0: Handballerinnen haben bei der Heim-WM die Zwischenrunde erreicht mit einem deutlichen Sieg gegen Mali. Tennisfans gucken nach New York, da laufen die US Open. Und wenn Alexander Zverev heute Nacht sein Achtelfinale spielt, werden wohl auch wieder Influencer dabei sein. Die sorgen bei den US Open für Aufregung, weil sie während des Matches Videos drehen und tanzen. Darauf hat jetzt das traditionsreiche Tennisturnier in Wimbledon reagiert. In London soll es sowas nächstes Jahr nicht mehr geben. Kameras und Zubehör werden dann einkassiert. Das war WDR aktuell. Das Wetter in Nordrhein-Westfalen, die Nacht ist meistens trocken, tagsüber Sonne und Wolken, abends kommt von Westen her Regen ins Land. In Lüdenscheid bis 22 Grad, in Lünen 23, in Langenfeld maximal 25 Grad. Die Zeit gleich 2.03 Uhr.
1: So, dann machen wir gleich weiter. Bevor wir aber die Straßen beobachten, eine Gefahrenmeldung für Niedersachsen in Bad Pyrmont. Da kommt es wegen eines Wohnhausbrandes zu Rauchentwicklung und Austritt von Brandgasen. Anwohner werden gebeten, Fenster und Türen geschlossen zu halten. So, jetzt der Blick auf die Straßen. A1 Lübeck-Hamburg. Die Norderelbbrücke ist in beiden Richtungen wegen eines Schwertransportes mehrfach kurzfristig gesperrt. Das Ganze kann sich bis ca. 5 Uhr hinziehen. A2 Dortmund Richtung Hannover. Zwischen Veltheim und Bad Eilsen ist nach einem Unfall die mittlere und rechte Fahrspur gesperrt. Dadurch aktuell 2 Kilometer Stau. A24 Hamburg Richtung Berlin. Zwischen Mainburg und Pritzwalk nach einem Unfall aktuell die Fahrbahn gesperrt. A52 Essen Richtung Düsseldorf. Zwischen Essen-Berghausen und Essen-Süd nach einem Unfall Fahrbahn gesperrt. Berlin, A111, Dreieck Oranienburg, Charlottenburg. Das ist zwischen Schulzendorfer Straße und Saatwinkler Damm in beiden Richtungen wegen Wartungsarbeiten bis ca. 5 Uhr die Fahrbahn gesperrt. Hannover, der Südschnellweg stadteinwärts ist zwischen A7 Hannover-Anderten und Seelhorster Kreuz wegen Bauarbeiten bis ca. 5 Uhr gesperrt. B96 Berlin, der Tiergartentunnel ist zwischen Reichpitschufer und Heidestraße in beiden Richtungen bis ca. 5.45 Uhr gesperrt. Das waren unsere Verkehrsmeldungen. Wir wünschen eine gute Fahrt.
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1: Genau, und man sollte die Zeit nutzen und tanzen, solange die Musik spielt, bevor es vorbei ist. Also, jetzt kurz H2 gibt's Musik von den Fine Young Cannibals. Da kann man so richtig schön mit tanzen. Das werde ich jetzt tun. Mein Name ist Ronny Krabmann. Schönen guten Morgen.

einfach nur gute Musik. Tja, und Sie wollen noch mehr davon? Da will ich gar nicht lange drum rumreden. Geht gleich weiter mit Whitney Houston. Bitteschön.

richtig coole Musik von Susan Vega. My Name is Luca. In der ARD Hitnacht. Mein Gott, ist das lange her. Da war ich bei der Armee, als das Ding rauskam. Das sind Zeiten. Mein Gott, wie die Zeit vergeht, oder? Haben Sie auch so das Empfinden? Ja, man wird immer älter, ne? Und dann hat man so Sprüche auf Lager, die man weitergibt. Und dann verdreht manchmal ein junger Mensch die Augen und denkt, was will der jetzt wieder von mir? Ja, ist mir selber auch passiert. Und früher habe ich solche Sprüche von meinem Papst gehört und manchmal gedacht, ach Gott, was willst du denn jetzt von mir? Und dann erwische ich mich, wie ich mich daran erinnere, zum Beispiel Tanz, bevor die Musik aus ist. Lebe, bevor dein Leben vorbei ist. Und das ist nur wie ein Wimpernschlag. Schon. Na, wir drehen uns um, sind die Kinder groß oder aus dem Haus raus oder, tja, das Leben hat uns ganz andere Wege vor die Nase gesetzt. ard-hitnacht@mdr.de, das ist die Adresse, wo Sie sich melden können mit Ihren kleinen Geschichten und Lebensweisheiten. Ich habe hier wirklich also so viele Zuschriften mir heute bekommen und bin hier am Lesen und freue mich und denke mir so, mein Gott, das ist wirklich schön. In der Radiofamilie, was wir so einander anvertrauen und auch diese herrlichen Geschichten und sehr persönlichen Geschichten zum Teil, die ich hier lesen darf, die berühren mich sehr. Das muss ich wirklich sagen. Also habe ich ganz, ganz viel Freude und weiß das auch sehr, sehr zu schätzen. Der Dirk aus Lindlar hat sich bei uns gemeldet, schreibt, schöne musikalische Hitnacht heute. Gebe ich gern weiter an den Leo, der wird sich freuen und hört sich gut an, dass man so gar nicht ins Bett will. Schön, spricht für uns, fürs Team. Und der folgende Spruch, der ist mir kurz eingefallen, den ich hier mir notiert habe, möchte ich gern teilen mit euch. Und zwar folgender, wer die Gegenwart genießt, hat in der Zukunft eine schöne Vergangenheit. Den werde ich mir merken. Finde ich total cool. Wer die Gegenwart genießt, hat in der Zukunft eine schöne Vergangenheit. Herrlich, da ist viel Wahres dran. Gute Nacht. Dirk und noch viel Freude beim Hören. Wir machen jetzt mal so eine kleine Reise in den 80ern, oder? Da gab's den Joachim Witt und seinen Hit, den Goldenen Reiter.

Hier sind Sie genau richtig. Hier ist die ARD-Hitnacht. Und Sie können mir gerne Ihre Lebensweisheiten mitteilen unter ard-hitnacht@mdr.de. Das geht schon den ganzen Abend so und das freut uns alle sehr. Guten Abend, lieber Ronny. Ich habe da eine von meiner ostpreußischen Großmutter. Wann auch immer ich sie mal was gefragt habe, war die Antwort, na, du wirst schon sehen. Und damit lag sie fast immer richtig, schreibt die Gabi aus Strande mit ganz lieben Grüßen in die Nacht. Grüße gehen zurück und ich hoffe, Sie haben weiterhin viel Freude hier mit uns mit der ARD-Hitnacht. So, jetzt machen wir mal den Autofahrern hier eine Freude mit unserem Blick auf die Straßen. Vorher aber gibt es noch einen allgemeinen Gefahrenhinweis. Und zwar für Niedersachsen in Bad Pyrmont. Da kommt es wegen eines Wohnhausbrands noch immer zu großer Rauchentwicklung und dem Austritt von Brandgasen. Anwohner werden gebeten, Fenster und Türen geschlossen zu halten und Klimaanlagen, Lüftungen bitte ausschalten. So, und jetzt der Blick auf die Straßen. A1 Lübeck-Hamburg, die Norderelbbrücke ist in beiden Richtungen wegen eines Schwertransportes mehrfach kurzfristig gesperrt. Das zieht sich noch bis ca. 5 Uhr, schreibt die Polizei. A2 Dortmund Richtung Hannover, zwischen Feldheim und Bad Eilsen nach einem Unfall die mittlere und rechte Fahrspur gesperrt, dadurch 2 Kilometer Stau. A24 Hamburg Richtung Berlin, zwischen Meyenburg und Pritzwalk nach einem Unfall Fahrbahn gesperrt. A52 Essen Richtung Düsseldorf, zwischen Essen-Bergerhausen und Essen-Süd nach einem Unfall Fahrbahn gesperrt. Berlin, A111, Dreieck Oranienburg, Charlottenburg, da ist die Fahrbahn zwischen Schulzendorfer Straße und Saatwinklerdamm in beiden Richtungen wegen Wartungsarbeiten bis ca. 5 Uhr gesperrt. Hannover, der Südschnellweg stadteinwärts ist zwischen der A7 Hannover-Anderten und Seelhorster Kreuz wegen Bauarbeiten bis ca. 5 Uhr gesperrt.

0: Und nochmal Berlin, B96, der Tiergartentunnel ist zwischen Reichpietschufer und Heidestraße in beiden Richtungen bis ca. 5.45 Uhr gesperrt. Das waren unsere Verkehrsmeldungen. Wir wünschen eine gute Fahrt.
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0: Ja, tanze. Solange die Musik spielt, man weiß nie, wie lange sie spielt. Was das Leben noch so hergibt. Und getreu diesem Motto habe ich jetzt mal in der 80er-Kiste gekramt. Und Michael Zimello rausgekommen. Maniac. Einer seiner größten und fantastischen Hits aus den 80ern. Jetzt am Start. Und ich werde eine Runde tanzen. Mein Name ist Ronny Krabmann. Freue mich, dass ihr bleibt.

inzwischen 2.40 Uhr, 10 Minuten nach 3. Na, das ist doch eine coole Musik, wo man doch wach bleibt, oder? Viele, viele schreiben, ach Mensch, ich kann gar nicht einschlafen, weil da kommt noch ein Song und noch ein Song und noch ein Song. Ja, ja, so ist das in der ARD-Hitnacht. Freiburg im Breisgau, dort wohnt der Ulrich und der sagt, hallo liebes Team, es wäre jetzt Zeit für den Albatros von Karat. Finde ich auch, ist schön, ne? Aber die Musik, die steht fest für heute Abend. Also da ist nichts mit Wünschen, da ist auch nichts mit Rumgraben. Ja, da müsst ihr wieder in den Keller gehen, die Kisten hochholen. Nee, Quatsch beiseite. Also, wir haben eine Musikredaktion, das ist der Christian, das ist der Leo und die bauen die Musik. Aber was ich mache als Moderator der Sendung, ich leite diese E-Mails weiter an unsere zwei Experten und die schauen mal, wie die das dann verbauen, die Anregungen unserer Hörer. Finde ich auch schön. Also Albatros von Karat ist schon eine schöne Nummer und Karat deutschlandweit immer wieder gern gehört. Ich weiß, die Konzerte laufen super und von daher vielleicht eine gute Anregung für die ARD-Hitnacht. So, aber wir haben jetzt was Kuscheliges und zwar von Sam Smith. Die lachen schon wieder hier. Stay with me, jetzt am Start in der ARD-Hitnacht.

Die Flying Pickets mit Only You in der ARD-Hitnacht. Tja, auch heute am 8. September gibt es Menschen, die haben was zu feiern. Vielleicht auch Geburtstag. Der eine oder andere, der feiert jetzt schon rein um diese Uhrzeit um 2.46 Uhr. Tja, so wie der Kollege vom Alex, ne? Die feiern irgendwie zusammen. Keine Ahnung, jedenfalls haben sie uns geschrieben und wünschen uns alles Gute und sich selbst alles Gute und eine gute Nacht. Und wir senden ganz einfach Grüße an alle Geburtstagskinder deutschlandweit. Happy Birthday! Gesundheit, Glück, Frieden im Inneren und im Außen. Das nötige Kleingeld, liebe Menschen an der Seite und einfach nur Gesundheit. Das ist, glaube ich, das Wichtigste, was man sich wünschen kann. Jeden Tag. Geburtstag hat man eigentlich jeden Tag, oder? So, wir machen weiter mit Shocking Blue. Das Original. Venus, oft gecovert. Aber ich finde das Original, das ist einfach nur klasse. Gibt's jetzt hier bei uns. Und danach Musik von Nick Kershaw aus den 80ern.

Das macht gute Laune, diese Musik. Musik von Barry White in der ARD-Hitnacht. Da kann man schon ein bisschen tanzen, ne? So rein in den Morgen. Wenn gerade der Wecker geklingelt hat, ich weiß schon. Freunde, ard-hitnacht@mdr.de, das ist die Adresse mit den sozusagen kleinen Gedankengängen, den Sprüchen, die Sie, die ihr mir gerne rüberschicken könnt. Und da hat gerade der Matthias geschrieben, also der hatte mal so Probleme mit einer Frau, die Schluss mit ihm gemacht hat, und hat seine Mutter zu ihm gesagt, sei nicht so bedrückt, denke immer daran, du wirst wieder eine finden. Es gibt nicht nur eine Handvoll, sondern ein ganzes Land voll. Naja, haben Sie eine Auswahl gehabt, Matthias, wa? Bleiben Sie dran, wir machen noch schöne Musik, auch nach den Nachrichten, nach 3 Uhr. Jetzt erst noch bis zur Nachrichtenmusik aus Italien. I like your funk, a sabo, hier bei uns. Viel Spaß.

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1: Die Nachrichten mit Michael Theis. Guten Morgen. Nach dem Ausgang der Landtagswahl in Sachsen-Anhalt schaut eine Mehrheit der Deutschen mit Sorge auf den großen Wahlerfolg der AfD. Fast 2/3 der Befragten im aktuellen ARD-Deutschland-Trend sagen, dass sie über das Ergebnis eher besorgt sind. Markus Sambale, WDR Berlin.
2: Nur knapp 1/4 zeigt sich eher erfreut und es sind nur ganz wenige, 8%, die sagen, dass ihnen das Wahlergebnis egal ist. Und wenn wir uns angucken, wie die anderen Parteien mit der AfD umgehen sollen, dann zeigt sich da ein gemischtes Meinungsbild. Gut 40% sind der Ansicht, dass die anderen Parteien im Moment unfair mit der AfD umgehen. Und eine knappe Mehrheit, 51% genau, ist dafür, dass die AfD bei der politischen Arbeit in Zukunft stärker eingebunden wird.
1: In Nordrhein-Westfalen fahnden Ermittler weiter nach einem Verdächtigen aus Gevelsberg. Er könnte hinter mehreren Abschussattacken auf die Stromversorgung stecken. Auch gestern gab es wieder Vorfälle in NRW. Mehr von Christina Wilkes.
3: Bei Weißweiler in der Nähe von Aachen wurden neue Abschussvorrichtungen gefunden. Die Polizei hatte die A4 wegen des Einsatzes für einige Stunden in beide Richtungen gesperrt. Und in Remscheid bei Wuppertal wurde am Montag eine verdächtige Person mit Rucksack in der Nähe eines Umspannwerks gesehen. Auch da war die Polizei im Großeinsatz, gefunden wurde aber niemand. Der Ablauf ist jedes Mal ähnlich. Seit Tagen werden Abschussvorrichtungen in der Nähe von Kraft- und Umspannwerken gefunden. Mit selbstgebauten Raketen versucht jemand, einen dünnen Draht über Hochspannungsleitungen zu schießen und so einen Kurzschluss auszulösen.
1: Und auch das ist Thema in dieser Nacht. Auf seiner Tour durchs Land will Bundespräsident Steinmeier auch in NRW ins Gespräch kommen. In Hattingen im Ruhrgebiet wird er in 2 Wochen für 3 Tage die Amtsgeschäfte führen. Der deutsche Tennisprofi Alexander Zverev spielt gleich bei den US Open um den Einzug ins Viertelfinale. Sein Gegner ist Luciano Daderi aus Italien. Die Bahn bietet eine neue Verbindung zwischen Köln und Antwerpen an. 2x täglich fährt ein Zug in knapp 2,5 Stunden über Aachen, Lüttich und den Brüsseler Flughafen. In Paris war der Eiffelturm gestern geschlossen, offenbar wegen einer Solidaritätsaktion der Mitarbeiter. Eine Pariser Zeitung schreibt, dass für den Besuch einer größeren hinduistischen Männergruppe Frauen aus dem Personalteam abgezogen wurden. Daraufhin streikten die übrigen Mitarbeiter aus Protest. Der Eiffelturm nannte operationale Gründe für die Schließung. Das war WDR aktuell. Und das Wetter in Nordrhein-Westfalen. Die restliche Nacht ist meistens trocken bei Tiefstwerten zwischen 18 und 14 Grad. Tagsüber gibt es Sonne und Wolken. Im Laufe des Abends zieht dann Regen von den Niederlanden rein. In Remscheid dazu bis 22 Grad, in Herten 23, in Zülpich bis 25 Grad. Der Mittwoch wird etwas kühler und regnerisch. Die Zeit gleich 3.03 Uhr.
4: Das sind noch gar nicht so schlechte Wetteraussichten. So, wir schauen auf die Straße in Deutschland. Moin moin, liebe Autofahrer. Wir sind bereit. Ich hoffe, Sie auch. Radio ein bisschen lauter machen. Es wird spannend. A1 Lübeck-Hamburg. Die Nordelbbrücke ist in beiden Richtungen noch immer wegen eines Schwertransportes kurzzeitig gesperrt. Rechnen Sie damit bis ca. 5 Uhr. A24 Hamburg Richtung Berlin zwischen Mainburg und Pretzwalk. Fahrbahn noch immer gesperrt, der Grund hierfür ein Unfall. A52 Essen Richtung Düsseldorf, zwischen Essen, Bergerhausen und Essen Süd nach einem Unfall Fahrbahn gesperrt. A111 Dreieck Oranienburg, Charlottenburg, da ist die Fahrbahn zwischen Schulzendorfer Straße und Saatwinkler Damm in beiden Richtungen wegen Wartungsarbeiten noch bis ca. 5 Uhr gesperrt. Hannover, der Südschnellweg stadteinwärts ist zwischen A7 Hannover-Anderten und Seelhorster Kreuz wegen Bauarbeiten bis ca. 5 Uhr gesperrt. Und noch eine Meldung aus Berlin. B96, der Tigergartentunnel zwischen Reichpietschufer und Heidestraße, ist in beiden Richtungen ca. bis 5.45 Uhr gesperrt. Nicht wegen, das weg, vergessen. Das waren unsere Verkehrsmeldungen. Wir wünschen eine gute Fahrt.
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4: Sie hören es, wir haben gute Laune. Das liegt am Kaffee und an der Schokolade und an der Musik und Ihren Zuschriften, worüber wir uns sehr freuen. Wir, das ist das Team der ARD-Hitnacht mit mir an der Front, am Mikrofon Ronny Krabmann. Freue mich, dass Sie am Radio sind.
6: Ja.

and the News in der ARD-Hitnacht um 3.15 Uhr. ard-hitnacht.mdr.de, da können Sie mir gerne Ihre Gedanken schreiben zum Thema der Lebensweisheiten. Wir haben ja den ganzen Abend schon so ein bisschen das Motto, nutze die Musik, tanze dazu. Du weißt nicht, wie lange du das kannst. Und viele Leute schreiben auch, sie haben viel Spaß mit der Musik und tanzen auch und haben Freude und so wie wir auch. Und mich erreichen die eine Zuschrift nach der anderen, aber Matthias hat gerade was Schönes geschrieben, und zwar, meine Mutter hat mir immer gesagt, man muss aufpassen, im Leben, man wird belogen und betrogen, und sie hat ja wirklich recht. Also, im Karneval in Köln haben wir mal Frau Antje aus Holland kennengelernt, und es stellte sich doch tatsächlich heraus, es war Britta aus Berlin, ein Fake. Frau Antje, jetzt will ich mal hoffen, dass die Schlümpfe echt waren. Tja, wer weiß, mit freundlichen Grüßen, der Matthias aus Flensburg. Matthias, vielleicht lag es am Getränk. Wenn ich das mal so sagen darf. Also es ist wirklich herrlich. Die Radiogemeinde hier mit diesen Zuschriften, ich freue mich drüber, ich komme hier aus dem Lachen nicht mehr raus. Apropos Lachen, der Martin aus Mosbach am Neckar hat uns geschrieben. Und zwar, er besuchte heute die wunderschöne Stadt Speyer, und an der Maximilianstraße stand an einem Schokoladengeschäft, das ist ja mein Ding, ne? Schokoladengeschäft, also da kriegt er mich ja, Freunde. Fülle den Tag mit Lachen, Liebe und Schokolade. Voll meine Meinung. Also, meine Schokolade ist bloß bald alle hier. Naja, gut, aber der Techniker draußen hat noch was. Klaue ich mir gleich. Vorher gibt es noch ein Käffchen und gute Musik von Talk Talk. Also, los geht's. Viel Spaß.

Patrick und seine Sabine haben gerade geschrieben. Die sind aufgestanden, haben das Lied gehört und haben im Nachtgewand getanzt. Hinein in den Morgen. Na, so muss es sein. Genau so muss es sein. Moin Moin und herzlich willkommen in der frühen Stunde hier mit der ARD-Hitnacht. Wir sind gut gelaunt. Woran liegt es? Ganz einfach. Wir haben gute Schokolade, wir haben guten Kaffee und wir haben gute Musik, das muss man wirklich sagen, und ein gutes Team und wir haben viel Dankbarkeit in uns. Neuer Tag, neues Glück. Ich hoffe, es geht Ihnen genauso. ard-hitnacht@mdr.de, das ist die Adresse, wo Sie Ihre herrlichen Lebensweisheiten und Sprüche mit mir teilen. Also meine Lebensweisheit war ja, nutze die Musik, tanze, solange es geht. Ne? Irgendwann hört das Ding auf zu spielen, die Musik, und irgendwann kann man noch nicht mehr tanzen. Deswegen, bei unserer Musik klappt das ja wunderbar. Und gleich wird's ganz, ganz erotisch mit Marvin Gaye. Aber vorher hier die Zeilen von Regina. Die hat mich geschrieben, sie hat einen schönen Spruch auf Lager, ihr Lebensmotto: Blicke nicht zurück im Zorn, mache deinen Frieden mit den Dingen. Geschehenes kannst du eh nicht mehr ändern. Lebe zufrieden in der Gegenwart, blicke in die Zukunft, bleib gespannt und neugierig und damit alles gut. Schöne Sendung, schreibt sie. Liebe Grüße an den Moderator, also mich, den Ronny, und an das Team von der ARD Hitnacht. Gebe ich gern weiter. Und jetzt, wie versprochen, jetzt wird's erotisch. Sexual Heal.

0: Baby Love von und mit den Supremes in der ARD-Hitnacht. Und damit wird es Zeit, um auf die Straßen zu schauen. Hier ist der Verkehrsservice in der ARD-Hitnacht. A1 Lübeck-Hamburg. Die Norderelbbrücke ist in beiden Richtungen noch kurzzeitig gesperrt. Der Grund, ein schwerer Transport. Das Ganze kann bis 5 Uhr immer mal wieder zeitweise passieren. Haben Sie bitte Geduld. A24 Hamburg Richtung Berlin zwischen Mainbrook und Pritzwalk. Nach einem Unfall immer noch die Fahrbahn gesperrt. A52 Essen Richtung Düsseldorf zwischen Essen-Berghausen und Essen Süd. Nach einem Unfall Fahrbahn gesperrt. Berlin, A111, Dreieck Oranienburg-Charlottenburg. Da ist die Fahrbahn zwischen Schulzendorfer Straße und Saatwinkler-Damm in beiden Richtungen wegen Wartungsarbeiten bis ca. 5 Uhr gesperrt. Und nach einer Meldung aus Hannover, der Südschnellweg stadteinwärts ist zwischen der A7 Hannover-Anderten und Seelhorster Kreuz wegen Bauarbeiten bis ca. 5 Uhr gesperrt. B96 Berlin, der Tiergartentunnel ist zwischen Reichpietschufer und Heidestraße in beiden Richtungen bis ca. 5.45 Uhr gesperrt. Das waren unsere Verkehrsmeldungen. Wir wünschen eine gute Fahrt.
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0: So, und jetzt entspanntes Aufstehen oder ins Bett gehen. Mit richtig guter Musik von Kim Carnes und ihrem Hit Better Davis Eyes. Mein Name ist Ronny Krabmann. Wünsche einen schönen guten Morgen.

unverkennbar, die Stimme von Anna R. Die Sonne. Gib mir die Sonne, das war Rosenstolz in der ARD-Hit nach 3.40 Uhr inzwischen. Ja, Sigrid hat uns geschrieben, guten Morgen, liebes Hitnacht-Team. Und zu dem Thema der heutigen Sendung oder zu den Gedanken der heutigen Sendung habe ich eine Frage. Wie geht das denn? Glücklich sein ist bei mir schon eine Ewigkeit her. Kann mich gar nicht mehr erinnern. Wünsche allen Hörern und Hörerinnen noch eine schöne Nacht. Tja, also mit dem Glücklichsein. Ich glaube so, das Glück liegt ja in uns selber. Also, Anna, er hat es ja gerade schön beschrieben. Gib mir die Sonne. Wir können ja innerlich strahlen. Und ich glaube, wenn wir immer wieder uns ein bisschen in die Dankbarkeit begeben dessen, dass wir früh die Augen aufmachen, dass wir Menschen um uns haben, die uns aushalten, die uns lieb haben, die mit uns durch dick und dünn gehen, obwohl wir mancher vielleicht nicht immer ein Geschenk sind, das ist doch das wahre Glück. Wir können ja eh nichts mitnehmen, ne? Und das, was gerade passiert, das ist das, was uns ausmacht. Wir feiern den Moment, wir leben den Moment. Was gestern war, können wir nicht ändern. Was morgen ist, wissen wir nicht. Aber was heute ist, das wissen wir. Zum Beispiel coole Musik jetzt von den Hooters. Da kann man das Radio richtig laut machen und dazu tanzen und einfach sich freuen, dass wir am Leben sind. Das empfinde ich als Glück. Und vielleicht, liebe Sigrid, kann ich Ihnen da ein bisschen was von abgeben. Jetzt mit den Hooters.

Die Lumineers in der ARD nach 3.56 Uhr. Tanze, bevor die Musik aus ist. Lebe, bevor dein Leben vorbei ist. Ein bisschen das Motto unserer heutigen ARD-Musiknacht. Und Musik, oder Hitnacht besser gesagt. Und unter ard-hitnacht.mdr.de, da können Sie mir weiterhin schreiben, was so Ihre Gedanken zu Lebensweisheiten ist. Und da hat zum Beispiel der Peter aus Braunschweig was Schönes geschrieben. Mein Vater war ein Verfechter der Ordnung. Er sagte immer, lerne Ordnung, liebe sie. Ordnung spart dir Zeit und Mühe. Ich war das ganze Gegenteil, Freunde. Meine Devise hieß, wer die Ordnung liebt, der ist nur zu faul zum Suchen. Nur das Genie beherrscht das Chaos. Guten Start in den neuen Tag, wünscht der Peter aus Braunschweig. Gut, ist ja alles in bester Ordnung, oder? Jetzt bei uns am Start, die Communards. Guten Morgen, Deutschland.

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1: Die Nachrichten mit Michael Treiß.
2: Guten Morgen.
1: Der klare Wahlsieg der AfD in Sachsen-Anhalt beschäftigt auch in NRW viele Menschen. Unter anderem in Münster waren gestern Hunderte auf der Straße, um ein Zeichen für die Demokratie zu setzen. Auch dieser Mann.
3: Eine Mehrheit der Menschen in Sachsen-Anhalt hat die AfD nicht gewählt, hat demokratisch gewählt. Und die machen sich Sorgen und zu Recht. Und wir in Münster machen uns Sorgen, solidarisch mit den Menschen in Sachsen-Anhalt.
1: Und auch in Essen wurde demonstriert. Nasdaran Amiraji war dabei.
4: Zwischen Erschütterung und Wut ist so irgendwie alles dabei. Menschen, die mir auch sagen, sie haben Verwandtschaft in Sachsen-Anhalt und machen sich da eben jetzt auch Sorgen. Wir waren heute aber auch in Gelsenkirchen, wo die AfD ja eine sehr große Wählerschaft hat. Und da haben die Menschen uns beispielsweise berichtet, dass so ein Ergebnis nötig war, damit sich mal was im Land bewegt. Also ganz viele verschiedene Stimmungen und Emotionen, die wir heute hier erleben.
1: In Nordrhein-Westfalen fahnden Ermittler weiter nach einem Verdächtigen aus Gevelsberg. Er könnte hinter mehreren Abschussattacken auf die Stromversorgung stecken. Auch gestern gab es wieder Vorfälle in NRW. Die Polizei war an mehreren Orten im Großeinsatz.
5: Wir haben eine 60-köpfige Ermittlungsgruppe eingerichtet, die derzeit umfangreiche Unterlagen aus dem Besitz des Gesuchten auswertet. Daraus hervorgehen mögliche Tatorte bundesweit.
1: Am Umspannwerk in Weißweiler bei Aachen wurden weitere Abschussvorrichtungen gefunden. Wegen des Einsatzes zur Ort war die A4 für einige Stunden in beide Richtungen gesperrt. Weiter gesucht wird Daniel V. aus Gevelsberg, der zwei Bekennerbriefe unterschrieben haben soll. Und auch darauf schauen wir heute. In der Ukraine hat das Kernkraftwerk Saporischschja nach fast 3 Wochen wieder Strom. Während einer begrenzten Feuerpause wurde eine beschädigte Leitung repariert. Bei einem Verkehrsunfall auf der A3 bei Emmerich am Niederrhein ist am Abend ein Mann ums Leben gekommen. Sein Wagen hatte sich überschlagen, nachdem ein LKW die Spur gewechselt hatte. Eine Frau und ein Kleinkind in dem Auto wurden schwer verletzt. Die deutschen Basketballerinnen haben bei der Heim-WM die Zwischenrunde erreicht, mit einem deutlichen Sieg gegen Mali. Beim Siegener SC in der Kreisliga gab es am Wochenende Wrestling statt Fußball. Die Polizei ermittelt wegen einer Attacke auf den Schiedsrichter.
6: Der Spieler war offenbar unzufrieden mit einer Schiedsrichterentscheidung und er hat ihn leicht angehoben und dann zu Boden geworfen.
1: Das Spiel wurde nach dem Angriff abgebrochen. Die Polizei sagt, dass der Schiedsrichter leicht verletzt wurde. Er hat Anzeige gegen den Siegener Fußballer erstattet. Das war WDR aktuell. Das Wetter in Nordrhein-Westfalen, der Dienstag bringt Sonne und Wolken. Im Laufe des Abends zieht Regen rein. In Xanten dazu bis 22 Grad, in Warendorf 23 und Hilden kommt auf maximal 24 Grad. Der Mittwoch wird etwas kühler und regnerisch, am Donnerstag meistens trocken und wechselhaft. Da werden von 16 bis 21 Grad. Die Zeit gleich 4.03 Uhr.
7: Wir sagen guten Morgen, liebe Autofahrer. Schön, dass Sie uns eingeschaltet haben. Bleiben Sie bei uns, hier sind Sie genau richtig, denn es geht erstmal los mit dem Blick auf die Straßen im Verkehrsservice der ARD Hitnacht. A1 Lübeck-Hamburg. Die Norderelbbrücke ist in beiden Richtungen wegen eines Schwertransportes mehrfach kurzfristig gesperrt. Das Ganze kann sich bis 5 Uhr hinziehen. A52 Essen Richtung Düsseldorf zwischen Essen, Bergerhausen und Essen Süd. Fahrbahnsperrung, der Grund hierfür ein Unfall. Berlin, A111, Dreieck Oranienburg-Charlottenburg. Da ist die Fahrbahn zwischen Schulzendorfer Straße und Saatwicklerdamm in beiden Richtungen wegen Wartungsarbeiten bis ca. 5 Uhr gesperrt. Hannover, der Südschnellweg stadteinwärts ist zwischen der A7 Hannover-Anderten und Seelhorster Kreuz wegen Bauarbeiten bis ca. 5 Uhr gesperrt. Noch einmal Berlin, B96, der Tiergartentunnel ist zwischen Reichpietschufer und Heidestraße in beiden Richtungen bis ca. 5.45 Uhr gesperrt. Das war der Blick auf die Straßen. Wir wünschen eine gute Fahrt.
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7: Tja, wenn eine Mannschaft ins Bett geht, stehen die anderen auf. Also wie auch immer, auf jeden Fall ist es schön, dass Sie das Radio anhaben mit unserem Programm. Wir sind die ARD-Hitnacht mit richtig coolen Hits, ein paar flotten Sprüchen und jede Menge gute Laune zum Start im neuen Tag. Mein Name ist Ronny Krappmann, freue mich, dass Sie am Radio sind. Los geht's.

Also ich finde ja, bei diesem Rhythmus kann man gut aufstehen, oder? 2, 3, 4 ab ins Bad. Unter die Dusche. Aber vorher nicht vergessen, erstmal ein Glas Wasser trinken mit ein bisschen Salz. Glauben Sie nicht? Doch. Also neueste Studien haben ergeben, dass wenn man aufgestanden ist, nicht sofort Kaffee trinken soll, sondern man soll erstmal langsam aufstehen, am besten in die Küche gehen, ein bisschen lauwarmes Wasser nehmen, eine Prise Salz rein und das sorgt dafür, dass Ihr Körper in Schwung kommt durch die Elektrolyte, weil der hat mehrere Stunden geschlafen, geschwitzt, Ihrem Körper, dem Stoffwechsel fehlt Wasser und wenn Sie da einfach jetzt früh mal ein großes Glas Wasser mit einer ordentlichen Prise Salz trinken und dann nochmal einen Schwupp dahinterher und dann so ja in die Dusche wandern, Zähne putzen und sich ein bisschen fertig machen und so circa 15, 20 Minuten später erst Ihr Käffchen trinken, glauben Sie mir, dann gehen Sie ab wie eine Rakete. Dann ist der Tag schon halb gewonnen. Ja, und wenn Sie dann noch in den Kaffee ein bisschen Butter reinmachen, ein sogenannter Pullet Coffee, dann schreit Ihr Stoffwechsel Hurra und alles freut sich. War so ein kleiner Tipp am Rande zur frühen Morgenstunde. Und der Dietmar hat auch geschrieben, er grüßt alle Lerchen, die jetzt schon langsam wach sind um 4.11 Uhr. Naja, Grüße gehen zurück. Ja, und wir machen mal einen kleinen Ausflug zum Haus am See. Jetzt gemeinsam mit Peter Fox. Schöne Mucke. Da wird man entspannt wach. Oh, ich sehe schon die Sonne aufgehen. Hier ist er, Peter Fox. Hier.

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Have a little faith. Joe Cocker in der ARD-Hitnacht. Coole Musik, oder? Das Lob für die Musik, liebe Charlotte, die uns gerade geschrieben hat, das leite ich ganz, ganz gern weiter. Charlotte lernt gerade für ein Staatsexamen um diese Uhrzeit. Das muss ja wirklich sehr, sehr wichtig sein. Aber ich kenne das. In der Nacht kann man am besten lernen. Ne? Medizin auch noch. Ach Gott. Aber ja, und sie findet unsere Playlist wirklich sehr, sehr schön und abwechslungsreich. Und deswegen hat sie uns schnell geschrieben und wollte sich bedanken. Lob gebe ich gern weiter an den Leo und den Christian, die freuen sich drüber. Und nein, sie sind nicht unverschämt, wenn sie sich was Schönes wünschen, nämlich ein bisschen Musik. Aber die Musikwünsche, die leite ich weiter, weil die Musik für heute, die steht schon fest. Aber vielleicht in einer der nächsten Shows ist dann ihr Musikwunsch drin von Depeche Mode. Aber jetzt bei uns am Start erstmal Musik von ABBA. Geiler Song. Lay all your love on me in der ARD

Inzwischen 4.27 Uhr. An der Stelle möchte ich mich mal ganz herzlich bedanken für Ihre vielen, vielen Zuschriften. Heute zum Thema Lebensmotto, Gedanken, Weisheiten, Lebensweisheiten, was man alles so miteinander teilen kann. Und wir haben schön getanzt durch diese Nacht, machen wir auch immer noch. Aber in einigen Teilen Deutschlands beginnen ab 5 Uhr die Morning-Shows. Und wir machen noch so ein bisschen das Warm-up dafür. Bei anderen Teilen wieder erst ab 6 Uhr. Je nachdem, wir sind noch eine Weile auf Sendung mit vielen, vielen Gedanken ihrerseits, die Sie mir haben zukommen lassen unter ard-hitnacht@mdr.de. Und der Jürgen aus Hamburg, der hat was Schönes geschrieben, das muss ich Ihnen wirklich. Und zwar, sein Beitrag ist: Je älter man wird, desto komischer werden die anderen. Das stelle ich auch jeden Tag fest. In diesem Sinne hoffen wir, dass der Tag nicht komisch wird, sondern gelingt im Start. Jetzt mit Musik von Erasure. Sagen wir ganz einfach: Guten Morgen, Deutschland!

0: Musik in der ARD-Hitnacht. Schiller Furz, Musik aus den 80ern und End-80er, 90er von Erasure. Cooles Teil. Und damit haben wir es 4:31. Achtung, Falschfahrer. Auf der A648 in Frankfurt am Main zwischen Westkreuz und Katharinenkreisel kommt Ihnen aktuell ein Falschfahrer entgegen. Fahren Sie äußerst rechts und überholen Sie nicht. Achtung, auf der A648 in Frankfurt am Main zwischen Westkreuz und Katharinenkreisel ist ein Falschfahrer unterwegs. Vorsicht in beiden Richtungen. Eine Meldung aus Berlin. A111, Dreieck Oranienburg-Charlottenburg zwischen Schulzendorfer Straße und Saatwinkler Damm in beiden Richtungen wegen Wartungsarbeiten. Fahrbahn noch bis ca. 5 Uhr gesperrt. Hannover. Der Südschnellweg stadteinwärts ist zwischen der A7 Hannover-Anderten und Seelhorster Kreuz wegen Bauarbeiten bis ca. 5 Uhr gesperrt. Und noch eine Meldung von der B96 in Berlin. Der Tiergartentunnel ist zwischen Reichpietschufer und Heidestraße in beiden Richtungen bis ca. 5.45 Uhr gesperrt. Das waren unsere Verkehrsmeldungen. Wir wünschen eine gute Fahrt.
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0: Wir wünschen Ihnen einen guten Start in den neuen Tag und hoffen, dass heute alles gelingt, was Sie sich vorgenommen haben. Und sind Sie gerade fertig mit der Schicht und auf dem Weg ins Bettchen, dann lassen Sie ganz einfach das Radio an. Wir begleiten Sie beim Einschlummern, ja. Jetzt mit Musik von Chris Rea. Guten Morgen.

liebe diesen Song. Elton John, Your Song in der ARD-Hitnacht. 4.44 Uhr inzwischen und es hat mich gerade noch von Hans-Peter Prinz ein Spruch erreicht, passend zum Lebensmotto oder auch zu Weisheiten, Lebensweisheiten, die man so weggibt. Und es raten Vater, Mutter und die Patentante, lege dein Geld auf die hohe Kante, dann gehörst du später zu den Reichen. Bin leider zu klein, um dies zu erreichen. Doch ich bin ein schlauer Mann, lege es in Hüftgold an. Es hält im Winter mollig warm, bin so zufrieden, aber arm. Naja, auch nicht schlecht. Okay, darauf ein Weinchen. Summer Wine jetzt in der ARD-Hitnacht.

Ich sehe praktisch schon die Kollegen hier Luftgitarre spielen. Guten Morgen Deutschland, schön, dass Sie im Radio sind. Wir haben es 4.51 Uhr, 9 Minuten noch, dann beginnen in einigen Teilen Deutschlands die Morningshows. Und die Kollegen, die freuen sich schon auf Sie. Können Sie gespannt sein. Nicht nur mit guter Musik, mit mancher Überraschung, sondern auch mit manch flotten Spruch. Und wir hatten es heute auch ein bisschen mit den Sprüchen. Und da hat uns der Thomas aus Bayern, glaube ich, da unten, noch eine schöne E-Mail geschickt. Und zwar einen Spruch, den ich sehr mag, den würde ich gerne euch noch mit auf den Weg geben. Und das mache ich sehr, sehr gern, lieber Thomas. Denke nicht so oft an das, was dir fehlt, sondern an das, was du hast. Es wird oft zu wenig erkannt, was wir eigentlich alles haben und welche Möglichkeiten uns das Leben und uns auch unser Land und die Familie und die Freunde und überhaupt wir selber uns bieten können. Das, finde ich, ist ein schöner Abschluss für diese Aktion mit den Lebensweisheiten in der ARD Nacht. Gut, für alle, die sich gleich ausklinken, einen guten Start in den Tag und einen schönen guten Morgen wünscht Ronny Kraft.

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1: Die Nachrichten mit Michael Treiß. Guten Morgen. Nach dem Ausgang der Landtagswahl in Sachsen-Anhalt schaut eine Mehrheit der Deutschen mit Sorge auf den großen Wahlerfolg der AfD. Zwei Drittel der Befragten im aktuellen ARD-Deutschland-Trend sagen, dass sie über das Ergebnis eher besorgt sind. Markus Sambale, WDR Berlin.
2: Nur knapp ein Viertel zeigt sich eher erfreut und es sind nur ganz wenige, 8%, die sagen, dass ihnen das Wahlergebnis egal ist. Und wenn wir uns angucken, wie die anderen Parteien mit der AfD umgehen sollen, dann zeigt sich da ein gemischtes Meinungsbild. Gut 40% sind der Ansicht, dass die anderen Parteien im Moment unfair mit der AfD umgehen. Und eine knappe Mehrheit, 51% genau, ist dafür, dass die AfD bei der politischen Arbeit in Zukunft stärker eingebunden wird.
1: Bei der Stadt Bonn gilt ab sofort eine Haushaltssperre. Das hat Städtekämmerer Faak am späten Abend bekannt gegeben. Grund für die Maßnahme sei das Haushaltsloch, das immer größer werde. Aus Bonn berichtet Sebastian Tittelbach.
3: Allein in diesem Jahr fehlen der Stadt Bonn voraussichtlich rund 167 Millionen Euro. Das sind 44 Millionen mehr als ursprünglich geplant. Zum einen nimmt die Stadt weniger ein, zum Beispiel bei der Grundsteuer. Gleichzeitig steigen die Ausgaben etwa im Sozialbereich. Ab sofort muss die Stadtkämmerei jede Buchung freigeben, es sei denn, die Ausgabe gilt als unabweisbar. Für die kommenden Jahre sieht der Kämmerer weitere Risiken für den Bonner Haushalt, unter anderem durch steigende Zinsen.
1: Und auch das ist heute Morgen wichtig. Mögliche Anschläge auf das Stromnetz in Nordrhein-Westfalen beschäftigen weiter die Polizei. Gestern gab es einen Großeinsatz bei Weißweiler in der Nähe von Aachen. Dort wurden weitere Abschussvorrichtungen gefunden. Heute zeigt sich, wie gut Schülerinnen und Schüler in Deutschland lesen, rechnen und komplexe Probleme lösen können. Die Ergebnisse der internationalen PISA-Studie werden vorgestellt. Der deutsche Tennisprofi Alexander Zverev spielt gerade bei den US Open um den Einzug ins Viertelfinale. Sein Gegner ist Luciano Dadri aus Italien. Zverev führt gerade mit 2 Sätzen. Bundespräsident Steinmeier wird Ende des Monats 3 Tage von Hattingen aus arbeiten. Er hat dafür eine ganze Etage in einem Hotel umbauen lassen. Die Bürgermeisterin von Hattingen, Melanie Witte-Lohnsing, freut sich.
4: Ich glaube, das ist jedem klar, wenn das Staatsoberhaupt die eigene Stadt besucht, dann ist das natürlich ein Grund, erstens unglaublich happy zu sein und auch stolz darauf, dass er uns ausgesucht hat.
1: Der Bundespräsident will vom 22. bis 24. September mit den Menschen in Hattingen ins Gespräch kommen. Bei vielen Terminen ist die Presse deswegen nicht zugelassen. Das war WDR aktuell. Das Wetter in Nordrhein-Westfalen. Der Dienstag bringt Sonne und Wolken. Im Laufe des Abends zieht Regen rein. In Bocholt bis 22 Grad, in Bielefeld 23, in Bergheim maximal 24 Grad. Die Zeit gleich 5.03 Uhr.
5: Guten Morgen, liebe Autofahrer. Guten Morgen, Deutschland. Wir schauen ganz fix auf die Straßen. Hannover. Der Südschnellweg stadteinwärts zwischen der A7 Hannover-Anderten und Seelhorster Kreuz wegen Bauarbeiten gesperrt. Und eine Meldung aus Berlin. Der Tiergartentunnel ist zwischen Reichpeach-Ufer und Heidestraße in beiden Richtungen noch bis ca. 5.45 Uhr gesperrt. Soweit unsere Verkehrsmeldungen. Wir wünschen eine gute Fahrt.
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5: Guten Morgen Deutschland wünscht Ronny Krappmann.

Das ist Kultmusik aus den 80ern. Jermyn Jackson mit Fierce Adora mit When the Rain Begins to Fall. Und wissen Sie eigentlich, wer diesen Song geschrieben hat? Ich verrate Ihnen. Keine geringere als Peggy March. Genau. Damit hat es einen Welthit gelandet. Die Peggy March. Den wir gern spielen hier in der ARD-Hitnacht. Gutes Aufstehen, gutes Reinkommen, den neuen Tag. Wir machen ein bisschen so das Warm-up für die Morning-Shows in Deutschland. Freue mich, dass Sie uns bereits gewählt haben und eingeschaltet haben. Und ja, wir machen auch gleich weiter. Ganz entspannt mit schöner Musik von Cher und ihm hier. Howling at the Moon. Das ist Musik von Milo.

Guten Morgen Deutschland, hier ist die ARD-Hitnacht. Kurze Unvergleich, 5:16 Uhr, in genau 14 Minuten ist es 5:30 Uhr.

Unüberhörbar, der Sound der 80er. Roxy Music, More Than This in der ARD Hitnacht. 5.20 Uhr, 10 Minuten vor halb sechs. Wir machen so ein bisschen das Warm-up für die Morning Shows. Und da freue ich mich sehr auf diese Nummer hier. Hubert K. Engel 07. Einer seiner ganz großen Erfolge in den 80er Jahren. Da haben wir getanzt. Da haben wir geschwurft, da haben wir geknutscht. Erinnerungen werden wach. Und das Ganze am Dienstagmorgen. Also, gutes Aufstehen, Deutschland. Los geht's.

0: Morgen Deutschland. Guten Morgen, liebe Autofahrer. Hier ist der Verkehrsservice in der ARD-Hitnacht. Hannover. Der Südschnellweg stadteinwärts ist zwischen der A7 Hannover-Anderten und Seelhorster Kreuz wegen Bauarbeiten gesperrt. Sonst haben wir keine weiteren Meldungen. Das waren unsere Verkehrsmeldungen. Wir wünschen eine gute Fahrt.
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0: Am Mikrofon Ronny Krattmann.

Musik aus den 80ern. Foreigner, Urchin in der ARD-Hitnacht. Wir haben eine Meldung aus unserem Verkehrszentrum. A49, Kassel Richtung Gießen zwischen Borken und Neuental. Aktuell ein Unfall auf dem Fahrstreifen. Vorsicht bei Annäherung. A49, Kassel Richtung Gießen zwischen Borken und Neuental. Aktuell ein Unfall. Vorsicht bei Annäherung. Soweit unser Blick auf die Straßen in Deutschland. Wir machen weiter mit Musik von Eros Ramazzotti. Guten Morgen.

Unverkennbar die Stimme von Annie Lennox in ihrer Formation Eurythmics. When Tomorrow Comes in der ARD-Hitnacht. Wir haben es 5.50 Uhr, 10 Minuten noch, dann ist es 6, dann übernehmen die Morningshows in Gesamtdeutschland und tja, die Kollegen, die freuen sich schon drauf. Egal, wo sie uns hören, ob oben auf Usedom oder ganz weit unten auf der Schwäbischen Alb oder tief im Westen drüben oder ganz weit drüben im Osten bei Frankfurt oder wo auch immer oder in der Mitte Deutschlands. Die ARD-Hitnacht sendet deutschlandweit. Und in den vergangenen Stunden haben wir wirklich einen schönen Austausch gehabt hier bei uns in der Radiofamilie. Habe mich sehr, sehr darüber gefreut und ja, kann das einfach nur zurückgeben. Das Kompliment an die Musikredaktion habe ich schon alles weitergeschickt, auch mit den Musikwünschen. Und die Kollegen, die freuen sich auch schon. Ich freue mich auf ein Käffchen und auf so manche Überraschung, die mich heute noch erwartet bei den Kollegen vom Fernsehen. Was wünsche ich Ihnen? Ganz einfach, denken Sie dran, nur ein kleiner positiver Gedanke am Morgen kann den ganzen Tag verändern. Ist nicht mein schlauer Spruch, sondern vom Dalai Lama. Freunde, habt einen guten Start in den Morgen und einen bestmöglichen Tag. Ich hatte viel Freude in dieser ARD-Hitnacht. Mein Name ist Ronny Krabmann. Und ich grüße alle, die da draußen jetzt noch am Radio sind und wünsche viel Spaß mit Spacer von Sheila und

0: Dienstagmorgen. Wir stehen gemeinsam auf. Die Sonne auch bald. Da ziehen aber auch ziemlich dichte Wolken später durch. Ein paar Schauer können dabei sein. Es wird kühler. Ne? In Porta Westfalica bis 23 Grad heute. In Viersen bis 24. In Düren später bis 25 Grad.
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2: Die Nachrichten mit Kerstin Bonn. Guten Morgen.
3: Rassismus ist ein Problem in ganz Deutschland. Sexismus, Homophobie ist alles ein Problem in ganz Deutschland, in ganz Europa eigentlich. Und deshalb wollen wir die Menschen in Sachsen-Anhalt nicht allein lassen.
2: In NRW haben mehrere tausend Menschen nach dem Wahlsieg der AfD demonstriert, so wie dieser Mann in Münster. Demos gab es auch in Aachen, Essen und Bielefeld. Nach einer ARD-Umfrage schauen 2/3 der Menschen besorgt auf die Wahl in Sachsen-Anhalt. Viele sagen aber auch, es war ein Denkzettel. Markus Sambale, WDR Berlin.
4: Wenn man schon von Denkzettel spricht für die Bundesregierung, dann sagen gut 3/4 der Befragten, dass die Bundesregierung einen solchen Denkzettel verdient hätte. Und das passt wirklich zum allgemeinen Stimmungsbild. Nur 14% trauen Bundeskanzler Friedrich Merz im Moment zu, Deutschland gut durch die anstehenden Aufgaben zu führen. Und es sind fast 90%, die sagen, dass sie insgesamt unzufrieden sind mit der Arbeit der Bundesregierung.
2: Die Polizei sucht weiter nach dem Verdächtigen, der hinter Anschlägen auf das Stromnetz in NRW stecken soll. Bis in die Nacht waren Polizisten am Braunkohlekraftwerk in Weißweiler bei Aachen im Einsatz. Dort hatten sie gestern eine Abschussvorrichtung gefunden und entschärft. Dieser Polizeisprecher sagt, dass auch an anderen Orten in NRW Großeinsätze liefen.
5: Wir haben eine 60-köpfige Ermittlungsgruppe eingerichtet, die derzeit umfangreiche Unterlagen aus dem Besitz des Gesuchten auswertet. Daraus hervorgehen mögliche Tatorte bundesweit.
2: Bei dem Verdächtigen handelt es sich um Daniel V. aus Gefelsberg, der 2 Bekennerbrief unterschrieben haben soll. Er begründete die Sabotageaktionen darin mit dem Kampf gegen fossile Energie. Und auch das ist heute Thema. Tennisprofi Alexander Zverev hat es bei den US Open ins Viertelfinale geschafft. Er setzte sich im Achtelfinale gegen den Italiener Luciano Dardari durch in 3 Sätzen. Nächster Gegner für Zverev ist morgen der Niederländer Botik van de Sandschulp. Die Ergebnisse der neuen PISA-Studie werden heute vorgestellt. Bei der internationalen Bildungsstudie wird verglichen, wie gut oder schlecht Schülerinnen und Schüler in Deutschland lesen, rechnen und komplexe Probleme lösen können. Die Stadt Bonn darf ab sofort nur noch Geld für das Nötigste ausgeben. Der Kämmerer hat eine Haushaltssperre verhängt, weil die Stadt fast 2,6 Milliarden Euro Schulden hat. Die deutschen Basketballerinnen haben es bei der Heim-WM in die K.O.-Runde geschafft mit einem klaren Sieg im letzten Gruppenspiel gegen Mali. Für Luisa Geisel-Söder war das eine Teamleistung.
6: Tut auf jeden Fall sehr gut. Ich glaube auch so, wie wir gespielt haben, man hat wirklich Teambasketball gesehen, wir haben den Ball viel bewegt. Das bedeutet uns allen sehr, sehr, sehr viel, aber ich glaube, wir sind noch nicht fertig.
2: Das nächste Spiel der Basketballerinnen ist schon heute Abend gegen Südkorea. Für das deutsche Team ist es das 4. in 5 Tagen bei der WM in Berlin. Das war WDR aktuell.
0: Wir wollen, dass Sie gut ankommen. Hier ist der WDR 4 Verkehr. Eine Sperrung nach einem Unfall. Die A46 Düsseldorf Richtung Heinsberg ist gesperrt. Zwischen Holz und Dreieck München, Plappdach, Wanloh. 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
0: Wissen Sie was? Wir machen das jetzt mal hier ganz gemütlich. Also das in den Tag starten mit Musik. Vom Dirty Dancing Soundtrack. Der Song mit dem Kugong. Hungry Eyes. Das sind die 80er bei WDR 4 jetzt mit Eric Carmen. Ich bin Bastian Bender. Guten Dienstag für Sie.

0: Boah, das Ding macht so Laune. Simply Red, Something Got Me Started bei WDR4. Ein schöner Morgen gleich mit den 80ern und Roxette. Und jetzt mit dem Christian aus Geilenkirchen. Guten Morgen.
1: Guten Morgen, hallo.
0: Sie sind so ein richtiger Autotuner. Sie fahren einen tieferlegten Golf. Was ist ein Fünfer, ist es, ne?
1: Golf 5 GTI, genau, ja.
0: Was ist denn der schönste Gegenstand da drin?
1: Das sind, um ehrlich zu sein, die Kinder, wenn die mitfahren und das grinsen dabei.
0: Sie haben zwei Jungs, ne?
1: Ja, richtig, genau.
0: So, der Christian ist gerne im Garten, er liebt die Formel 1 und er liebt das WDR4-Schätzchen, also hoffe ich ehrlich gesagt, sie haben sich angemeldet, geht ganz einfach auf wdr4.de, da stelle ich eine Schätzfrage und egal, was sie antworten, sie gewinnen am Schluss das schönste Frühstücksbrett im ganzen Land aus Holz. Und die Frage dreht sich heute ums Ehrenamt, sprechen wir den ganzen Morgen drüber bei WDR4, weil Olpe ist wirklich der Wahnsinn, da sind 68% der Menschen irgendwie ehrenamtlich aktiv. Frage an Sie, Christian, wie viele Menschen üben denn bei uns in Nordrhein-Westfalen ein Ehrenamt aus?
1: Ui, ich würde sagen um die 200.000.
0: Mhm. Und es ist noch mehr, 7,9 Millionen Menschen.
1: Wahnsinn.
0: Also ich meine, wir sind nur knapp 18 Millionen in Nordrhein-Westfalen, also da echt Applaus an alle, sprechen wir später drüber in Ruhe. Und damit ist es soweit, Sie gewinnen unser WDR4 Schätzchen.
1: Brettchen.
0: Das ist mal ein Start in Dienstag. Christian, die Jungs müssen aus der Koje, grüßen Sie die freundlich, ja?
1: Das mache ich sehr gerne.

0: hier werden sie so richtig wach gesungen. Roxette aus dem Jahr 88 um 16 Minuten nach 6. Guten Morgen.
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0: Oh Mann, 6.21 Uhr, wenn Sie einen Menschen gut kennen, dann sehen Sie dem doch an, wenn er ein Geheimnis hat, ne? Und wenn er eigentlich nichts sagen darf, aber vielleicht eigentlich will. Katharina Thiule und ich, Bastian Bender, wir wechseln uns hier ab hier im schönen Morgen bei WDR 4 und dieser Gesichtsausdruck, was ist da los?
1: Ich bin vorhin ganz zufällig am Büro unserer Musikchefin vorbeigelaufen und da sah ich so einen auffällig knallgelben Post-it-Zettel und du glaubst nicht, was da drauf stand. Also wenn ich dir das verrate...
0: Ja, wirst du es denn noch verraten?
1: Soll ich? Ich weiß gar nicht, ob ich mach's einfach.
0: Wir machen ein Rätsel draus. Das Büro der Musikchefin. Es geht um einen WDR4-Star.
1: Ja.
0: Der heiratet.
1: Nein.
0: Aber er hat was Großes vor.
1: Oh ja.
0: In Nordrhein-Westfalen.
1: Aber ganz heiß.
0: Ist es eine Frau?
1: Nein. Und mehr sag ich jetzt auch nicht. Also da sollen jetzt mal alle bitte mitknobeln, was da, wer da und überhaupt.
0: Oh, haben Sie eine Idee? Schicken Sie mal eine Sprachnachricht. Einfach mit der neuen App ARD Sounds, ne? Da WDR4 zum Favoriten machen, dann landet Ihre Sprachnachricht direkt hier im Studio, weil ich komme nicht weiter. Welches Geheimnis hat Katharina? Was ist streng geheim? Welche große Sache kann das sein? Wir lösen das heute früh mit Ihrer Hilfe.
1: Ich bin gespannt.

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1: Um 6.30 Uhr mit Kerstin Bonn. Guten Morgen. In mehreren deutschen Städten hat es am Abend Demos für Demokratie und gegen Rechtsextremismus gegeben. Anlass war der Wahlsieg der AfD in Sachsen-Anhalt. Die größte Demo fand in Berlin statt. Die Veranstalter sprachen von schätzungsweise 14.000 Menschen, die Polizei dagegen von rund 5.000. Auch in NRW gab es in mehreren Städten Demos. Der Landesrechnungshof stellt heute vor, wo Ministerien und Behörden in NRW im vergangenen Jahr Geld verschwendet haben. Im Jahresbericht für das vergangene Jahr kritisierte der Rechnungshof unter anderem den Aufbau eines Innovation Labs der Polizei in Duisburg. Die Kosten dafür waren innerhalb weniger Wochen von 250.000 Euro auf fast 5 Millionen gestiegen. In Italien stehen seit gestern Abend viele Züge still. Mehrere Gewerkschaften haben zu einem landesweiten 24-Stunden-Streik aufgerufen. Ob auch Verbindungen nach Deutschland betroffen sind, ist noch unklar. Tennisprofi Alexander Zverev hat es bei den US Open ins Viertelfinale geschafft. Er setzte sich im Achtelfinale gegen den Italiener Luciano Daderi durch in 3 Sätzen. Nächster Gegner für Zverev ist morgen der Niederländer Botik van de Sandschulp. Das war WDR aktuell.
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2: Direkt aus dem Studio Bielefeld. Ich bin Maurice Pflege. Einen schönen guten Morgen. Am Abend fand eine Kundgebung gegen die AfD in der Bielefelder Innenstadt statt. Anders als sonst gingen aber nicht alle 250 Teilnehmer nach Hause. Ein paar blieben und stellten Zelte auf. Zusammenkommen für Solidarität nennt sich das Bündnis, das in den nächsten Tagen am Leineweberbrunnen zelten wird. Legal und mit der Polizei abgesprochen. Das Ganze sei eine direkte Reaktion auf den Wahlsieg der AfD in Sachsen-Anhalt. Sagt Aktivistin Tanja Weller.
3: Es war irgendwo Entsetzen, Erschütterung und gleichzeitig auch ein, es war abzusehen. Und das macht es, glaube ich, umso frustrierender, dass die aktuelle Politik da stark zu beiträgt. Und deswegen sind wir auch hier, weil wir eine Bewegung formieren müssen, die dem etwas entgegenzusetzen hat.
2: Bis Samstag sollen auf dem Platz am Leineweberbrunnen zusätzlich Workshops und Gespräche stattfinden. Auf Schloss Benkhausen in Espelkamp nehmen Familie, Freunde und Weggefährten heute Abschied von dem verstorbenen Glücksspielunternehmer Paul Gauselmann. Zu der Gedenkfeier werden rund 600 Gäste aus Politik, Wirtschaft und Gesellschaft erwartet. Die Beisetzung fand bereits im engsten Familienkreis statt. Gauselmann war Gründer von Deutschlands größtem Glücksspielkonzern Merkur und war Ehrenbürger von Espelkamp und Lübbecke. Seit diesem Schuljahr haben Erstklässler einen Rechtsanspruch auf eine Ganztagsbetreuung an der Grundschule. Dafür braucht es mehr Plätze, aber auch gut ausgebildetes Personal, das die Kinder im Schulalltag begleitet. Das DRK Bildungswerk Bielefeld und die Universität Bielefeld bieten ab Oktober deswegen eine neue Basisqualifizierung für OGS-Ergänzungskräfte an. Anmeldungen sind bis Mitte September möglich. Die 6-monatige Qualifizierung richtet sich an Mitarbeitende ohne pädagogische Ausbildung sowie an Quer- und Wiedereinsteiger. Und jetzt zum Wetter mit Jürgen Vogt aus unserer WDR-Wetterredaktion.
4: Nach bis zu 30 Grad gestern wird es heute in OWL schon etwas kühler. Raden kommt auf 23 Grad, Salzkotten auf 25. Dazu wird es windig mit vereinzelten Schauern. Ab heute Abend und in der Nacht zieht dann eine Kaltfront durch mit Regen und noch kühlerer Luft.
5: Wir wollen, dass Sie gut ankommen. 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A4 Aachen Richtung Köln zwischen Kreuz Köln West und Köln Klettenberg. 10 Minuten plus 4 Kilometer Stau. A40 Dortmund Richtung Duisburg zwischen Dreieck Bochum West und Dreieck Essen Ost. 10 Minuten 5 Kilometer stockend. A46 Wuppertal Richtung Düsseldorf zwischen Wuppertal Faresbeck und Hahn Ost. Brauchen Sie 10 Minuten länger 5 Kilometer stockend. Unfall auf der A46 Wuppertal Richtung Düsseldorf zwischen Hilden und Düsseldorf Holthausen. Eine halbe Stunde plus und 6 Kilometer Stau. Sie werden da über den Standstreifen vorbeigeleitet. A46 Düsseldorf Richtung Heinsberg zwischen Kreuzholz und Dreieck Mönchengladbach-Wanlow 2 Kilometer Stau. A57 Nebenwegen Richtung Krefeld zwischen Astongshof und Mörs-Hülsdonk 10 Minuten 3 Kilometer Stau. Und A59 Dienstlaken Richtung Duisburg zwischen Duisburg-Marxloh und Kreuz-Duisburg 3 Kilometer stockend. 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
5: Ein schöner Morgen hier am Dienstag. Ich bin Bastian Bender. Schön, dass Sie dabei sind. Guten Morgen.

0: 19 Minuten vor 7. Hier ist der schöne Morgen bei WDR 4. Als wäre am Abend nochmal so die ganze Stadt gemeinsam unterwegs, ne? So hat sich das angefühlt. Gestern war ich auf der Nordbahntrasse unterwegs im Wuppertal, war so eine Runde laufen. Anfang September, nochmal so ein richtiger Sommertag. Er hier hat das in Köln ausgenutzt.
1: Also meine Eltern haben mich besucht und jetzt gehen wir ein bisschen bummeln und gleich ein bisschen was essen.
0: So, und jetzt wird es langsam ja kühler bei uns, zieht Regen rein, standesgemäß für einen 8. September. Cool and the Gang, jetzt im schönen Morgen. Ganz witzige Geschichte dazu. Die Band selber fand den Song gar nicht so pralle und dann treten sie in New York auf, singen das eben. Joanna und das Publikum feiert den Song dermaßen. Und Cool and the Gang sagen, gut, dann bringen wir das halt raus als Single. Zack, Platz 1 in den USA.

0: 14 Minuten vor 7. Ein schöner Morgen am Dienstag.
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2: 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Damals hieß das Forschungszentrum noch Kernforschungszentrum und wer da gearbeitet hat, der hat auf dem Atom gearbeitet.
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0: 10 Minuten vor 7. Melin Farmer ist das bei WDR 4.
1: Das ist Glück. Einfach zu sehen, der Moment, den hat man denen jetzt schön beschert.
0: Die Frau, die das hier eben sagt, sie ist eigentlich eine von ganz vielen. Aber das, was sie da macht, das bedeutet für Familien die Welt. 68% der Menschen im Kreis Olpe machen was Ehrenamtliches. Und Melanie macht das für den mobilen Kinder- und Jugendhospizdienst aus Olpe. Also zum Beispiel bei einer Familie, da war ein Kind sehr, sehr krank. Es ist mittlerweile verstorben. Und sie kümmert sich um 7 Jahre alte Geschwisterchen. Weil die Familie gesagt hat, Melanie, bitte bleib noch ein bisschen bei uns. Also besuch uns weiter. Das alles macht sie also ehrenamtlich. Melanie, sind das diese Momente, in denen Sie wissen, dass Sie gerade genau das Richtige tun?
1: Wenn man die Kinder beobachtet, wenn die einfach fröhlich sind, was die ausstrahlen, die haben so eine Besonderheit um sich. Das kann man gar nicht unbedingt fassen. Das ist eine Aura, die man spürt. Das ist Lebensfreude, die die Kinder haben, die die auf ihre ganz individuelle Weise dann äußern.
0: Jetzt ist Ihre Aufgabe, ich sag's mal salopp, ein bisschen Leben in eine Bude zu bringen. Wie tun Sie das? Also was machen Sie da?
1: Massage, vorlesen, singen, spazieren gehen, Ausflüge, Freibad, wir waren schon im Zoo, wir basteln einfach nachmittags. Wenn es ein Kind ist, was sagt, ich möchte aber jetzt meine Serie gucken, gut, dann guckt man auch mal einfach zusammen Fernsehen. Die sind unsere Auftraggeber, die sagen, was sie machen möchten. Da sind wir ganz offen und frei und machen alles mit.
0: Ich habe einen riesigen Respekt, man hört es an der Stimme auch gerade ein bisschen, davor, was Sie da wuppen, Melanie. Das Ding ist, das kann nicht jeder. Da muss man stabil sein, das muss man gut verarbeiten können. Aber alle, die jetzt gerade sagen, ich pack das, ich gehe da nicht kaputt dran, ich will auch so helfen wie Melanie, melden Sie sich gerne mal zum Beispiel über die neue App ARD Sounds, da einfach WDR 4 antickern und wir vernetzen Sie ganz gerne mit diesen tollen Leuten in und rund um Olpe, weil Sie suchen gerade ein paar Leute. Und Melanie, eine Frage habe ich noch, die ist ein bisschen fies. Sie waren auch Minigolf spielen mal.
1: Ja.
0: Spielen Sie dann extra ein bisschen schlechter, damit die anderen sich mehr freuen?
1: Ja, wenn ich ganz ehrlich bin, bin da nicht so ganz genau. Und wenn sie 12 Schläge braucht und sich trotzdem nur 6 aufschreibt, ist das auch völlig okay.
0: Jetzt ins Lachtrennen. Vielen Dank, dass Sie das machen, Melanie. Alles, alles Gute.
1: Sehr, sehr gerne. Vielen Dank.
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0: Das riecht doch ein bisschen nach Herbst, ne? Also wir haben schon diesen bögen Wind, wir haben im Laufe des Tages so einen Mix aus Sonne und Wolken, aber eben auch mal einen Schauer. Temperaturen heute nicht mehr so heiß wie gestern. In Rheine bis 22 Grad, in Dortmund 23, in Brilon bis 24.
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2: Die Nachrichten mit Kerstin Bonn. Guten Morgen. Der Wahlsieg der AfD in Sachsen-Anhalt beschäftigt auch viele Menschen in NRW. In mehreren Städten gab es am Abend Demos gegen Rechtsextremismus, unter anderem in Aachen, Münster und Bielefeld. In Essen demonstrierten rund 1200 Menschen gegen die AfD.
3: Rechtsextremisten werden immer normaler. Es ist einfach eine ganz furchtbare Situation.
4: Es ist mir wichtig, auch gerade mit den Kindern ein Zeichen dafür zu setzen, dass wenn die Demokratie in Gefahr ist und Parteien an die Macht zu kommen drohen, die für Dinge stehen, die wir absolut nicht unterstützen, dass man dann eben auch Flagge zeigt und dafür auf die Straße geht.
2: Bei einer Blitzbefragung des ARD-Deutschland-Trends haben 64% der Menschen in Deutschland gesagt, dass sie das Wahlergebnis in Sachsen-Anhalt mit Sorge sehen. 24% freuen sich darüber. Die Polizei in NRW sucht weiter mit Hochdruck nach dem Verdächtigen Daniel V. Er soll hinter den Anschlägen auf das Stromnetz in NRW stecken. Bis in die Nacht war die Polizei am Kraftwerk Weißweiler bei Aachen im Einsatz. Stefan Hase, wie ist der aktuelle Stand der Ermittlungen?
5: Heute Morgen sind die Autobahnabfahrten der A4 bei Weißweiler noch immer gesperrt und es ist auch nicht klar, wie lange noch. Am Braunkohlekraftwerk Weißweiler hatte die Polizei gestern eine Abschussvorrichtung gefunden, wie sie auch an anderen Umspannwerken in den vergangenen Tagen aufgetaucht sind. Für die Entschärfung hatte die Polizei gestern auch für rund 2 Stunden die Autobahn A4 bei Eschweiler komplett gesperrt. Aktuelle Infos zu dem ganzen Fall will die Polizei im Laufe des Morgens bekannt geben. Die Fahndung nach Daniel V. läuft weiter auf Hochtouren. Außer in Weißweiler gab es gestern auch Durchsuchungen mit 2 Hundertschaften und Polizeihelikoptern an einem Umspannwerk in Wuppertal-Ronsdorf, allerdings ohne konkrete Ergebnisse.
2: Und auch das ist heute Thema. Die Ergebnisse der neuen PISA-Studie werden vorgestellt. Bei der internationalen Bildungsstudie wird verglichen, wie gut oder schlecht Schülerinnen und Schüler in Deutschland lesen, rechnen und komplexe Probleme lösen können. Die frühere deutsche Außenministerin Baerbock gibt heute nach einem Jahr ihren Posten als Präsidentin der UNO-Generalversammlung ab. Sie will in Zukunft an einer Universität in New York unterrichten. Weltweit feiern Fans heute das Jubiläum der Kultserie Star Trek, auch im Moviepark in Bottrop. Heute vor 60 Jahren lief die erste Folge im US-Fernsehen. Tennisprofi Alexander Zverev steht bei den US Open im Viertelfinale. Er besiegte den Italiener Luciano Darderi glatt in 3 Sätzen. Zverev war mit dem Spiel zufrieden.
6: Es war ein relativ gutes, souveränes Match. Ich finde, dass er im 3. Satz einen fast perfekten Satz gespielt hat. Ich habe ihn trotzdem gewonnen. Das ist natürlich für mich ein super Zeichen und ich freue mich, weiter zu sein.
2: Nächster Gegner für Zverev bei den US Open ist in der Nacht zu Donnerstag der Niederländer Botik van de Sandschulp. Das war WDR aktuell.
0: Wir wollen, dass Sie gut ankommen. Hier ist der WDR 4 Verkehr. A3 Arnhem Richtung Köln zwischen Dienstlaken Süd und Duisburg-Wedau. 10 Minuten plus 7 Kilometer stockend. A40 Dortmund Richtung Duisburg zwischen Bochum-Freudenbergstraße und Dreieck Essen-Ost. Viertelstunde 8 Kilometer stockend. A46 einmal Wuppertal Richtung Düsseldorf zwischen Wuppertal-Katernberg und Hahn-Ost. 10 Minuten 5 Kilometer stockend. Unfall auf der A46 Wuppertal Richtung Düsseldorf zwischen Hilden und Düsseldorf-Holthausen. Das ist eine halbe Stunde 6 Kilometer. Da werden sie über den Standstreifen vorbeigeleitet. A46 Düsseldorf Richtung Heinsberg zwischen Jüchen und Dreieck Mönchengladbach-Wanloh. 10 Minuten 2 Kilometer Stau. A52 Essen Richtung Düsseldorf zwischen Essen Süd und Breitscheid. 10 Minuten 4 Kilometer stockend. Und A59 Dienstlaken Richtung Duisburg zwischen Duisburg-Walsum und Kreuz Duisburg. 10 Minuten 6 Kilometer stockend. 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
0: Hat hier jemand gute 80er gesagt? Ja, bekommen sie. Joe Cocker, You Can Leave Your Hat On. Dazu gleich noch ein ABBA-Klassiker mit Money, Money, Money. Kommen Sie gut in den Dienstagmorgen mit WDR 4.

0: 11:07 ist es. Für Sie ist es ein Traum. Für Höhenangstmenschen wie mich wäre das ein Albtraum.
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0: Ein schöner Morgen am Dienstag. Es ist 16 Minuten nach 7.
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0: Sicht. Die Toten Hosen bei WDR 4. Gleich die 80er mit den Rhythmics. 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Guten Morgen um 7.21 Uhr.
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2: Leute, ich hab mir was überlegt.
3: Oh nein!
2: Morgen, Tina. Wir sammeln heute den Müll im Hof auf. Fang du schon mal an.
4: Ich weiß genau, was fang schon mal an heißt.
2: Sorry, antreten. Wir werden heute ehrenamtlich aktiv. Wir sammeln den Müll im Hof auf.
5: Schön, ich mach nur noch schnell die 35 Karren fertig.
2: Banause. Tina, Ehrenamt ist Ehrensache.
4: Im eigenen Hof Müll sammeln, also das ist ja streng genommen kein Dienst an der Allgemeinheit.
2: Ja nu, das ist ja Haarspalterei. Also.
6: Moin, ich denke intensiv über die Anschaffung eines Engagemento Altruista nach.
4: Ja, hier ist Ihr Kaffee, Herr Frings.
2: Herr Frings, sind Sie auch ehrenamtlich tätig?
6: Ja, ich mache immer die Kaffeebude auf dem Pfarrerfest. Das ist genial.
4: Das nenne ich Ehrenamt.
2: Ach komm, also wenn du jetzt für die Allgemeinheit, also unsere Firmenallgemeinheit, den Müll sammelst, dann ist das auch...
4: Ach, guck, jetzt sammel ich den allein.
2: Ja, wenn mein Workload es zulässt, dann würde ich schon auch noch...
4: Ich sag's mal umgekehrt. Wenn Sie die Bilanzen fertig haben, dann würde ich Ihnen auch beim Ehrenamt helfen, wenn Ihnen bis dahin ein richtiges einfällt.
2: Ja, ja.
5: Moment, ich hab auch noch was. Wo kann man einen Sack Getreide beantragen?
4: Sach.
5: Auf dem Ehrenamt.
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0: genug für den Winter. Laut dem Betreiberverband sind sie nur etwa zur Hälfte gefüllt. Damit es für die Heizperiode reicht, müssten es knapp 80% sein. Der Verband sagt, dass vor allem die hohen Preise rund um den Iran-Krieg der Grund sind. Viele Anbieter haben den Sommer über vermieden, Gas auf Vorrat zu kaufen. Der Bundestag diskutiert ab heute über den Haushalt für das kommende Jahr. Bis Freitag stellen alle Ministerien vor, wie viel Geld sie im nächsten Jahr ausgeben wollen. Die Bundesregierung plant für 2027 mit neuen Krediten die zweithöchste Neuverschuldung in der Geschichte des Landes. Die Fußball-Champions League startet heute in die neue Saison. Borussia Dortmund beginnt mit einem Heimspiel gegen den FC Villarreal. Beide Mannschaften waren schon in der vergangenen Saison aufeinander getroffen. Damals gewann der BVB mit 4:0. Das war WDR aktuell.
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2: Direkt aus dem Studio Bielefeld. Ich bin Maurice Pfleger. Einen schönen guten Morgen. Am Abend fand eine Kundgebung gegen die AfD in der Bielefelder Innenstadt statt. Anders als sonst gingen aber nicht alle 250 Teilnehmer nach Hause. Ein paar blieben nämlich und stellten Zelte auf. Zusammenkommen für Solidarität nennt sich das Bündnis, das in den nächsten Tagen am Leineweberbrunnen zelten wird. Legal und mit der Polizei abgesprochen. Das Ganze sei eine direkte Reaktion auf den Wahlsieg der AfD in Sachsen-Anhalt, sagt Aktivistin Tanja Weller.
3: Ja, es war irgendwo Entsetzen, Erschütterung und gleichzeitig auch ein "Es war abzusehen". Und das macht es, glaube ich, umso frustrierender, dass die aktuelle Politik da stark zu beiträgt. Und deswegen sind wir auch hier, weil wir etwas, eine Bewegung formieren müssen, die dem etwas entgegenzusetzen hat.
2: Bis Samstag sollen auf dem Platz am Leineweberbrunnen zusätzlich Workshops und Gespräche stattfinden. Auf Schloss Benkhausen in Espelkamp nehmen Familie, Freunde und Weggefährten heute Abschied von dem verstorbenen Glücksspielunternehmer Paul Gauselmann. Zu der Gedenkfeier werden rund 600 Gäste aus Politik, Wirtschaft und Gesellschaft erwartet. Die Beisetzung fand bereits im engsten Familienkreis statt. Gauselmann war Gründer von Deutschlands größtem Glücksspielkonzern Merkur und war Ehrenbürger von Espelkamp und Lübbecke. Der Automobilzulieferer Paragon aus Delbrück und zwei weitere Gesellschaften der Paragon-Gruppe haben einen Insolvenzantrag beim Amtsgericht Paderborn gestellt. Grund sind ausbleibende Zahlungen von einem indischen Investor, der ein Darlehen von 12 Millionen Euro verbindlich zugesagt hatte. Nach dem Scheitern der Finanzierung sei Paragon nicht mehr in der Lage, alle fälligen Verbindlichkeiten fristgerecht zu begleichen. Die Insolvenz betrifft deutschlandweit rund 550 Arbeitsplätze. Die Geschäftsführung geht aber davon aus, dass der Geschäftsbetrieb mit einem Insolvenzverwalter fortgeführt werden kann. Und wir schauen auf das Wetter mit Jürgen Vogt.
4: Einen schönen guten Morgen. Nach bis zu 30 Grad gestern wird es heute bei uns in OWL schon eine Nummer kühler. Bünde kommt auf 23 Grad, Willebad Essen auf 25. Ab heute Abend und in der Nacht zieht dann eine Kaltfront durch mit Regen und noch frischerer Luft.
5: Wir wollen, dass Sie gut ankommen. 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A1 Euskirchen Richtung Köln zwischen Gleuel und Kreuz Köln Nord 10 Minuten plus und 6 Kilometer stockend. A3 Arnhem Richtung Köln zwischen Dienstlaken Süd und Kreuz Kaiserberg eine Viertelstunde mehr, 8 Kilometer stockend. A40 einmal Duisburg Richtung Essen zwischen Mülheim-Dümpen und Essen-Zentrum 10 Minuten 4 Kilometer stockend. A40 Dortmund Richtung Duisburg zwischen Bochum-Hamme und Dreieck Essen-Ost, Viertelstunde 8 Kilometer stockend. A44 Essen Richtung Düsseldorf zwischen dem Kreuz Düsseldorf Nord und Düsseldorf Stockum haben wir eine Viertelstunde und 3 Kilometer. Und Unfall auf der A46 Wuppertal Richtung Düsseldorf zwischen Hilden und Düsseldorf Holthausen. Eine halbe Stunde 6 Kilometer nach dem Unfall, da werden sie über einen Standstreifen geleitet. Dann auch die A52 Essen Richtung Düsseldorf zwischen Essen Süd und Breitscheid 10 Minuten 5 Kilometer stockend. 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
5: Jetzt ist er 87 mit Danny Wilson. Ich bin Bastian Bender. Schönen guten Morgen für Sie. Everything.

0: es gibt einen Haken. 18 Minuten vor 8, guten Morgen. Ein schöner Morgen bei WDR 4. Ein Haken hat die Sache mit Maximilian aus Elsfe im Kreis Olpe im Sauerland. Der Kragen kratzt. Ein schöner Morgen. Also, der Maximilian ist bei der Freiwilligen Feuerwehr und er ist Vorsitzender beim Schützenverein bei St. Jakobus. Und diese klassische Uniform, die ich so kenne, Maximilian, die sieht schon kratzig aus am Hals.
1: Ja, genau, aber wir feiern traditionell in Weiß mit schwarzem Sakko. Das ist eigentlich ganz angenehm zu tragen. Also schlimmer bei der Uniform ist eher dann die Temperatur, wenn es sehr warm wird. Aber toi, toi, toi, kratzen tut sie weniger.
0: Okay, wird ja auch gerade kühler in Nordrhein-Westfalen. Wir senden heute ganz viele Herzen in den Kreis Olpe, weil 68% der Menschen haben da mindestens ein Ehrenamt. Und Maximilian, der hat gerade wirklich vollgepackte Wochen. Ende September ist Kreisschützenfest in Elspe. Sagen Sie mal, was sind das für Dimensionen?
1: Wir erwarten Sonntag zum großen Festzug allein 4.500 Schützen und Musiker hier. Samstag und Freitag sind die beiden Vogelschießen zum Beispiel. Also 3 Tage wird in Elspe eigentlich von den Schützen des Kreises regiert.
0: Ich wundere mich ein bisschen, dass die Katharina Theule nicht schon längst neben mir steht, weil wir wechseln uns ja ab hier morgen bei WDR 4. Normalerweise, sobald die das Wort Schützenfest hört, ist sie da, weil das liebt die total. Kommt ja aus Dülmen, aus dem Münsterland, da haben die ja auch eine große Tradition. Ja. Für jemanden, der noch nie auf einem Schützenfest war, was ist dieser Zauber?
1: Man sieht ganz viele Leute wieder, die auch mittlerweile vielleicht gar nicht mehr hier im Ort wohnen, aber die extra für Schützenfest wieder anreisen. Und es ist dann wirklich eigentlich ein ganz großes Dorffest, was man wirklich mit allen zusammen feiert.
0: Ich glaube, so ein Adressbuch wird ja auch voller damit, ne? Also ich kenne das so ein bisschen vom Karneval, dass egal, ob Klo verstopft, man braucht mal kurz einen Arzt, der sich einen kaputten Finger anschaut oder irgendjemand im Platten. Sie haben immer wen, den sie kennen.
1: Ja, ganz genau. Das ist auch so ein schöner Nebeneffekt, dass man auch einfach privat dann ganz viele Kontakte knüpft. Und wenn man da bei WhatsApp fragt, sei es ein Umzug, sei es die Renovierung im Haus oder ähnliches, man bekommt immer Hilfe, wenn man fragt.
0: Na, klasse. Maximilian aus Elsfe beim Schützenverein und bei der Feuerwehr. Ich wünsche immer was zum Feiern und nie was zum Löschen.
1: Vielen Dank.
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0: fuchst mich dermaßen. 9:08 WDR 4. Was hat Katharina Theule da entdeckt? Im Büro von unserer Musikchefin. Sie sagt, es passiert was ganz, ganz Großes, aber ich komme nicht drauf. Also helfen Sie mir. Wir dröseln das nochmal auf. Also dieser verdächtige Gegenstand, den Katharina gefunden hat, der ist klein und gelb, also so ein Notizzettel. Aber sie sagt mir nicht, was draufsteht.
1: Also wenn ich dir das verrate.
2: Das Büro der Musikchefin. Es geht um einen WDR4-Star.
1: Ja.
2: Er hat was Großes vor.
1: Oh ja.
2: In Nordrhein-Westfalen.
1: Aber ganz heiß.
2: Ist es eine Frau?
1: Nein. Und mehr sag ich jetzt auch nicht.
0: Oh Mann, ich komme nicht weiter. Aber Sie vielleicht, rätseln Sie gerne mal mit. Also was ist diese große Nachricht auf dem Notizzettel? Schicken Sie mal eine Sprachnachricht einfach über die neue App ARD Sounds hierhin an WDR 4.

0: Sie sind bei WDR 4, Sie hören gerade ein bisschen Musik. Das ist eine kleine technische Störung, wir entschuldigen uns dafür und gehen mal in die Nachrichten.
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2: Die Nachrichten mit Kerstin Bonn. Guten Morgen.
3: Rassismus ist ein Problem in ganz Deutschland, Sexismus, Homophobie ist alles ein Problem in ganz Deutschland, in ganz Europa eigentlich. Und deshalb wollen wir die Menschen in Sachsen-Anhalt nicht allein lassen.
2: In NRW haben mehrere tausend Menschen. Nach einer ARD-Umfrage schauen 2/3 der Menschen besorgt auf die Wahl in Sachsen-Anhalt. Viele sagen aber auch, es war ein Denkzettel. Markus Sambale, WDR Berlin.
4: Wenn man schon von Denkzettel spricht für die Bundesregierung, dann sagen gut 3/4 der Befragten, dass die Bundesregierung einen solchen Denkzettel verdient hätte. Und das passt wirklich zum allgemeinen Stimmungsbild. Nur 14% trauen Bundeskanzler Friedrich Merz im Moment zu, Deutschland gut durch die anstehenden Aufgaben zu führen. Und es sind fast 90%, die sagen, dass sie insgesamt unzufrieden sind mit der Arbeit der Bundesregierung.
2: Heute zeigt sich, wie gut Schülerinnen und Schüler in Deutschland lesen, rechnen und komplexe Probleme lösen können. Die Ergebnisse der internationalen PISA-Studie werden vorgestellt. Mehr dazu von Philipp Eckstein, WDR Berlin.
5: Es geht um grundlegende Kompetenzen wie Lesen, Mathematik und Naturwissenschaften und die Frage, wie gut schneiden 15-jährige Schülerinnen und Schüler darin ab. 6.700 Schüler nahmen im vergangenen Jahr in Deutschland an dem Test teil. Weltweit waren es mehr als 760.000. Die ersten Ergebnisse vor 25 Jahren sorgten für den sogenannten PISA-Schock. Deutlich wurde damals nämlich, dass deutsche Schülerinnen und Schüler im internationalen Vergleich nur mäßig abschneiden. Es folgten eine intensive politische Debatte und Reformen im Bildungsbereich.
2: Und auch da schauen wir heute drauf. Die Stadt Bonn darf ab sofort nur noch Geld für das Nötigste ausgeben. Die Stadt hat eine Haushaltssperre verhängt, weil sie mit weniger Einnahmen rechnet und die Schulden weiter steigen. In Indonesien können wieder Flugzeuge starten und landen, nach tagelangen Sperrungen wegen eines Vulkanausbruchs. Am wichtigsten Flughafen des Landes in der Hauptstadt Jakarta hatten tausende Reisende festgesessen. Tennisprofi Alexander Zverev hat es bei den US Open ins Viertelfinale geschafft. Er setzte sich im Achtelfinale gegen den Italiener Luciano Daderi durch in 3 Sätzen. Weltweit feiern Fans heute das Jubiläum der Kultserie Star Trek. Heute vor 60 Jahren lief die erste Folge im US-Fernsehen. In Deutschland startete die Science-Fiction-Serie etwa ein Jahr später unter dem Titel Raumschiff Enterprise. Zum Jubiläum heute gibt es viele Events, auch im Moviepark in Bottrop. Dort wollen Trekkie-Fans bei einem Weltrekordversuch mitmachen. Möglichst viele Menschen auf der ganzen Welt wollen gleichzeitig den Friedensgruß von Mr. Spock zeigen. Dabei entsteht zwischen Mittelfinger und Ringfinger eine Lücke. Das war WDR aktuell.
0: 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A1 Euskirchen Richtung Dortmund zwischen Gleuel und Kreuz Leverkusen West 20 Minuten plus, gut 15 Kilometer stockend. A3 Arnhem Richtung Köln zwischen Dienstlaken Süd und Kreuz Kaiserberg Viertelstunde 8 Kilometer. A3 Oberhausen Richtung Köln zwischen Kreuz Hilden und Kreuz Leverkusen eine Viertelstunde 8 Kilometer stockend. A40 Dortmund Richtung Duisburg zwischen Bochum-Hamme und Dreieck Essen-Ost 20 Minuten 10 Kilometer stockend. A46 Wuppertal Richtung Düsseldorf zwischen Hahn-Ost und Düsseldorf-Holthausen eine Dreiviertelstunde plus gut 10 Kilometer Stau. Da gibt's Bergungsarbeiten, eine Spur ist frei. A52 Essen Richtung Düsseldorf zwischen Essen-Bergerhausen und Breitscheid 20 Minuten gut 10 Kilometer Stau. Und A57 Nimwegen Richtung Köln zwischen Kreuz-Mörs und Kreuz-Meerbusch Viertelstunde 8 Kilometer stockend. 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Ein schöner Morgen. Der Sommer verschwindet, der Herbst zieht langsam rein. In Minden heute bis 23 Grad, in Mülheim an der Ruhr haben wir 24, in Leverkusen später bis 25 Grad und so ein paar Schauer kann es noch geben. Und die 80er bleiben jetzt mit Mike Oldfield und Roger Chapman, Shadow on the Wall. Ich bin Bastian Bender. Ein schöner Morgen hier bei WDR 4.

0: 10 Minuten nach 8. Sie sind bei WDR 4. Ich sag Ihnen, diesen Tag gestern, den vergisst der Sohnemann vom Christian aus Geilenkirchen nie wieder. Christian.
1: Richtig, genau. Ne? Also ich habe zwei Kinder und die Jungs freuen sich immer wahnsinnig, wenn sie mit dem Wagen fahren können. Und gestern war dann der erste Tag, wo ich den Ältesten von der Schule abholen konnte. Und da hat er sich mega gefreut, gerade bei dem Wetter.
0: Der Wagen, das ist ein tiefer gelegter Golf 5 GTI, hat der Papa persönlich getunt. Ja, damit von der Schule abgeholt werden, der König der Welt. Mit dem frisch polierten Lack hat sich die Spätsommersonne gespiegelt. Ich werde romantisch. Guten Morgen am Dienstag. Jetzt für Sandra aus den 80ern.
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Es war 18 Minuten nach 8. Da wurde aus einem ganz normalen Dienstagmorgen eine 80er-Jahre-Party in ihrem Leben. Hier ist sie mit den Weather Girls bei WDR 4.

0: würden Sie sich wohl fühlen am Morgen danach? Es ist 8.22 Uhr. Sie hören WDR 4 und Christina aus Euskirchen ist immer noch völlig hin und weg von ihren neuen allerbesten Freunden. Sie hat ja von Sonntag auf gestern früh eine ganz besondere, ja, sagen wir mal, Pyjama-Party gefeiert.
1: Man vergisst halt alles um sich herum und guckt einfach an diese süßen Augen und mir geht dann immer das Herz auf.
0: Oh Mann, Sie haben das ja hier gehört, ne? Also die Christina hat sich das so gewünscht, nur ein einziges Mal aufwachen, umgeben von Schafen. Aber das geht ja nicht. Hat sie gedacht.
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0: Das hören Sie und sagen, na, so einfach kann das ja nicht sein, aber doch, so einfach ist es. Sie sagen Bescheid und Katharina Theule und ich, wir kümmern uns. Und so hat Christina also ihr gemütliches Schlafzimmer in Euskirchen getauscht gegen eine Schafswiese in Mechernich-Floßdorf. Hallo.
1: Guten Morgen.
0: Sie klingen ausgeschlafen, weil gestern um die Zeit sind Sie aufgewacht unter 14 Schafen. Das ist Ihr großer Traum gewesen. Und jetzt habe ich überlegt, ab jetzt, Sie schlafen ja nie wieder gut. Wie schlecht war jetzt die Nacht zu Hause, so in einem ganz normalen Bett?
1: Es war auf jeden Fall wieder anders. Also es war gewohnter und das andere war ungewohnter und gemütlicher und romantischer, sagen wir mal so.
0: Was genau war gemütlich? Weil ehrlich gesagt, das klang für mich eher nach, da zieht kalte Luft nachts rein, wenn die Schafe so kommen und mal kurz schnuppern.
1: Nee, das war eigentlich sehr, sehr kuschelig, weil ich hatte sehr viele Schafsfelle da drin und es war mir eigentlich schon fast zu warm. Also ich hätte mich schon fast auf die Wiese legen können.
0: Ich spreche keinen Schaffisch, aber die vermissen Sie ja wahrscheinlich auch.
1: Dann dürfen die mich gerne anrufen, dann komme ich gerne nochmal wieder vorbei.
0: Das wär's, oder machen die da aus Mechernich nicht so eine Schafspolonaise und kommen zu Ihnen rüber nach Euskirchen.
1: Ja, genau.
0: Wir können ganz offiziell sagen,
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1: Auf jeden Fall.
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1: Direkt aus dem Studio Bielefeld. Ich bin Maurice Pfleger. Einen schönen guten Morgen. Am Abend fand eine Kundgebung gegen die AfD in der Bielefelder Innenstadt statt. Anders als sonst gingen aber nicht alle 250 Teilnehmer nach Hause. Ein paar blieben und stellten ihre Zelte auf. Zusammenkommen für Solidarität nennt sich das Bündnis, das für die kommenden Tage am Leineweberbrunnen ihr Camp aufgeschlagen hat. Legal und mit der Polizei abgesprochen. Das Ganze sei eine direkte Reaktion auf den Wahlsieg der AfD in Sachsen-Anhalt, sagt Aktivistin Tanja Weller.
2: Ja, es war irgendwo Entsetzen, Erschütterung und gleichzeitig auch ein, es war abzusehen. Und das macht es, glaube ich, umso frustrierender, dass die aktuelle Politik da stark zu beiträgt. Und deswegen sind wir auch hier, weil

0: Ausbildung sowie an Quer- und Wiedereinsteiger. Auf Schloss Benkhausen in Espelkamp nehmen Familie, Freunde und Weggefährten heute Abschied vom verstorbenen Glücksspielunternehmer Paul Gauselmann. Zu der Gedenkfeier werden rund 600 Gäste aus Politik, Wirtschaft und Gesellschaft erwartet. Die Beisetzung fand bereits im engsten Familienkreis statt. Gauselmann war Gründer von Deutschlands größtem Glücksspielkonzern Merkur und war Ehrenbürger von Espelkamp und Lübbecke. Und jetzt das Wetter mit Jürgen Vogt.
1: Einen schönen guten Morgen. Nach der Hochsommerwärme gestern wird es heute bei uns in OWL schon merklich kühler. Halle kommt auf 23 Grad, Brakel auf 25. Dazu wird es windig mit vereinzelten Schauern. Ab heute Abend und in der Nacht zieht dann eine Kaltfront durch mit Regen und noch frischerer Wind.
2: 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A1 Euskirchen Richtung Dortmund zwischen Gleuel und Kreuz Leverkusen West. 20 Minuten plus gut 15 Kilometer stockend. Eine Sperrung, weil ein Fahrzeug brennt auf der A2 Dortmund-Hannover in beiden Richtungen zwischen Lünen Süd und Kamenberg Hamm. Da wird also gelöscht, 3 Kilometer Stau. A3 Arnhem Richtung Köln zwischen Kreuz Oberhausen und Kreuz Kaiserberg. 20 Minuten gut 10 Kilometer stockend. A40 Duisburg Richtung Essen zwischen Mülheim-Dümpen und Essen-Zentrum. Viertelstunde 7 Kilometer stockend. Bergungsarbeiten auf der A46 Wuppertal Richtung Düsseldorf zwischen Hahn-Ost und Düsseldorf-Holthausen ist eine halbe Stunde 9 Kilometer. A52 Essen Richtung Düsseldorf zwischen Ratingen und Mörsenbrucher Ei 20 Minuten 4 Kilometer und A57 Nemwegen Richtung Köln zwischen Mörs-Hülsdonk und Kreuz-Meerbusch 20 Minuten 10 Kilometer stockend. 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
2: 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Bastian Bender hier, schönen guten Morgen für Sie. Jetzt mit ABC aus dem Jahr 87.

0: WDR4 hier, 19 Minuten vor 9 ist es. Gemeinsam anpacken, für andere da sein. 7 von 10 Menschen in Olpe machen was Ehrenamtliches. Das heißt, wir schicken hier mit den Händen gerade heute früh ein riesiges Herz rüber nach Olpe. Wie cool ihr seid. Also so viele Leute, die sich da engagieren. Finde ich klasse. Zum Beispiel Melanie, die hilft im ambulanten Hospizdienst für Kinder. Also sie schenkt schwer kranken Kindern und deren Familien eine gute Zeit, ganz salopp gesagt. Und ich habe Melanie mal gefragt, was machen sie denn alles mit denen?
1: Massage, vorlesen, singen, spazieren gehen, Ausflüge, Freibad. Wir waren schon im Zoo, wir basteln einfach nachmittags. Wenn es ein Kind ist, was sagt, ich möchte aber jetzt meine Serie gucken, gut, dann guckt man auch mal einfach zusammen Fernsehen. Die sind unsere Auftraggeber, die sagen, was sie machen möchten. Da sind wir ganz offen und frei und machen alles mit.
0: Ich habe einen riesigen Respekt, man hört es an der Stimme auch gerade ein bisschen, davor, was sie da wuppen, Melanie. Das Ding ist, das kann nicht jeder. Da muss man stabil sein, das muss man gut verarbeiten können. Aber alle, die jetzt gerade sagen, ich pack das, ich gehe da nicht kaputt dran, ich will auch so helfen wie Melanie, melden Sie sich gerne mal zum Beispiel über die neue App ARD Sounds, da einfach WDR4 antickern und wir vernetzen Sie ganz gerne mit diesen tollen Leuten in und rund um Olpe, weil sie suchen gerade ein paar Leute. Und Melanie, eine Frage habe ich noch, die ist ein bisschen fies. Sie waren auch Minigolf spielen mal.
1: Ja.
0: Spielen Sie dann extra ein bisschen schlechter, damit die anderen sich mehr freuen?
1: Ja, wenn ich ganz ehrlich bin, bin da nicht so ganz genau.
0: Jetzt sind's Lachtränen. Vielen Dank, dass Sie das machen, Melanie. Alles, alles Gute.
1: Sehr, sehr gerne. Vielen Dank.
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0: 11:09, guten Morgen.
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0: Heute mit Urte Potzsoweit vom Kindermissionswerk Die Sternsinger in Aachen.
1: Lesen stärkt die Seele.
2: Das sagt Voltaire.
1: Von allen Welten, die der Mensch erschaffen hat, ist die der Bücher die gewaltigste.
2: Das sagt Heinrich Heine.
1: Wer zu lesen versteht, besitzt den Schlüssel zu großen Taten, zu unerträumten Möglichkeiten.
2: Und das sind doch mal schöne Worte von Aldous Huxley. Drei Schriftsteller und Sie merken, hier geht's ums Lesen. Heute ist nämlich Welttag der Alphabetisierung. Und was Heine und Co. da so hervorheben, das Lesen, das ist auch wirklich eine tolle Sache, wenn man's kann. Viele Menschen können das nicht. Das wissen meine Kolleginnen und Kollegen hier in Aachen im Kindermissionswerk Die Sternsinger natürlich, denn wir fördern weltweit Projekte, in denen Mädchen und Jungen lesen lernen. Mal ist es der normale Schulunterricht, aber manchmal helfen wir auch ganz individuell. Und diese Projekte sind echt nötig, denn laut UNESCO hat aktuell jedes fünfte Kind keinen Zugang zu Schulbildung. Das sind rund 258 Millionen Kinder, Jugendliche und Heranwachsende weltweit. Boah, echt viel zu viele. Und warum? Naja, oft liegt's an der Armut, aber auch an Flucht, Vertreibung, eine Behinderung oder Diskriminierung hindern Kinder am Schulbesuch. Wer aber nicht lesen, schreiben und rechnen kann, der hat kaum Chancen auf einen guten Beruf und damit auch keine Chance, der Armut zu entkommen. Ja, und heute am Weltalphabetisierungstag wollte ich einfach nochmal auf diese Zusammenhänge hinweisen. Die beste Superkraft gegen Armut ist nämlich Bildung. Hey, und ich muss echt sagen, wie dankbar kann ich sein, dass ich wie selbstverständlich lesen lernen durfte. Dankbar sind zum Beispiel auch das Mädchen Noor und die beiden Jungs Aynes und Tasim. Alle drei mussten in Bangladesch hart arbeiten und hatten nicht die Möglichkeit, eine Schule zu besuchen. Aber unsere Projektpartner konnten die Eltern davon überzeugen, die Kinder zur Schule zu schicken. Und neben den gestiegenen Zukunftsaussichten ist es vor allem die Freude der Kinder, die auch uns in Aachen viel Kraft gibt. Eins, Noor und Tasim sind zwar nicht Voltaire oder Heine, aber auch sie haben ihre Gedanken zum Lesen und das ist das, was die Kinder fühlen.
3: Ich bin so glücklich und dankbar, wieder zur Schule gehen zu können. Ich spüre neue Kraft.
4: Ich liebe es, zur Schule zu gehen. Das ist so toll.
5: Ich bin froh, dass ich hier lernen kann. Meine Eltern sind stolz auf mich.
6: 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Sie hörten einen Beitrag der katholischen Kirche.
0: Kurzer Blick aufs Wetter. Das ist so ein Mix aus Sonne und Wolken. Heute kann noch mal kurz einen Schauer geben, aber selten windig ist es. In Münster bis 23 Grad, in Essen bis 24, in Aachen heute bis 25 Grad. Also nicht mehr so heiß wie gestern.
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8: Die Nachrichten mit Kerstin Bonn. Guten Morgen. Rund um das Braunkohlekraftwerk Weißweiler bei Aachen sucht die Polizei immer noch nach Hinweisen auf den Verdächtigen Daniel V. Er soll Sabotageaktionen auf Umspannwerke in Deutschland geplant und durchgeführt haben. Stefan Hase, wie ist der aktuelle Stand der Ermittlungen?
9: Es ist inzwischen ein drittes Bekennerschreiben aufgetaucht. Die Polizei hat das in der Nähe des Kraftwerks Weißweiler gefunden, also da, wo die Polizei gestern mehrere Abschussvorrichtungen entdeckt und auch entschärft hat. Die Autobahn A4 musste deshalb gestern für rund 2 Stunden gesperrt werden. Und auch heute ist die Abfahrt Weißweiler für die Ermittlungen weiter gesperrt. Details dazu will die Polizei aus ermittlungstaktischen Gründen noch nicht nennen. Unterdessen geht die Suche nach Daniel V. weiter. Dabei steht auch die Frage im Raum, ob der Verdächtige alleine gehandelt hat oder ob ein Netzwerk hinter den Angriffen auf Stromnetze steckt.
8: Der Erfolg der AfD in Sachsen-Anhalt hängt laut Wahlforschern vor allem mit der Unzufriedenheit vieler Menschen mit der Arbeit der Bundesregierung zusammen. Nach einer ARD-Umfrage sind nur 13% dafür, die Sozialreformen wie geplant umzusetzen, etwa bei der Rente. Auch der Sozialverband Deutschland fordert die Bundesregierung zur Kurskorrektur auf. Veronika Streuer berichtet.
10: Es brauche Reformen, die die Menschen verlässlich absichern, Belastung gerecht verteilen und die öffentliche Daseinsvorsorge stärken, so äußerte sich Verbandschefin Engelmeier in der Rheinischen Post. Sie forderte die Regierung auf, ihre geplanten Kürzungen bei sozialen Leistungen kritisch zu überprüfen. Die Antwort auf Unzufriedenheit und Abstiegsängste dürfe nicht sein, soziale Sicherheit weiter in Frage zu stellen.
8: Tennisprofi Alexander Zverev steht bei den US Open im Viertelfinale. Er besiegte den Italiener Luciano Darderi glatt in 3 Sätzen.
11: Es war ein relativ gutes, souveränes Match. Ich finde, dass er im 3. Satz einen fast perfekten Satz gespielt hat. Ich habe ihn trotzdem gewonnen. Das ist natürlich für mich ein super Zeichen und ich freue mich, weiter zu sein.
8: Nächster Gegner für Zverev bei den US Open ist der Niederländer Botik van de Zandschulp. Und auch das beobachten wir heute. In Berlin werden gleich die Ergebnisse der neuen PISA-Studie vorgestellt. Forscher haben dafür die Leistungen von Schülerinnen und Schülern aus Deutschland mit denen aus anderen Ländern verglichen. Die Gasspeicher in Deutschland sind wohl weiter nicht voll genug für den Winter. Laut dem Betreiberverband sind sie nur zu etwa 50% gefüllt. Nötig wären knapp 80%. Deutschlands Ex-Außenministerin Baerbock hat ihren letzten Arbeitstag bei der UNO, wo sie ein Jahr lang die Vollversammlungen geleitet hat. In Zukunft arbeitet Baerbock an einer Uni in New York als Dozentin. Eine Sprachjury hat das Wort Getüm des Jahres ausgewählt. Es ist der Begriff Zwei-Faktor-Authentifizierung. Das beschreibt das Anmeldeverfahren etwa beim Online-Banking. Dafür braucht man zusätzlich zu einem Passwort noch eine TAN-Nummer oder Gesichtserkennung. Die Jury findet das Wort Zwei-Faktor-Authentifizierung schwer verständlich und schlecht lesbar. Die Auszeichnung Wort Getüm des Jahres soll für eine einfachere Sprache werben. Das war WDR Aktuell.
0: Wir wollen, dass Sie gut ankommen. 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A1 Euskirchen Richtung Dortmund zwischen Frechen und Kreuz Leverkusen West 20 Minuten plus 10 Kilometer stockend. A2 Oberhausen Richtung Hannover zwischen Dortmund Mengede und Dortmund Nordost eine halbe Stunde 4 Kilometer Stau. A2 Hannover Richtung Dortmund zwischen Böhnen und Kamen-Bergkamen Viertelstunde 3 Kilometer. Eine Sperrung nach dem Unfall mit mehreren Fahrzeugen auf der A43 Wuppertal Richtung Recklinghausen zwischen Wittenherbede und Wittenheven. A52 Essen Richtung Düsseldorf zwischen Ratingen und Mörsenbrocher Ei 20 Minuten 4 Kilometer Stau. A57 Nebenwegen Richtung Köln zwischen Kreuz Mörs und Kreuz Meerbusch 20 Minuten gut 10 Kilometer. Und A555 Bonn Richtung Köln zwischen Wesseling und Kreuz Köln Süd 20 Minuten 4 Kilometer Stau. Alle Staus auch bei WDR 4 in der neuen ARD Sounds App. Guten Dienstagmorgen jetzt mit Yazoo. Das ist doch, also dieser Sound der 80er macht doch direkt gute Laune, ne? Hören Sie, es geht direkt in den ganzen Körper. Jetzt mit Don't Go. Ich bin Bastian Bender, schön, dass Sie dabei sind. Hallo!
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0: Madonna, um 9:15 bei WDR 4. Sie rätseln so fleißig mit heute früh hier im schönen Morgen. Jetzt ist Schluss, weil Katharina Theule lüftet das große Geheimnis. 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Ich habe herausgefunden, er ist männlich. 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
0: Ja.
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0: große Rockergefühle mit REO Speedwagon aus dem Jahr 85.
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1: Direkt aus dem Studio Bielefeld. Ich bin Maurice Pfleger. Einen schönen guten Morgen. Seit diesem Schuljahr haben Erstklässler einen Rechtsanspruch auf eine Ganztagsbetreuung an der Grundschule. Dafür braucht es mehr Platz, aber auch gut ausgebildetes Personal, das die Kinder im Schulalltag begleitet. Das DRK Bildungswerk Bielefeld und die Universität Bielefeld bieten ab Oktober deswegen eine neue Basisqualifizierung für OGS-Ergänzungskräfte an. Anmeldungen sind bis Mitte September möglich. Die 6-monatige Qualifizierung richtet sich an Mitarbeitende ohne pädagogische Ausbildung sowie an Quer- und Wiedereinsteiger. Der Automobilzulieferer Paragon aus Delbrück und zwei weitere Gesellschaften der Paragon-Gruppe haben einen Insolvenzantrag beim Amtsgericht Paderborn gestellt. Grund sind ausbleibende Zahlungen eines indischen Investors, der ein Darlehen in Höhe von 12 Millionen Euro verbindlich zugesagt hatte. Nach dem Scheitern der Finanzierung sei Paragon jetzt aber nicht mehr in der Lage, alle fälligen Verbindlichkeiten

0: den Markt und hier können wir sie jetzt dank der Wärmequelle oder der Kältesenke vernünftig nutzen und unser Gebäude damit beheizen und kühlen.
1: In anderen Gebäuden in Paderborn wird die Technik bereits genutzt, wodurch die Stadt viel Geld spart. Und wir schauen auf das Wetter mit Jürgen Vogt.
2: Einen schönen guten Tag. Die Hochsommerhitze ist erstmal durch in OWL. Flotow kommt heute noch auf 23 Grad, Bad Lippspringe auf 25. Morgen werden es dann nur noch 19 Grad. Die kühlere Luft kommt mit einer regnerischen Kaltfront, die ab heute Abend und in der Nacht bei uns durchzieht.
3: Wir wollen, dass Sie gut ankommen. 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A3 Arnheim Richtung Köln zwischen Oberhausen-Holten und Kreuz-Kaiserberg. 10 Minuten plus 5 Kilometer stockend. A3 Oberhausen Richtung Köln zwischen Solingen und Kreuz-Leverkusen. 10 Minuten 4 Kilometer stockend. A4 Olpe Richtung Aachen zwischen Kreuz-Köln-Ost und Kreuz-Köln-Süd. Eine Viertelstunde 8 Kilometer stockend. A40 Essen Richtung Dortmund zwischen Bochum-Wattenscheid und Bochum-Zentrum. Eine Viertelstunde und 4 Kilometer Stau. Bergungsarbeiten auf der A43 Wuppertal Richtung Recklinghausen zwischen Wittenherbede und Wittenheven. Mehr als eine halbe Stunde plus 7 Kilometer Stau. Eine Spur ist frei. A52 Essen Richtung Düsseldorf zwischen Ratingen und Mörsenbrucher Ei. Viertelstunde 3 Kilometer. Und A57 Nebenwegen Richtung Köln zwischen Mörskapellen und Kreuz Meerbusch. 10 Minuten 6 Kilometer stockend. 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
3: Jetzt die 80er für Sie. Blondie, The Tide is High. Ich bin Bastian Bender. Schönen Dienstag für Sie mit WDR 4.

0: Frag mich, wie muss das gewesen sein? Herbert Grönemeyer sitzt da am Schreibtisch, schreibt per Hand diese Songzeilen. Seine Schuhe stehen in Reihe und Glied, ein Anblick, den er gerne sieht. Ich lieb's. Die 80er, 9:45 ist es.
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2: Leute, ich hab mir was überlegt.
3: Oh nein!
2: Morgen, Tina, wir sammeln heute den Müll im Hof auf. Fang du schon mal an.
4: Ich weiß genau, was fang schon mal an heißt.
2: Dolly, antreten. Wir werden heute ehrenamtlich aktiv. Wir sammeln den Müll im Hof auf.
5: Schön, ich mach nur noch schnell die 35 Karren fertig.
2: Banause. Tina, Ehrenamt ist Ehrensache.
4: Im eigenen Hof Müll sammeln. Also, das ist ja streng genommen kein Dienst an der Allgemeinheit.
2: Ja, nu, das ist ja Haarspalterei. Also.
6: Moin, ich denke intensiv über die Anschaffung eines Engagemento Altruista nach.
4: Ja, ja, hier ist Ihr Kaffee, Herr Frings.
2: Herr Frings, sind Sie auch ehrenamtlich tätig?
6: Ja, ich mache immer die Kaffeebude auf dem Pfarrerfest. Das ist genial.
4: Das nenne ich Ehrenamt.
2: Ach komm, also wenn du jetzt für die Allgemeinheit, also unsere Firmenallgemeinheit, den Müll sammelst, dann ist das auch...
4: Ach, guck, jetzt sammel ich den allein.
2: Ja, wenn mein Workload es zulässt, dann würde ich schon auch noch...
4: Ich sag's mal umgekehrt. Wenn Sie die Bilanzen fertig haben, dann würde ich Ihnen auch beim Ehrenamt helfen, wenn Ihnen bis dahin ein richtiges einfällt.
2: Ja, ja.
5: Moment, ich hab auch noch was. Wo kann man einen Sack Getreide beantragen?
4: Sach.
5: Auf dem Ehrenamt.
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0: Stefan.
1: Ich habe ihn wirklich so gerne, unseren Stefan verhasselt. Der macht hier gleich weiter ab 10 Uhr bei WDR4, aber er hat eine kurze Hose an. Bei dem Wetter, ich habe einen dicken Pulli an. Sie sind bei WDR4. Ein schöner Morgen, gerade mit Michael Jackson aus den 80ern, jetzt mit Cher.

0: Jo, der Basti hat recht. Bei mir ist heute nochmal kurze Hosentag. Ich find's ehrlich gesagt noch angenehm heute, oder? Also bin ich der Einzige? Ich glaube, der Basti ist so ein Oselspitter, ne? Ich guck mal auf das WDR4-Wetter vor den Nachrichten von 10. Heute ist ein böiger Wind unterwegs. Dadurch gibt es diesen Wechsel aus Sonne und immer wieder Wolken wegen des Windes. Später ziehen dann einige Schauer durch unser Land. Es wird kühler als gestern, aber Leute, in Porta Westfalica bei Ihnen 23 Grad ist doch sehr angenehm. Bochum 24, Soest 25. Was willst du mehr?
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2: Die Nachrichten mit Christian Schwietzke. Guten Tag.
3: Wir reden hier nicht von irgendwelchen abstrakten Gedichtsinterpretationen oder wilden mathematischen Formeln, sondern von Dingen, die wir wirklich im alltäglichen Leben brauchen.
2: Der Leiter der neuen PISA-Studie gibt bekannt, die Schülerinnen und Schüler in Deutschland haben in Mathe, Lesen und Naturwissenschaften so schlecht abgeschnitten wie nie. Anna Küch berichtet.
4: Fast jeder dritte 15-Jährige in Deutschland hat Probleme mit grundlegenden Aufgaben, etwa die Kernaussage eines Textes zu verstehen oder einfache Preise und Strecken zu vergleichen. Deutschland liegt damit im internationalen Vergleich im OECD-Durchschnitt. Deutlich besser schneiden unter anderem Singapur, Japan, Korea und Estland ab. In Deutschland bleibt außerdem ein altes Problem besonders ausgeprägt. Der Bildungserfolg eines Kindes hängt weiterhin stark davon ab, wie viel Geld und Ressourcen die Familie hat und wie gut der Bildungsgrad der Eltern ist. Andere Länder konnten diese sozialen Unterschiede verringern, Deutschland jedoch nicht.
2: Nordrhein-Westfalen hat es mit mehreren Städten in die Top 10 eines Digital-Rankings geschafft. Der Verband Bitkom hat dazu 83 Städte untersucht, ob es zum Beispiel schnelles Internet gibt, intelligente Ampeln oder Carsharing. Jakob Rhein, WDR Wirtschaft.
5: In den Top 10 befinden sich gleich 4 NRW-Städte, Düsseldorf, Köln, Bochum und Aachen. Zu den großen Gewinnern zählt Mönchengladbach. Die Stadt hat sich stark verbessert und liegt auf Rang 12. Besonders überzeugt hat sie im Bereich Mobilität, auch dank KI-gestützter Verkehrssteuerung und WLAN im öffentlichen Nahverkehr. Dortmund dagegen punktet mit einem innovativen Klimamessnetz, das erfasst im Stadtgebiet die Hitzebelastung und macht sie online sichtbar.
2: Und das ist gerade auch Thema. Die Polizei hat im Zusammenhang mit Sabotageversuchen an Stromanlagen ein weiteres Bekennerschreiben gefunden in der Nähe des Kraftwerks Weißweiler. Was darin steht, sagt die Polizei nicht wegen der laufenden Ermittlungen. Der Sänger Xavier Naidoo steht ab heute in Mannheim vor Gericht. Ihm wird Volksverhetzung vorgeworfen, weil er in seinem Telegram-Kanal den Holocaust geleugnet haben soll. In Indonesien können wieder Flugzeuge starten und landen nach tagelangen Sperrungen wegen eines Vulkanausbruchs. Am wichtigsten Flughafen des Landes in der Hauptstadt Jakarta hatten tausende Reisende festgesessen. In Bonn gilt ab sofort eine Haushaltssperre. Grund ist laut dem Kämmerer der Stadt, dass Bonn zu wenig einnimmt, zum Beispiel bei der Grundsteuer. Gleichzeitig steigen die Ausgaben im Sozialbereich. In der Stadt Paderborn hilft jetzt Abwasser, um Gebäude warm oder kalt zu halten. Das passiert mit einem Wärmetauscher, denn Abwasser ist im Winter immer wärmer als die Luft draußen und im Sommer immer kühler als die Sommerhitze. Alexander Kerenke vom Stadtentwässerungsbetrieb spricht von einem wichtigen Schritt.
6: Das ist zukunftsweisend. Dadurch, dass wir dadurch Primärenergie sparen, Energie einsparen und auch fossile Brennstoffe reduzieren.
2: Das neue System versorgt erst einmal die 4 neuen Bürotürme der Paderborner Stadtverwaltung am Hoppendorf. Das war WDR aktuell.
0: Christian, danke schön. 3 Minuten nach 10. Hallo unterwegs. Hier ist der WDR 4 Verkehrsservice. Staus mit den langen Wartezeiten habe ich hier. A4, Olpe nach Aachen zwischen Kreuz Köln Ost und Kreuz Köln Süd. 4 Kilometer stockender Verkehr, 10 Minuten dauert es länger. Die A40 Essen nach Dortmund zwischen Bochum-Wattenscheid und Bochum-Zentrum. Da ist ein Unfall passiert, deswegen nur ein Fahrstreifen. 4 Kilometer Stau, eine halbe Stunde plus. 43, Wuppertal nach Recklinghausen zwischen Sprockhövel und Wittenhefen. 7 Kilometer, 30 plus, wegen Bauarbeiten. Nur ein Fahrstreifen. Dann haben wir die 44 Kassel nach Dortmund zwischen Diemelstadt und Marsberg. 4 Kilometer, 10 Minuten mehr. Auch staut es sich auf der Südumfahrung Bochum. Das ist die A448 zwischen Dreieck Bochum-West und Bochum-Weidmar. 10 Minuten dauert es da länger. 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
0: Einen schönen Dienstagvormittag. Wie hieß es noch bei Raumschiff Enterprise in den 70ern im ZDF bei Mr. Spock?
7: Faszinierend.
0: Genau, vor 60 Jahren ist Raumschiff Enterprise ins Fernsehen gekommen. Habe ich als Kind immer geguckt. Erst in den USA, ein Jahr später dann bei uns. Und wer ist von Ihnen so klug wie Spocky? Sie etwa?
7: Faszinierend.
0: Ja, also dann schließe ich mich gerne an und Sie können sich melden. Kombinieren Sie hier die richtigen Fragen zur Lösung unseres gesuchten Urlaubsziels. Seit gestern sind wir auf der Suche bei Ja, Nein, Vielleicht nach einem Ort im Norden von Deutschland, so nordwestlich, so Richtung Jadebusen. Aber nur die Richtung. Und unser Tipp lautete dazu gestern, nicht davor und nicht dahinter. Also, wenn Sie hier faszinierend kombinieren können, dann wählen Sie 0800 5678 444.
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0: Andreas Borani, nur in meinem Kopf. Was schwirrt denn da bei Ihnen rum? Vielleicht ja die richtige Lösung in unserem Vormittagsquiz. Ja, nein, vielleicht auf der Suche nach einem Urlaubsziel. In Deutschland, jetzt mit Gabi Metzger, sie ist die erste Kandidatin heute. Hallo Gabi.
1: Hallo Stefan, ich grüße dich.
0: Gabi ist seit 40 Jahren in Langenfeld zu Hause, aber man hat gerade schon bei diesem Ich grüße dich so einen leichten Akzent rausgehört. Gabi, wo kommen Sie denn her?
1: Ich komme ursprünglich aus Baden-Württemberg, aus dem schönen Mosbach.
0: Oh, das klingt doch
1: Fachwerkstatt.
0: Gut. Wo ist das Mosbach in etwa bei?
1: Das ist in Nordbaden, in der Nähe von Mannheim.
0: Ach da, okay, dann haben wir so eine kleine Orientierung. Der ein oder andere wird gesagt haben, Mosbach, da war ich auch schon mal. Liebe Gabi, Sie sind im Außendienst tätig in der Pharmaindustrie. Was machen Sie genau da?
1: Ja, ich besuche die Ärzte und versuche unsere Arzneimittel an Mann zu bringen.
0: Genau, das heißt...
1: Und macht das auch sehr, sehr gerne, schon sehr lange.
0: Woran kann man Sie im Wartezimmer erkennen, wenn Sie den Arzt besuchen?
1: An meiner guten Laune.
0: Ah, okay, genau, die anderen, eher so ein langes Gesicht. Und da, ach, das muss die Gabi sein, ne, vom Außendienst.
1: Genau.
0: Liebe Gabi, wir suchen ein Urlaubsziel in Deutschland. Jörg aus Mönchengladbach hat sich gestern wirklich schon echt gut rangefragt. Wir wissen, dass wir im Norden sind, nordwestlich so Richtung Jadebusen. Diese ganzen Infos haben Sie mitbekommen, ja?
1: Nee, überhaupt nicht.
0: Aber jetzt?
1: Ich bin vorhin ins Auto gestiegen und... Was habt ihr gesagt? Nicht davor, nicht dahinter. Da ist mir sofort was eingefallen.
0: Okay, okay. Moment, liebe Gabi, Moment, dann starte ich jetzt unsere Zeit. Ja. 45 Sekunden haben Sie Zeit, Ihre Fragen. Los geht's.
1: Okay, also im Nordwesten von Deutschland.
0: Ja.
1: Am Meer gelegen.
0: Nein.
1: Nein.
0: Nein.
1: Das ist schade.
0: Das ist schade. Was hatten Sie denn vor Augen?
1: Ich war auf einem ganz anderen Trip. Ich hatte Königswinter, weil da gibt's doch dieses Lied. Und da habe ich gedacht, boah, ja, das kann nur dieses sein und habe angerufen. Ja, aber wie gesagt, ich bin ins Auto gesprungen und habe da noch gar nicht...
0: Und haben sofort bei WDR 4 angerufen, ne? Liebe Gabi.
1: Ich finde es schön, mal dabei gewesen zu sein.
0: Es hat Spaß gemacht, mit Ihnen zu sprechen. Also,
1: Dankeschön.
0: Melden Sie sich gerne nochmal, wenn Sie eine Ahnung haben, wo es sein könnte, okay?
1: Dankeschön.
0: Schöne Grüße nach Langenfeld und alle anderen können sich melden in der zweiten Runde, gleich bei WDR 4.

großartiger Klassiker von ABBA, The Name of the Game, ist bei uns. Ja, nein, vielleicht gibt es nur bei WDR 4. Viele schicken Nachrichten über WDR 4 in der ARD Sounds App, aber nur anrufen gilt. 0800 5678 444, das ist die Nummer. Gerne einspeichern.

0: Runaway Train, Soul Asylum. Es ist 10:30.
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2: Direkt aus dem Studio Bielefeld, ich bin Maurice Pflege. Rund 600 Gäste nehmen heute auf Schloss Benkhausen in Espelkamp Abschied von dem verstorbenen Glücksspielunternehmer Paul Gauselmann. Zu der Gedenkfeier kommen beispielsweise der Landrat von Minden-Lübbecke Ali Doan und die Regierungspräsidentin für Ostwestfalen-Lippe Anna-Katharina Bölling. Die Beisetzung fand bereits im engsten Familienkreis statt. Gauselmann, Gründer von Deutschlands größtem Glücksspielkonzern Merkur, war Ehrenbürger von Espelkamp und Lübbecke. Auf Schloss Benkhausen liegen auch weiterhin Kondolenzbücher aus, in die sich Bürger eintragen können. Der Automobilzulieferer Paragon aus Delbrück und zwei weitere Gesellschaften der Paragon-Gruppe haben einen Insolvenzantrag beim Amtsgericht Paderborn gestellt. Grund sind ausbleibende Zahlungen eines indischen Investors, der ein Darlehen in Höhe von 12 Millionen Euro verbindlich zugesagt hatte. Nach dem Scheitern der Finanzierung sei Paragon aber nicht mehr in der Lage, alle fälligen Verbindlichkeiten fristgerecht zu begleichen. Die Insolvenz betrifft deutschlandweit rund 550 Arbeitsplätze. Der Geschäftsbetrieb soll aber mit einem Insolvenzverwalter fortgeführt werden. In Paderborn hilft das Abwasser unter der Innenstadt, um Gebäude der Stadtverwaltung warm oder kalt zu bekommen. Versorgt werden zunächst die 4 neuen Bürotürme der Stadtverwaltung am Hoppenhof. Dafür gibt es einen 15 Meter langen Wärmetauscher, sagt Alexander Kränke vom Gebäudemanagement.
3: Das ist zukunftsweisend, dadurch, dass wir dadurch Primärenergie sparen, Energie einsparen und auch fossile Brennstoffe reduzieren. Die Technik ist schon seit längerem auf dem Markt und hier können wir sie jetzt dank der Wärmequelle vernünftig nutzen und unser Gebäude damit beheizen und kühlen.
2: In anderen Gebäuden in Paderborn wird die Technik bereits genutzt, wodurch die Stadt viel Geld spart. Und wir schauen zusammen auf das Wetter. Das hat jetzt Claudia Barbonus aus unserer WDR-Wetterredaktion für uns.
4: Es ist mal mehr und mal weniger bewölkt in Ostwestfalen-Lippe. Über den Tag mit einzelnen Schauern und ein bisschen Sonne bei heute 22 bis 26 Grad. Eine Kaltfront in der Nacht bringt für morgen nur noch 17 bis 20 Grad und dazu wechselnd bewölktes Schauerwetter.
5: Danke, Claudia. 10:50. 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Hier ist der WDR 4 Verkehr. Autobahn 1, Münster nach Osnabrück zwischen Greven und Flughafen Münster-Osnabrück 3.

0: Kilometer stocken, 10 Minuten mehr. Dann die Südumfahrung in Bochum. Das ist die A448 zwischen Dreieck Bochum West und Bochum Weitmar. 4 Kilometer Stau, 10 Minuten plus. 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
2: Wir machen das Radio ein bisschen lauter für Kim Wilde, Kids in America aus den 80ern. Und gleich die nächste Runde von Ja, Nein, Vielleicht. Nur auf diesem Sender.

0: Return to Sender Elvis. Hier ist WDR 4. 8 Minuten nach 10:30 und Heike Beckhaus in Bönen ist bei WDR 4 die nächste Kandidatin. Hallo Heike.
1: Hallo Stefan.
0: Bevor wir jetzt zum Quiz gehen, ganz kurz eben möchte ich Sie vorstellen. Sie arbeiten gerade im Büro, sind selbstständig mit Telefonanlagenbau. Liebe Heike, wir sind doch im Zeitalter von Smartphones und so weiter. Ist das nach wie vor wichtig, der Telefonanlagen dieser Größenordnung?
1: Auf jeden Fall. Also gerade, sage ich mal, für Arztpraxen, Anwälte, ja. Einzelhandel, es geht nicht ohne. Ja.
0: Mhm. Also insofern haben Sie genug zu tun.
1: Ja, doch, ja.
0: Und zwischendurch doch ein wenig Zeit, um mitzuquissen bei uns?
1: Ja, ich höre WDR 4 hier, läuft im Hintergrund ständig und
0: großartig.
1: Ja, da habe ich gedacht, jetzt versuch's es.
0: Okay, ich bin sehr gespannt. Sie wissen, wir suchen ja ein Urlaubsziel in Deutschland. Es ist Norddeutschland, wie wir wissen, nordwestlich, so Richtung Jadebusen. 45 Sekunden haben Sie Zeit, Ihre Fragen zu stellen. Sollten Sie richtig liegen, bekommen Sie die WDR 4 Soundbox. Alles klar?
1: Alles klar.
0: Heike, toi, toi, toi.
1: Okay. Ja, also es liegt Richtung Jadebusen, aber...
0: Aber nur die Richtung.
1: Nur die Richtung. Und es liegt nicht davor und nicht dahinter.
0: Das ist unser
1: also
0: Hinweis.
1: Liegt es dann dazwischen?
0: Sie müssen Ihre Frage etwas konkretisieren, würde ich sagen.
1: Gut, dann würde ich jetzt einfach versuchen zu lösen. Könnte es Bad Zwischenahn sein?
0: Warum meinen Sie, Bad Zwischenahn sei es?
1: Weil es nicht davor und nicht dahinter. Und ich denke, nicht davor und nicht dahinter ist dazwischen vielleicht.
0: Genau, und es ist nicht Königswinter. So, das ist Ihre Warteschleifenmusik, nämlich die Gewinnermusik bei WDR 4. Sie bekommen die nächste WDR 4 Soundbox. Es ist richtig, es ist Bad Zwischenahn, das Zwischenahner Meer. Diese ganze Urlaubsregion, die wird ja gerne so als Naherholungsziel genutzt. Ja. In Niedersachsen, in der Nähe von Oldenburg, umgeben von viel platten Land. Und entstanden ist dieses Meer übrigens durch einen eingebrochenen Salzstock. Und dann füllte sich das Ganze mit Wasser. So entstand ein großer See. Und im Norddeutschen heißt es dann nicht See, ne, sondern Meer. Wie das Steinhuder Meer.
1: Auch schon da, ja.
0: Mhm. Waren Sie schon da?
1: Ja, ja.
0: Großartig.
1: Zwischen an und Steinhuder. Mhm,
0: also, liebe Heike, alles richtig gemacht. Die nächste Soundbox geht nach Bönen und geht in Ihr Büro, wo es um Telefonanlagen geht. Ich wünsche Ihnen einen schönen
1: Super.
0: Tag mit WDR 4.
1: Ja. Vielen Dank.
0: Tschüss, Heike.
1: Danke. Tschüss.
0: Und wir starten gleich wieder neu und Sie wissen, alle Infos zu unseren Zielen gibt es natürlich in unserem Blog. Gerne.

0: da.
1: Jetzt muss ich mal was aus dem Nähkästchen plaudern. Hier im WDR4-Studio in unserer Playlist steht immer alles buchhalterisch. Also Stevens, Cat anstatt Cat Stevens, also genau wie verhasselt, Stefan. Stevens Cat. Dabei habe ich gar keine Katze.

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0: Umschwung, ist das ein ganz guter Rat, denn ab heute wird es etwas herbstlicher bei uns im Land. Das Wetter bei den Nachrichten, vor den Nachrichten immer, jetzt vor 11 Uhr. Bei diesem böigen Wind gibt es diesen Wechsel aus Wolken und etwas Sonnenschein, aber es kommt auch Regen auf uns zu. Dazu ist es kühler als gestern, wenn man das so vergleicht. Insgesamt bei Ihnen 22 Grad in Velbert, 23 und in Düren 25 Grad.
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2: Die Nachrichten mit Christian Schwietzke. Guten Tag.
3: Die Jugendlichen in Deutschland erzielen so schlechte Ergebnisse wie noch nie. Seit Beginn der PISA-Studien. Die Leistungen liegen damit auch unter dem Niveau des PISA-Schocks vor 25 Jahren.
2: Der Leiter der neuen PISA-Studie erklärt, dass die 15-Jährigen in Deutschland schlechte Noten in Mathe, Lesen und Naturwissenschaften bekommen haben. Ein Problem sei zum Beispiel, dass viele Schüler Texte nur noch hastig überfliegen und dann falsche Antworten geben. Die Forscher nennen das Ergebnis besorgniserregend. Im Vergleich zu allen rund 90 getesteten Ländern sieht es für Deutschland etwas besser aus. Daniela Junghans berichtet.
4: Deutschland befindet sich im Mittelfeld. Das gilt für alle drei getesteten Bereiche, die Lesekompetenz, Mathematik und auch die Naturwissenschaften. Und die Ergebnisse der getesteten 15-Jährigen sind schlechter als bei der vergangenen PISA-Studie vor 3 Jahren. Damit steht Deutschland aber nicht alleine da. Diese Entwicklung gibt es in den meisten anderen Ländern auch.
2: Rund um das Braunkohlekraftwerk Weißweiler bei Aachen sucht die Polizei immer noch nach Hinweisen auf den Verdächtigen Daniel V. Er steht im Verdacht, Sabotageaktionen auf Umspannwerke in Deutschland geplant und durchgeführt zu haben. Stefan Hase zum aktuellen Stand der Ermittlungen.
5: Es ist inzwischen ein drittes Bekennerschreiben aufgetaucht. Die Polizei hat das in der Nähe des Kraftwerks Weißweiler gefunden. Also da, wo die Polizei gestern mehrere Abschussvorrichtungen entdeckt und entschärft hat. Die Autobahn A4 musste deshalb gestern für rund 2 Stunden gesperrt werden. Und auch heute ist die Abfahrt Weißweiler für die Ermittlungen weiter gesperrt. Details dazu will die Polizei aus ermittlungstaktischen Gründen noch nicht nennen. Unterdessen geht die Suche nach Daniel V. weiter. Dabei steht aber auch die Frage im Raum, ob der Tatverdächtige allein gehandelt hat oder ob ein Netzwerk hinter den Angriffen auf Stromnetze steckt.
2: Und das ist gerade auch Thema. Die beiden neuen Minister der Bundesregierung haben im Bundestag ihren Amtseid geleistet, 6 Wochen nach ihrer Ernennung. Carsten Linnemann hatte das Gesundheitsressort übernommen, Steffen Bilger wurde Verkehrsminister. Laut einer neuen Studie sind im Jahr 2023 rund 1,7 Millionen Menschen an den Folgen des Passivrauchens gestorben, meistens wegen Durchblutungsstörungen. Die Wissenschaftler fordern mehr Nichtraucherschutzgesetze in öffentlichen und privaten Räumen. Seit heute kann wieder über den Vogel des Jahres abgestimmt werden. Zur Wahl stehen zum Beispiel der Tauerschnäpper, der immer seltener geeignete Bruthöhlen findet, und die Mehlschwalbe, die weniger Nahrung findet, weil es nicht mehr so viele Insekten gibt. Die meisten Menschen in Deutschland verlieben sich in einen Partner oder eine Partnerin, die ähnlich gebildet ist wie man selbst. Laut dem Statistischen Bundesamt passt bei 63% aller Paare der Abschluss ungefähr zusammen. Und falls es in heterosexuellen Beziehungen doch einen Unterschied gibt, dann hat der Mann meist einen höheren Abschluss. Bei jüngeren Paaren ist das aber nicht mehr so klar wie früher. Da hält es sich eher die Waage. Mal ist die Frau die gebildetere, mal der Mann. Das war WDR aktuell.
0: So. Wieder was gelernt. 3 Minuten nach 11, alle unterwegs. Der WDR 4 Verkehrsservice. Wir wollen, dass Sie gut ankommen. Also, das sind die aktuellen Meldungen. Autobahn 1 Münster nach Osnabrück zwischen Münster Nord und Flughafen Münster Osnabrück. 4 Kilometer Stau. 10 Minuten dauert es länger. Nochmal die 1 Osnabrück nach Münster zwischen Lattbergen und Greven. 4 Kilometer Stau. A44 Kassel nach Dortmund zwischen Diemelstadt und Marsberg. 3 Kilometer. 46 Wuppertal nach Düsseldorf zwischen Wuppertal Katernberg und Hahn-Ost. 4 Kilometer 20 plus. 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
0: Einen schönen Dienstag. Wir suchen jetzt wieder einen bekannten Sommerhit. Wir haben bisher gesucht, das Zwischenahner Meer, beziehungsweise Zwischenahn, ja, diese gesamte Region dort. Jetzt suchen wir einen bekannten Sommerhit in der Rest-Sommer-Edition von Ja, Nein, Vielleicht. Und mein erster Tipp dazu lautet: Die Daten stimmen irgendwie nicht so ganz. Also, fragen Sie sich ran. Und das Schöne ist, der Erste, der von Ihnen hier die Fragen stellt, ja, bekommt die WDR4-Tasse. In jedem Falle die Ja-Nein-Vielleicht-Tasse. Die ist echt cool, die kann man nirgends kaufen. 0800 5678 444.
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0: Da fühlt man sich gleich an die Hand genommen. Pretenders, I'll stand by you. Hier ist WDR 4, 15 Minuten nach 11 am herrlichen Dienstag, der mal nicht so ganz so heiß ist. Ein paar Wolken sind dabei, ein bisschen Regen tut den Blumen gut. Martina Emmerich und ich, wir haben uns gedacht, ja, wir haben ja auch ein paar schöne Sommerziele quasi im Köcher, ja, und ein paar schöne Sommerhits. Die versenden wir jetzt auch im September, bis das alle gelöst sind. Sind Sie damit einverstanden? Ja, nein, vielleicht. Heißt unser Vormittagsquiz in der Restsommer-Edition. Sie fragen sich ran und das Schöne ist, wer hier die ersten Fragen stellt, bekommt immer die WDR 4 Ja-Nein-Vielleicht-Tasse. So auch jetzt Ingrid Rother. Hallo Ingrid.
1: Hallo Stefan.
0: Willkommen bei WDR 4. Ingrid ist in Oberhausen zu Hause, aber seit gestern im Urlaub in dem Bundesland, das viele von uns als den echten Norden kennen, nämlich in Schleswig-Holstein. Wo sind Sie da?
1: Wir sind in Olpenitz, das ist bei Kappeln.
0: Ja, oh, das ist auch eine schöne Ecke der Ostsee, ne?
1: Unheimlich schön, unheimlich schön. Das ist ja hier an der Schleimmündung.
0: Ja.
1: Und ja.
0: Was gibt's da zu sehen? Ist das da alles flach oder gibt's da unterschiedliche Landschaften?
1: Das haben wir bis jetzt ja noch nicht gesehen. Wir starten gleich erstmal los.
0: Ja.
1: Und wir sind mit der Freundin hier und zwei Hunden und ja, und wollen einfach alles hier kennenlernen, vor allen Dingen Kappeln und dann mal die Schlei runter. Hier soll es ja auch den kleinsten Ort Deutschlands geben. Arnis.
0: Aha.
1: Heißt das, glaube ich.
0: Ja.
1: Und ja, das wollen wir uns halt alles mal anschauen. Und Eckernförde und.
0: Also Ortseingangsschild, dann ein Haus und dann Ortsausgangsschild, ne? Nehme
1: so
0: ich an.
1: Ungefähr.
0: Arnis. Ich war da noch nicht. Sensationell. Das wär auch was für unser Quiz, ne?
1: Ja, genau.
0: Gute richtig, Idee. Ja. Wir suchen einen Sommerhit, ja?
1: Ja.
0: Aber die Daten, die stimmen irgendwie nicht ganz. Sie haben jetzt 45 Sekunden Zeit, Fragen zu stellen. Los geht's, Ingrid.
1: Ist das ein Hit aus der Neuen Deutschen Welle?
0: Nein.
1: Oh.
0: Was haben Sie denn gedacht, welcher Hit es sein könnte?
1: Wir haben gedacht, das wäre Major Tom.
0: Und was stimmt da mit den Daten nicht so ganz?
1: Die Crew, nein, Quatsch, alles klar, Experten streiten sich um ein paar Daten.
0: Ja.
1: Und die Crew hat da noch ein paar Fragen.
0: Boah, das ist super. Also das ist wirklich gut kombiniert, aber nein.
1: Oh, schade.
0: Wissen Sie was, ich wünsche Ihnen einen schönen Urlaub und ich schicke Ihnen die WDR Dankeschön. 4 Ja-Nein-Vielleicht-Tasse nach Hause.
1: Ach, wie schön, danke schön.
0: Ja, also einen schönen Tag, schönen Urlaub.
1: Danke, alles Gute an WDR 4 Team.
0: Ist angekommen und die nächste Runde ist bei uns um 20 vor 12 0800 5678 444. Ingrid hat eine super Vorlage hier hingelegt, das können Sie auch.

0: Wir suchen weiter in einem Sommerhit bei Ja, Nein, Vielleicht, aber nicht aus der neuen deutschen Welle, nicht Major Tom, auch wenn Ingrid Rother es echt gut kombiniert hatte, denn die Daten bei Major Tom stimmen ja nicht so ganz, da streiten sich Experten. Bei unserem gesuchten Sommerhit, da ist es mit den Daten auch so eine Sache. Jetzt bewerben für 20 vor 12.
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0: Simple Minds aus Schottland mit Alive and Kicking. Und bei uns ist es 11:30.
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2: Direkt aus dem Studio Bielefeld. Ich bin Maurice Pflege. Die Bielefelder Innenstadt ist vielleicht nicht der komfortabelste Campingplatz in OWL. Aktivisten campen aber in dieser Woche rund um den Leineweberbrunnen. Das Bündnis Zusammenkommen für Solidarität will damit auf den AfD-Wahlerfolg in Sachsen-Anhalt reagieren. Am Abend gab es bereits eine Kundgebung. In den kommenden Tagen sollen Workshops folgen. Die Versammlung ist behördlich genehmigt worden. Der Automobilzulieferer Paragon aus Delbrück und zwei weitere Gesellschaften der Paragon-Gruppe haben einen Insolvenzantrag beim Amtsgericht Paderborn gestellt. Ein indischer Investor hatte dem Unternehmen 12 Millionen Euro versprochen, die nie angekommen sind. Dadurch ist Paragon aktuell nicht in der Lage, die laufenden Kosten zu decken. Die Geschäftsführung geht aber davon aus, dass der Geschäftsbetrieb mit einem Insolvenzverwalter fortgeführt werden kann. Paragon sei profitabel und verfüge über einen erheblichen Auftragsbestand großer Autohersteller, teilte das Unternehmen mit. Letztes Jahr schrieb das Unternehmen schwarze Zahlen. In Paderborn hilft das Abwasser unter der Innenstadt, um Gebäude der Stadtverwaltung warm oder kalt zu bekommen. Versorgt werden zunächst die 4 neuen Bürotürme der Stadtverwaltung am Hoppenhof. Dafür gibt es einen 15 Meter langen Wärmetauscher, sagt Alexander Kränke vom Gebäudemanagement.
3: Das ist zukunftsweisend. Dadurch, dass wir dadurch Primärenergie sparen, Energie einsparen und auch fossile Brennstoffe reduzieren. Die Technik ist schon seit längerem auf dem Markt und hier können wir sie jetzt dank der Wärmequelle oder der Kältesenke vernünftig nutzen und unser Gebäude damit beheizen und kühlen.
2: In anderen Gebäuden in Paderborn wird die Technik bereits genutzt, wodurch die Stadt viel Geld spart. Weitere Gebäude sollen in Zukunft ebenfalls auf diese Art beheizt oder gekühlt werden. Und wir schauen auf das Wetter mit Claudia Barbonus.
4: Es ist mal mehr und mal weniger bewölkt in Ostwestfalen-Lippe. Über den Tag mit einzelnen Schauern und ein bisschen Sonne bei heute 22 bis 26 Grad. Eine Kaltfront in der Nacht bringt für morgen nur noch 17 bis 20 Grad und dazu wechselnd bewölktes Schauerwetter.
0: Dankeschön, Claudia. 11:02. Wir wollen, dass Sie gut ankommen mit zwei Meldungen in der WDR4-Verkehrslage. Ist das easy? A44 Kassel nach Dortmund zwischen Diemelstadt und Marsberg. 3 Kilometer Stau, 10 Minuten dauert es länger. 46 Wuppertal nach Düsseldorf zwischen Wuppertal-Katernberg und Hahn-Ost. 5 Kilometer, 20 plus. 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

0: Wer erinnert sich, da wurden die Neon-Farbtöpfe rausgeholt. So sah ja auch das Cover aus von Lips Inc. Incorporated Funky Town bei WDR 4. Und wie ich gerade feststelle, muss ich an dieser Stelle noch einen Knopf drücken, sonst haben wir hier nämlich nicht unsere WDR 4 Musik, die wir jetzt hier brauchen. Dann spielen wir die hier. So ist es. Wir suchen nämlich einen Sommerhit. Nicht aus der neuen deutschen Welle. Unser gesuchter Sommerhit, da ist es mit den Daten so eine Sache. Und ich begrüße dazu hier bei WDR 4 unseren Kandidaten. Er ist in Polsch zu Hause, das ist in der Nähe von Koblenz, Robin Hartinger. Hallo Robin.
1: Hallo.
0: Robin, wir haben gerade gesagt, bei Funky Town, da hätten Sie schön mitgrooven können. Aber das wäre, glaube ich, bei Ihrer Arbeitsstelle ein bisschen eine wackelige Angelegenheit. Erzählen Sie uns mal ganz kurz, was Sie machen.
1: Also ich bin im ersten Ausbildungsjahr. Ich arbeite als Gerüstbauer. Meine Aufgaben liegen am Anfang noch daran, viel zu putzen bzw. eher zu fegen. Ich war aber natürlich schon mit auf dem Gerüst und habe da auch schon viel mitgebaut. Ja, das ist allgemein so mein Alltag jetzt seit dem August.
0: Ja, Robin auf dem Gerüst, Respekt. Ich hätte ein bisschen schlotternde Beine, schlotternde Knie. Wie schafft man es, dass man oben so ein bisschen die Höhenangst verliert?
1: Ich hatte allgemein seit meiner Kindheit nie ein Problem mit Höhenangst gehabt, aber ich kann da nur empfehlen, nicht runterzugucken. Ich glaube, das wäre da so mein einziger Tipp.
0: Wenn da unten jemand ruft, hey Robin, nicht gucken, nicht gucken. Also ja, lieber Robin, komm, wir gucken aber jetzt mal hier. Ne? Da müssen wir gar nicht nach unten gucken, sondern wir gucken jetzt mal. Das heißt, wir gucken mit unseren Ohren. Wir suchen ja diesen Sommerhit. Ja? Ja. Nicht aus der neuen deutschen Welle, aber mit den Daten, das ist so eine Sache. 45 Sekunden haben Sie Zeit, lieber Robin. Ich bin gespannt auf Ihre Fragen.
1: Ja, ist das ein männlicher Interpret?
0: Ja.
1: Geht es in dem Refrain um einen Sommer?
0: Ja.
1: Wäre es dann eventuell die Lösung Summer of 69 von Bryan Adams?
0: Warum?
1: Also mein Kumpel auf der Arbeit hat mir auch mal was darüber erzählt. Deswegen, er war ja 1969 erst 9 Jahre alt gewesen. Deswegen glaube ich nicht, dass das da irgendwie der gewesen sein kann.
0: Das ist super kombiniert. Und was sagt Bryan Adams dazu? Oh yeah! Oh yeah.
1: Cool.
0: Ja, das ist wirklich cool, Robin. Hier war ganz kurz eben das Gerüst zum Wackeln gebracht. Sie bekommen die WDR 4 Soundbox und die können Sie dann demnächst mit auf den Arbeitsplatz nehmen. Ist doch klasse, oder?
1: Sehr schön. Ja, da freue ich mich mega.
0: Robin, schöne Grüße nach Rheinland-Pfalz und weiterhin viel Spaß mit WDR 4.
1: Dankeschön. Ebenso. Schönen Tag noch.
0: Robin Hartinger aus Polsch in Rheinland-Pfalz ist der Gewinner heute. Summer of 69. Die Single ist erschienen 1985 und in der Tat, Bryan Adams war im Sommer 69 erst 9.

Musik aus Miami Vice bei WDR 4. 10 Minuten vor 12. Zwei Lösungen an einem Tag bei Ja, Nein, Vielleicht. Einmal das Zwischenahner Meer, das große Binnengewässer bei Bad Zwischenahn. Das haben wir gesucht, nicht davor, nicht dahinter. Ja, und Summer of 69. Alle Lösungen wie immer im Blog auf wdr4.de. Ja, Nein, Vielleicht. So, wer braucht von Ihnen noch etwas Power zur Mittagszeit? In der Playlist habe ich jetzt Kiss.

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0: gespannt. Ich habe das Wetter vor dem Nachrichtenmagazin von 12. Heute weht ein böiger Wind durchs Land. Deswegen gibt es diesen Mix aus Wolken und etwas Sonnenschein. Bei Ihnen rund um Bielefeld, da fisselt es jetzt schon. Gegen Abend kommt viel Regen zu uns aus den Niederlanden. Dazu ist es kühler als gestern. In der Borussenstadt Mönchengladbach 23 Grad, in Hamm 24 und in Siegen 27 Grad.
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2: Ich bin Sarah Pradl und das sind unsere Themen. Angriffsversuche auf das Stromnetz. Wir hören, wie die Suche nach dem Verdächtigen läuft. Die neue PISA-Studie ist da und zeigt Defizite bei Schülerinnen und Schülern.
3: Es gehen gerade die Lesekompetenzen verloren, die in der digitalen Welt am wichtigsten sind. Die Fähigkeit, Dinge kritisch zu hinterfragen. Die Fähigkeit, verschiedene Kontexte miteinander in Bezug zu bringen.
2: Wir gucken mal, wie Deutschland im internationalen Vergleich dasteht. Außerdem geht es um die Frage, wie es mit der Digitalisierung in Großstädten läuft. Und das Wetter, mal sonnig, mal bewölkt und etwas kühler als gestern. Ja, sie haben einen Namen, ein Foto, die Wohnanschrift, aber ihn nicht gefasst. Die Polizei sucht seit Tagen nach dem Verdächtigen. Es geht um Daniel V., 38 Jahre, aus Gevelsberg. Er soll für die Angriffe auf die Stromversorgung in NRW und anderen Bundesländern verantwortlich sein. Es gibt nämlich mehrere Bekennerschreiben von ihm. Und heute Vormittag hat sich die Polizei nochmal geäußert. Stefan Hase, WDR aktuell, was gibt's denn Neues?
4: Ja, es gibt was Neues, und zwar ist inzwischen auch ein drittes Bekennerschreiben aufgetaucht. Zwei hatte die Polizei ja schon, die mutmaßlich auch von Daniel V. stammen. Und das dritte ist jetzt in der Nähe des Kraftwerks in Weißweiler aufgetaucht, also da, wo die Polizei gestern mehrere Abschussvorrichtungen entdeckt und auch entschärft hat. Die Autobahn A4 musste dafür gestern für rund 2 Stunden komplett gesperrt werden im Feierabendverkehr. Details zum neuen Bekennerschreiben will die Polizei aus, Zitat, ermittlungstaktischen Gründen aber noch nicht nennen. Die Suche nach Daniel V. geht also weiter, und dabei setzt Christoph Gilles von der zuständigen Kölner Polizei auch auf Mithilfe aus der Bevölkerung.
5: Sollten Personen verdächtige Gegenstände im Umfeld von Umspannwerken feststellen oder eben auch anderweitige verdächtige Personen, dann bitten wir, den Polizeinotruf 110 zu wählen.
4: Diese Verfolgungsjagd, wenn man sie denn so nennen will, geht also auch heute weiter, so wie die letzten Tage auch.
2: Aber wenn man das jetzt mal alles zusammenzählt, also vor allem ja auch auf die unterschiedlichen Orte blickt, die es gab in NRW und zum Beispiel auch in Brandenburg, kann denn dafür wirklich nur ein Mensch für alles verantwortlich sein?
4: Das wäre zumindest sehr spektakulär, wenn wirklich ein Mann an verschiedenen Umspannwerken nicht nur in NRW, sondern deutschlandweit solche Abschussvorrichtungen installiert und damit das Stromnetz angreift. Christoph Gilles hat sich dazu bisher so geäußert.
5: Wir haben eine 60-köpfige Ermittlungsgruppe eingerichtet, die derzeit umfangreiche Unterlagen aus dem Besitz des Gesuchten auswertet. Daraus hervorgehen mögliche Tatorte bundesweit.
4: Also das klingt auf jeden Fall schon mal so, als sei Daniel V. der Drahtzieher dieser Anschläge. Ob er die aber auch alle selbst und alleine umgesetzt hat, das werden dann bald hoffentlich die Ermittlungen zeigen. Auf jeden Fall soll er 2 der 3 bisher gefundenen Bekennerbriefe unterschrieben haben, worin er seine Sabotageaktion mit dem, Zitat, Kampf gegen fossile Energie begründet.
2: Stefan Hase mit aktuellen Informationen zu den Angriffsversuchen auf die Stromversorgung. Ja, das neue Schuljahr ist gerade erst gestartet. Da denken die meisten Schülerinnen und Schüler wohl noch nicht an die Noten. Aber es gibt jetzt für alle quasi eine Gesamtnote. Denn die neue PISA-Studie ist da. Allerdings mit einem kleinen Notenschock. Denn Deutschland schneidet im Vergleich so schlecht ab wie noch nie. Mehr dazu von Anna Küch.
6: Es geht nicht nur um Schulstoff oder darum, wie gut die Noten sind. Getestet wird bei PISA weltweit in über 90 Ländern, ob 15-Jährige ihr Wissen auch anwenden können. Verstehen sie die Kernaussage eines Textes und können sie mit mathematischen Problemen aus dem Alltag umgehen? Die aktuelle PISA-Studie zeigt, in Deutschland sind diese Kompetenzen auf einem historischen Tiefpunkt. Samuel Greif, Leiter der diesjährigen deutschen PISA-Studie.
7: Das heißt, wir reden hier nicht von irgendwelchen abstrakten Gedichtsinterpretationen oder wilden mathematischen Formeln, sondern von Dingen, die wir wirklich im alltäglichen Leben brauchen. Und inzwischen in Deutschland haben wir 1 von 4 Jugendlichen in Naturwissenschaften und 1 von 3 in Lesen und Mathematik, die diese ausreichend Basiskompetenzen nicht erreichen.
6: Gerade beim Lesen ist das alarmierend, weil es die Grundlage von allem Lernen ist. In vielen Ländern ließen hier die Fähigkeiten nach. Jugendliche hatten Schwierigkeiten, wenn Texte anspruchsvoller wurden und wenn Dinge eingeordnet werden mussten. Ein weiteres Ergebnis: Die Zahl der Hasty Readers hat zugenommen. Jugendliche, die Texte nur hastig überfliegen und dann falsche Antworten geben. In anderen Ländern haben Kinder und Jugendliche auch zunehmend Probleme, werden aber im Bildungssystem unterstützt. Dort läuft es besser, allen voran in Singapur, Estland, Japan und Korea. Das liegt an verschiedenen Faktoren, zum Beispiel daran, dass die Lehrkräfte mehr Zeit haben, sich um die Belange der Schüler zu kümmern oder dass es bessere digitale Konzepte gibt, sagt OECD-Bildungsdirektor Andreas Schleicher.
3: Was man für diese Länder auch sagen kann, wenn sie auf die Lehrpläne schauen: Die unterrichten weniger Stoff in größerer Tiefe. Die sind sehr fokussiert.
6: In Deutschland gibt es noch ein weiteres großes Problem, das in kaum einem anderen Land so stark ausgeprägt ist. Der Bildungserfolg eines Kindes hängt weiterhin besonders stark davon ab, wie viel Geld und Ressourcen die Familie hat und wie gut der Bildungsgrad der Eltern ist.
2: Anna Küch zur neuen PISA-Studie. Und jetzt geht's um Personalien in Berlin in den Kurznachrichten mit Richard Hucke.
8: Die beiden neuen Minister der Bundesregierung haben im Bundestag ihren Amtseid geleistet, 6 Wochen nach ihrer Ernennung. Carsten Linnemann hatte im Zuge der Kabinettsumbildung von Kanzler Merz das Gesundheitsressort übernommen. Steffen Bilger übernahm das Verkehrsministerium. Beide Minister gehören der CDU an. Der Bundestag diskutiert ab heute über den Haushalt für das kommende Jahr. Bis Freitag stellen alle Ministerien vor, wie viel Geld sie im nächsten Jahr ausgeben wollen. Die Bundesregierung plant für 2027 mit neuen Krediten die zweithöchste Neuverschuldung in der Geschichte des Landes. Die meisten Menschen in Deutschland verlieben sich in einen Partner oder eine Partnerin, die ähnlich gebildet ist wie sie selbst. Laut dem Statistischen Bundesamt passt bei 63% aller Paare der Abschluss ungefähr zusammen. Und falls es in heterosexuellen Beziehungen doch einen Unterschied gibt, dann hat der Mann meist einen höheren Abschluss. Die Gasspeicher in Deutschland sind wohl weiter nicht voll genug für den Winter. Laut dem Betreiberverband sind sie nur etwa zur Hälfte gefüllt. Der Verband teilte mit, dass vor allem die hohen Preise rund um den Iran-Krieg der Grund sind. Viele Anbieter haben den Sommer über vermieden, Gas auf Vorrat zu kaufen. Die Stadt Bonn darf ab sofort nur noch Geld für das Nötigste ausgeben. Der Kämmerer hat eine Haushaltssperre verhängt. Grund ist, dass Bonn immer mehr Einnahmen fehlen und Ausgaben steigen.
2: Richard Hucke mit den Kurznachrichten. Einen neuen Personalausweis online beantragen, das Busticket per App holen. Ja, in vielen Städten läuft inzwischen immer mehr digital. Aber wie gut kommen wir da eigentlich voran? Weil ich glaube, man muss auch sagen, vieles läuft auch noch nicht so gut. Das zeigt sich immer wieder. Und der Digitalverband Bitkom, der hat jetzt mal deutsche Großstädte und deren Digitalisierung verglichen und eine Rangliste erstellt. Vorne landen da übrigens, da schon mal vorweg, München und Hamburg. Jakob Rhein, WDR Wirtschaft. Was hat es denn mit diesem Ranking eigentlich auf sich?
9: Für den Smart City Index hat Bitkom alle 83 deutschen Großstädte mit mehr als 100.000 Einwohnern unter die Lupe genommen. Bewertet wurden unter anderem die Verwaltung, die digitale Infrastruktur und Mobilität. Da ging es zum Beispiel darum, wie gut das Breitbandnetz ausgebaut ist oder wie viele Behördengänge sich online erledigen lassen. Mit dem Ranking will Bitkom erfolgreiche Digitalprojekte sichtbar machen. Der Branchenverband verbindet das aber auch mit einer Forderung, nämlich nach einer bundesweit einheitlichen digitalen Infrastruktur, damit digitale Angebote nicht überall neu entwickelt werden müssen.
2: Und jetzt interessiert uns natürlich der Blick hier ins Land. Wie haben denn die NRW-Städte abgeschnitten?
9: Ja, NRW landet im Ländervergleich im Mittelfeld, hat aber aufgeholt. 4 NRW-Städte schaffen es in die Top 10, Düsseldorf, Köln, Bochum und Aachen. Düsseldorf punktet vor allem mit seiner digitalen Verwaltung. Zu den größten Aufsteigern zählt München-Gladbach. Die Stadt klettert auf Rang 12. Dort hat sich vor allem im Bereich Mobilität viel getan. Teile des Verkehrs werden über KI gesteuert und es gibt WLAN im Nahverkehr. Dortmund landet zwar etwas weiter hinten, kann aber mit einem innovativen Klimaprojekt überzeugen. Ein Messnetz erfasst die Hitzebelastung im gesamten Stadtgebiet. Die Daten werden dann online für alle zugänglich gemacht.
2: Jakob Rhein, WDR Wirtschaft zur Digitalisierung in Großstädten. Und wir blicken zum Schluss noch auf das Wetter in Nordrhein-Westfalen mit Lars Schmidt aus der WDR Wetterredaktion. Und es fühlt sich heute irgendwie wärmer an, als es aussieht?
10: Es ist warm. Es sieht natürlich nicht ganz so sonnig aus wie gestern. Wir haben einige Wolken, die auch heute Nachmittag immer mal durchziehen. Und die können auch ganz vereinzelt mal so ein paar Tropfen Regen mit dabei haben. Größtenteils kommen wir aber trocken durch. Die Wolken fallen momentan in Ostwestfalen Lippe dichter aus als im Rhein. Land. Und die Temperaturen, die erreichen dazu am Nachmittag in Mönchengladbach 23, in Hamm 24 und in Siegen 27 Grad. Aber zum Abend hin, da zieht dann Regen rein. Das wird auch so ein bisschen mehr sein. Es ist eine Kaltfront aus Richtung Niederlande kommend und dann kühlt die Luft ab.
2: Okay, Kaltfront angekündigt heißt, wie geht's die nächsten Tage weiter?
10: Gar nicht mal so regnerisch. Also morgen und Donnerstag haben wir Höchstwerte von noch 21 Grad, sind also weitaus kühler unterwegs, als wir es jetzt heute und gestern sind. Dazu gibt's wechselnde Bewölkung. Einzelne Schauer werden uns auch immer mal wieder begleiten. Aber zum Wochenende hin, da wird's dann wieder freundlich. Es wird wärmer, es bleibt meistens trocken. Wir bekommen ein Spätsommerwetter zum Wochenende.
2: Die Aussichten von Lars Schmidt, WDR Wetter, und das war auch WDR aktuell mit dem Tag um 12. Ich bin Sarah Pradel.
11: Ja, danke, ihr beiden. 10 nach 12. Hallo unterwegs, der WDR 4 Verkehrsservice. Wir wollen, dass Sie gut ankommen. Eine Meldung habe ich nur. A44 Kassel nach Dortmund zwischen Diemelstadt und Marsberg 3 Kilometer. 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
11: Einen schönen Dienstagmittag. Heute ist Star Trek Tag, also Raumschiff Enterprise hieß es bei uns. Sprechen wir gleich drüber. Heute ist auch Tag des @-Zeichens, geschrieben mit ET. Das ist bei uns auf der Tastatur, holen wir eben hier, das ist über der 6, ne? Also und. Offiziell das kaufmännische und. Das klingt so ein bisschen wie bei Loriot, ne? Pöppelmann und Söhne.
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0: Wir singen mit. Wäre so schön, es nochmal zu Hause bei WDR 4, Adil Tawil und Matis Yahu. Ja, was haben, das ist die Frage nun mal so unter uns, Elton John, die No Angels, die Sugar Babes und Cliff Richard gemeinsam. Alle haben den Song Teardrops von Womack & Womack gecovert, 1988 damals erschienen. Hier zum Beispiel die Version von Elton John aus den 90ern. Nicht schlecht, ne? Es geht aber noch ein bisschen peppiger. So klang das Cover von den No Angels 2007. Ah, direkt eine Nummer schneller. Geht gut nach vorne. Aber wenn Sie mich fragen, ganz ehrlich, an das Original von 1988 kommen nur Sie ran. Cecil und Linda, Womack und Womack.
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0: 10cc, großer Klassiker aus den 70ern. I'm not in love. Bei uns ist es 12:30.
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2: Direkt aus dem Studio Bielefeld, ich bin Stefan Leiven. Das ist keine gute Wirtschaftsnachricht. Der Automobilzulieferer Paragon aus Delbrück hat Insolvenzantrag beim Amtsgericht Paderborn gestellt. Grund sind wohl ausbleibende Zahlungen eines indischen Investors, der ein Darlehen in Höhe von 12 Millionen Euro verbindlich zugesagt hatte. Nach dem Scheitern der Finanzierung sei Paragon nicht mehr in der Lage, alle fälligen Verbindlichkeiten zu zahlen. Die Insolvenz betrifft deutschlandweit 550 Mitarbeiter. Die Geschäftsführung geht aber davon aus, dass der Betrieb mit einem Insolvenzverwalter fortgeführt werden kann. Sie haben mittlerweile Zelte in Bielefeld aufgestellt und schlafen vorerst am Leineweberbrunnen. Das ist legal und mit der Polizei abgesprochen. Aktivisten des Bündnisses Zusammenkommen für Solidarität zeigen so ihre Reaktion auf den Wahlsieg der AfD in Sachsen-Anhalt. Tanja Weller will damit ein Zeichen setzen.
3: Ja, es war irgendwo Entsetzen, Erschütterung und gleichzeitig auch ein, es war abzusehen. Und das macht es, glaube ich, umso frustrierender, dass die aktuelle Politik da stark zu beiträgt. Und deswegen sind wir auch hier, weil wir etwas, eine Bewegung von müssen, die dem etwas entgegenzusetzen hat.
2: Bis Samstag sollen auf dem Platz am Leineweberbrunnen in Bielefeld zusätzliche Workshops und Gespräche stattfinden. Na, vielleicht ist das ja noch ein Jobtipp. Seit diesem Schuljahr haben Erstklässler einen Rechtsanspruch auf eine Ganztagsbetreuung an der Grundschule. Dafür braucht es natürlich mehr Plätze, aber auch gut ausgebildetes Personal, das die Kinder im Schulalltag begleitet. Das DRK Bildungswerk Bielefeld und die Universität Bielefeld bieten ab Oktober deswegen eine neue Basisqualifizierung für OGS-Ergänzungskräfte an. Die 6-monatige Qualifizierung richtet sich an Mitarbeitende ohne pädagogische Ausbildung sowie an Quer- und Wiedereinsteiger. Und die Aussichten für OWL aus der WDR-Wetterredaktion, Claudia Babonus.
4: Der Nachmittag in OWL ist ein bisschen weniger grau mit nur selten Schauern bei 22 bis 26 Grad. Dazu kommt ein böiger Wind und am Abend zieht Regen rein. Morgen gibt's wechselhaftes Wetter mit Schauern, Sonne und nur noch 17 bis 20 Grad.
0: Zwei Minuten nach 12:30. Hallo unterwegs, der WDR 4 Verkehrsservice. Wir wollen, dass Sie gut ankommen. Ich habe zwei Meldungen für uns. A44 Kassel nach Dortmund zwischen Diemelstadt und Marsberg, 4 Kilometer, 10 Minuten plus. 57 Krefeld nach Köln zwischen Büttgen und Neusdorf, 4 Kilometer Stau, 10 Minuten plus. 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Einen schönen Mittag, hier ist Stefan Verhasselt.
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0: fünf Minuten. Danke für diese süßen, harmonischen Minuten bei WDR 4. So, jetzt mal eben gerade hinstellen, nichts anfassen. Scotty, wir müssen uns kurz wegbeamen.
1: Willkommen auf Omikron CT3.
0: Ja, das ist natürlich einer der Planeten, nur einer der Planeten, den die Crew der Enterprise während ihrer Expedition so besucht hat. Erinnern Sie sich? Heute wird die Serie um Captain Kirk und Mr. Spock 60 Jahre alt.
2: Ich wusste gar nicht, dass Sie Geschichtsspezialist sind.
0: Nee, ich habe nur niederrheinisches Halbwissen, was die Serie Raumschiff Enterprise angeht. Aber ich kenne sie natürlich noch aus meiner Kindheit und Sie wahrscheinlich auch und viele andere Sendungen. Erst kam ja immer Enterprise, danach die ZDF-Hitparade. Und eigentlich muss man ja auch kein Enterprise-Fan sein, um diese Zitate zu kennen.
3: Faszinierend.
0: Faszinierend, ne? Dieses Wort, also das habe ich nicht nur einmal gehört von Mr. Spock. Aber wissen Sie, was in der Serie, glaube ich, nie verraten wurde? Ich meine Mr. Spocks Vornamen. Ja, das habe ich mal gecheckt und tatsächlich in Folge 24 von Staffel 1, da ist es beinahe soweit. Ne? Da hätte Mr. Spock ihn beinahe genannt.
4: Du hast mir noch nie deinen Vornamen gesagt, Mr. Spock.
5: Du könntest ihn nicht aussprechen.
0: Wahrscheinlich war es die vulkanische Sprache. Also, der bin ich auch nicht mächtig. Trotzdem einen schönen Star Trek-Tag für alle Fans. Zum Beispiel Markus Söder ist ein Science-Fiction-Fan. Und Happy Birthday! Heute vor 60 Jahren ist die Serie Raumschiff Enterprise in den USA gestartet. Bei uns in Deutschland lief sie ein Jahr später an.
6: Leben Sie lange. Und in Frieden.
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Buddy Rufus und Chaka Khan, 11:11. Wir haben ja gerade über 60 Jahre Raumschiff Enterprise gesprochen. Es gibt eine große Fotoserie im Netz. Beamen Sie sich einfach dazu auf wdr4.de.

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0: Das ist für uns so ein leise Starter. Ou l'amour von Erasure. Weil wir so langsam anfangen zu singen. Ou l'amour. Wir gucken auf das WDR4-Wetter vor den Nachrichten von 13 Uhr. Es gibt heute so diesen Mix aus Wolke, Sonnen und einem böigen Wind. Und dazu gibt es auch ein paar Schauer. Aber erst später im Laufe des frühen Abends, dann kommt aus den Niederlanden so ein fettes Regenband auf uns zu. Dadurch wird es natürlich automatisch kühler in der Nacht. Heute erstmal Temperaturen tagsüber, am Nachmittag in Menden bei Ihnen im Sauerland. 24 Grad in Hagen, 25 Grad. Königswinter kommt dann auf 27 Grad. Morgen haben wir dann eher so ein herbstliches Wetter.
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2: Die Nachrichten mit Christian Schwietzke. Guten Tag. Die Polizei hat den Mann gefasst, der für mehrere Sabotageakte auf Umspannwerke verantwortlich sein soll. Nach WDR-Informationen ist Daniel V. in der Nähe des Kraftwerks Weißweiler bei Aachen zu Fuß in eine Verkehrskontrolle geraten. Er wurde seit Tagen nach ihm gefahndet. Markus Meyer-Gehlen, was wird ihm denn genau vorgeworfen?
3: Die Polizei geht davon aus, dass der 48-Jährige aus Gevelsberg an mehreren Stellen in NRW, Brandenburg und Sachsen Anschläge auf das Stromnetz verüben wollte. Angeblich mit selbstgebauten Raketen, um Hochspannungsleitungen zum Kurzschluss zu bringen. Erst gestern wurde auch so eine Vorrichtung am Kraftwerk Weißweiler gefunden. Deswegen war da auch bis heute Morgen noch die Autobahnabfahrt gesperrt. Es gibt auch Bekennerschreiben, die Polizei für echt hält. In denen schreibt Daniel V., dass er die fossile Stromerzeugung für ein Verbrechen hält.
2: Bei der neuen PISA-Studie haben die Schülerinnen und Schüler in Deutschland so schlecht abgeschnitten wie nie.
4: Wir reden hier nicht von irgendwelchen abstrakten Gedichtsinterpretationen oder wilden mathematischen Formeln, sondern von Dingen, die wir wirklich im alltäglichen Leben brauchen.
2: Studienleiter Greif sagte, eine immer größere Gruppe von Jugendlichen habe Probleme mit sehr grundlegenden Anforderungen. Anna Küch berichtet.
5: Fast jeder dritte 15-Jährige in Deutschland hat Probleme, etwa die Kernaussage eines Textes zu verstehen oder einfache Preise und Strecken zu vergleichen. Deutschland liegt damit im internationalen Vergleich im OECD-Durchschnitt. Deutlich besser schneiden unter anderem Singapur, Japan, Korea und Estland ab. In Deutschland bleibt außerdem ein altes Problem besonders ausgeprägt. Der Bildungserfolg eines Kindes hängt weiterhin stark davon ab, wie viel Geld und Ressourcen die Familie hat und wie gut der Bildungsgrad der Eltern ist. Andere Länder konnten diese sozialen Unterschiede verringern, Deutschland jedoch nicht.
2: Und das ist heute auch Thema. Der Landesrechnungshof fordert das Land Nordrhein-Westfalen auf, wirtschaftlicher zu arbeiten. In seinem neuen Jahresbericht heißt es zum Beispiel, dass sich die Veranstalter von Hochrisikospielen in Fußballstadien an den Polizeikosten beteiligen sollen. Die beiden neuen Minister der Bundesregierung haben im Bundestag ihren Amtseid geleistet, 6 Wochen nach ihrer Ernennung. Carsten Linnemann hatte im Zuge einer Kabinettsumbildung von Kanzler Merz das Gesundheitsressort übernommen. Steffen Bilger übernahm das Verkehrsministerium. Seit heute kann wieder über den Vogel des Jahres abgestimmt werden. Zur Wahl stehen zum Beispiel der Tauerschnäpper, der immer seltener geeignete Bruthöhlen findet, und die Mehlschwalbe, die weniger Nahrung findet, weil es nicht mehr so viele Insekten gibt. In der Stadt Paderborn hilft jetzt Abwasser, um Gebäude warm oder kalt zu halten. Das passiert mit einem Wärmetauscher, denn Abwasser ist im Winter immer wärmer als die Luft draußen und im Sommer immer kühler als die Sommerhitze. Alexander Kerenke vom Stadtentwässerungsbetrieb spricht von einem wichtigen Schritt.
6: Das ist zukunftsweisend. Dadurch, dass wir dadurch Primärenergie sparen, Energie einsparen und auch fossile Brennstoffe reduzieren.
2: Das neue System versorgt erst einmal die 4 neuen Bürotürme der Paderborner Stadtverwaltung ab Hoppendorf. Das war WDR aktuell.
0: Danke, Christian. 3 Minuten nach 1, hallo unterwegs. 3 Meldungen habe ich in der Verkehrslage. Wir wollen, dass sie gut ankommen. Deswegen haben wir Glück mit den Staus. Das sind nur wenige. Autobahn 3 Köln nach Oberhausen zwischen Kreuzhilden und Kreuzratingen Ost. 5 Kilometer stockender Verkehr. 44 Kassel nach Dortmund zwischen Diemelstadt und Marsberg. 3 Kilometer. 10 Minuten mehr. Unfall auf der 57 Krefeld nach Köln zwischen Holzbüttgen und Neusendorf. 20 Minuten. Und 5 Kilometer. 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
0: Einen schönen Dienstagmittag. Gleich kommt unsere WDR4-Köchin Ulla Scholz. Ich frage mal ganz kurz Sie jetzt. Tote Oma, schon mal was davon gehört? Kommt aus Ostdeutschland. Gehackte Schweineleber, Blutwurst und Kartoffelpüree. Halve Hahn, genau, kennen wir in Nordrhein-Westfalen. Ist kein halbes Hähnchen in Köln, sondern ein Roggenbrötchen mit leckerem, dicken Käse. Linda Krüstchen aus Krefeld. Lind ist ein Schnitzel mit dem Spiegelei obendrauf. Und bei uns gibt es gleich ein Arbeiterschnitzel. Und ich habe mir erzählen lassen, das ist kein Schnitzel. Wir sind gespannt.
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0: Chesney Hawks, the one and only. Es ist Dienstagmittag. Hier ist WDR 4. Gleich haben wir schon 1:15. Und heute gibt es bei uns was zu essen. Es gibt ein Gericht, das mal in vielen Regionen von Nordrhein-Westfalen bekannt war. Unsere WDR 4-Köchin Ulla Scholz ist da. Sie brät uns ein Arbeiterschnitzel. Ich muss ganz ehrlich sagen, Ulla, das klingt für mich allerdings eher so nach SED und DDR, so Arbeiter- und Bauernschnitzel. Grüß dich erstmal.
1: Ja, hallo Stefan, das gab es da aber auch. Siehste? Da hat man Jagdwurst genommen, ja? Hat die gebraten, die hat sich dann so aufgebogen, dann kam da noch ein Spiegel rein und dann hieß das irgendwie Arbeiterschnitzel mit Rücklicht.
0: Thüringer Art. Das Arbeiterschnitzel, das ist so in etwa so ein falscher Hase, kann man sagen. Im Grunde ist es ja das nicht, was man eigentlich erwartet.
1: Ja, der Name, der stammt eigentlich, also das Gericht stammt eigentlich aus Zeiten, so wo arme Leute keine edlen Fleischstücke sich leisten konnten. Ja. Und stattdessen hat dann so die pfiffige Hausfrau,
0: die damals pfiffige.
1: Haben die Hausfrauen ja noch gekocht. Beim Schnitzel konnten die dann nicht zu Schweinerücken greifen, ja, sondern nahmen Schweinebauch. Und das war zum einen nahrhaft, ja, und wenn das ein gutes Schweinchen ist, schmeckt das auch aromatisch. Das Fett ist ja ein Geschmacksträger.
0: Wenn das ein gutes Schweinchen war, muss ich die Scheiben vor dem Braten dann so richtig ordentlich zurechtschneiden oder macht das so, wie wir das vom Metzger kennen?
1: Also wenn der Metzger das abgemacht hat, ist gut, sonst müssen Schwarten und manchmal sind so Knorpelstückchen, ja, drin, die, ja, schneidest du raus, das, mhm, ist sonst unangenehm. Und die Scheiben würde ich halbieren, sieht auch hübscher aus und dann einfach dünn in Mehl bestäuben, in Ei reinwälzen und, ja, in Bröseln panieren.
0: Brösel.
1: Und das Braten geht eigentlich total schnell, aber es sollte nicht zu heiß sein, weil die Semmelbrösel, die brennen ultra schnell an und dann ist die Panade außen schwarz und innen ist alles noch roh.
0: Ja, genau, das wäre natürlich schade. Wie sieht es jetzt mit weiteren Beilagen aus? Dicke Bohnen hast du dazu empfohlen, habe ich auf unserer Internetseite gesehen, mit einem meiner kabarettistischen Lieblingsworte, nämlich Mehlschwitze. Ohne Deo, aber mit dicken Bohnen, ja?
1: Ja, natürlich, mit dicken Bohnen. Und es ist wirklich der Klassiker. Ich stelle den jetzt hier nochmal vor.
0: Okay.
1: Und hier darfst du sogar zum Glas greifen. Also du musst keine Bohnen pulen. Die gibt es nur ein ganz kurzes Zeitfenster im Frühjahr. Wäre auch eher was für ein Gourmetgericht,
0: ja,
1: weil das ist sehr aufwendig. Und den Sud nimmst du, fängst du auf und den brauchst du später für die Soße. Und du schwitzt jetzt. Wir schwitzen jetzt die Zwiebelwürfelchen in reichlich Butter an. Dann, mhm, gibst du Mehl drauf, jetzt ordentlich rühren, dann diese Gemüseflüssigkeit draufgeben, dann kann man noch Sahne mit reintun und das Ganze so ein bisschen aufkochen lassen.
0: Jetzt komme ich mal mit so einer Fachfrage um die Ecke. Passt hier auch Bohnenkraut?
1: Ja, natürlich, das passt ganz gut und vor allen Dingen, wenn es schön frisch ist, ist das toll. Und das gibst du einfach in die Bohnen hinein, dann gibst du Salz zu, Pfeffer und Lorbeerblättchen, ist auch prima. Das Ganze nochmal köcheln lassen. Und dazu gibst du Salzkartoffeln und die hast du natürlich schon ganz am Anfang geschält und aufgesetzt.
0: Natürlich, so kennst du mich. Das klingt nach einem schönen Retro-Gericht. Hast du auch ein schnelles Video für uns?
1: Ja, es gibt ein Schnellvideo und das Rezept zum Retro-Klassiker, das findet man auf der WDR4-Homepage.
0: Und wir sagen Dankeschön unserer WDR4-Köchin Ulla Scholz.
1: Bis Freitag.
0: Und das ist Room with a View, quasi der Blick aus dem Fenster in der Küche.

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0: da geht schon die Sonne auf, ne? So viele schöne Komplimente in 4:24 von Silbermond um 13:30 bei WDR 4.
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2: Direkt aus dem Studio Bielefeld, ich bin Stefan Leiven. Schlechte Nachricht aus der Wirtschaft. Der Automobilzulieferer Paragon aus Delbrück hat Insolvenzantrag beim Amtsgericht Paderborn gestellt. Grund sind ausbleibende Zahlungen eines indischen Investors, der ein Darlehen in Höhe von 12 Millionen Euro verbindlich zugesagt hatte. Nach dem Scheitern der Finanzierung sei Paragon nicht mehr in der Lage, alle fälligen Rechnungen zu zahlen. Die Insolvenz betrifft deutschlandweit 550 Mitarbeiter. Die Geschäftsführung aber geht davon aus, dass der Betrieb mit einem Insolvenzverwalter fortgeführt werden kann. Und das ist eine gute Idee. In Paderborn hilft das Abwasser unter der Innenstadt, um die Gebäude der Stadtverwaltung warm oder kalt zu bekommen. Versorgt werden zunächst die 4 neuen Bürotürme der Stadtverwaltung. Dafür gibt es einen 15 Meter langen Wärmetauscher, sagt Sascha Mulder vom Stadtentwässerungsbetrieb.
3: Das ist zukunftsweisend. Dadurch, dass wir dadurch Primärenergie sparen, Energie einsparen und auch fossile Brennstoffe reduzieren. Die Technik ist schon seit längerem auf dem Markt und hier können wir sie jetzt dank der Wärmequelle oder der Kältesenke vernünftig nutzen und unser Gebäude damit beheizen und kühlen.
2: Kühlen kann die Anlage dann, wenn die Luft draußen wärmer als das Abwasser ist. Und passen Sie bitte auf sich auf, es gibt wieder viele Telefonbetrüger, warnt die Polizei. Gleich mehrere Bielefelder wurden von angeblichen Polizisten angerufen. Mit der Masche eines tödlichen Unfalls eines Angehörigen sollten die Telefonopfer geschockt werden. Andere Betrüger gaben sich als falsche Bankmitarbeiter aus und wollten Kontodaten. Und einer bot sogar an, einen Schutz vor ungebetenen Anrufen zu organisieren. Die Polizei rät, einfach auflegen und eventuell Anzeige erstatten. Und das sind die Aussichten für OWL. Aus der WDR-Wetterredaktion Claudia Babonus. Gestern war es blau, wie wird's jetzt?
4: Der Nachmittag in OWL ist ein bisschen weniger grau, mit nur selten Schauern bei 22 bis 26 Grad. Dazu kommt ein böiger Wind und am Abend zieht Regen rein. Morgen gibt's wechselhaftes Wetter mit Schauern, Sonne und nur noch 17 bis 20 Grad.
0: Dankeschön, hallo unterwegs. Wir wollen, dass Sie gut ankommen. Hier ist WDR 4 mit der Verkehrslage. Das sind die Staus. Autobahn 3, Köln nach Oberhausen zwischen Duisburg-Wedau und Oberhausen-Lerich. 10 Minuten dauert es länger, 5 Kilometer stockt der Verkehr dort. Die 44 Kassel nach Dortmund zwischen Warburg und Marsberg 3 Kilometer. 52 Düsseldorf nach Essen zwischen Essen-Süd und Dreieck Essen-Ost 2 Kilometer. 10 Minuten plus und alle Staus auch bei WDR 4 in unserer neuen App ARD Sounds.
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1: Einen schönen Dienstagmittag hier, Stefan Verhasselt, und das sind Pia Sadora und Jermaine Jackson, When the Rain Begins to Fall, aus dem Jahre 1984.

0: Von weitem hören dieser wahnsinnig unvergleichbare Sound von Barry White. You see the trouble with me. 20 Minuten vor zwei am Dienstagmittag. 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

U2. Sie haben damit den Nordirland-Konflikt damals aufgearbeitet. Where the streets have no name. 2:10. Katrin Brackmann hat heute einen Hollywood-reifen Nachmittag für uns im Programm ab 14 Uhr. Und Glamour gab es heute Vormittag auch schon bei uns bei Ja, Nein, Vielleicht in unserem Vormittagsquiz. Zwei Gewinner, genau wie gestern, Heike aus Böhnen, hört immer und überall WDR 4 und wusste daher alle Hinweise aufs gesuchte Urlaubsziel. Das zwischen Arnamäa, dieser Binnensee in Niedersachsen. Und gut hingehört hat auch Auszubildender zum Gerüstbauer Robin aus Polsch bei Koblenz. Sein Arbeitskollege hat ihm seinerzeit mal die Story von Summer of 69 erzählt. Das war der gesuchte Sommerhit. Beide bekommen die WDR 4 Soundbox. Und morgen starten wir hier wieder neu, wie immer pünktlich um 10. Ich bin Stefan Verhasselt und Sie wissen, alle Lösungen können Sie nachlesen im Blog. Ja, nein, vielleicht auf WDR 4. Einen schönen Mittag mit uns.

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0: Depeche Mode, Never Let Me Down Again. Wir gucken auf das Wetter bei böigem Wind und so einem Wechsel aus vielen Wolken und ein bisschen Sonne ziehen heute ab und zu Schauer durch. Ist ein bisschen kühler als gestern, aber immer noch sehr angenehm mit bis zu 21 Grad in Winterberg, 24 Grad in Oberhausen und 25 Grad in Paderborn. In der kommenden Nacht überquert uns eine Kaltfront mit Regen und kühlerer Luft. Morgen und am Donnerstag kriegen wir dann noch Höchstwerte von bis zu 21 Grad bei wechselnder Bewölkung mit einzelnen Schauern.
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2: Die Nachrichten mit Christian Schwietzke. Guten Tag. Der Mann, dem vorgeworfen wird, Anschläge auf Stromleitungen verübt zu haben, ist gefasst nach tagelanger Suche. Die Polizei hat Daniel V. bei einer Verkehrskontrolle in der Nähe des Kraftwerks Weißweiler festgenommen. Im Kraftwerk war gestern noch eine Sabotagevorrichtung gefunden worden. Benedikt Kaninski berichtet.
3: Er hatte offenbar sogar noch Sprengmittel mit dabei und den Polizisten auch gesagt, dass er in der Gegend rund um das Kraftwerk in Weißweiler bei Aachen gecampt hatte. In den vergangenen Tagen soll Daniel V. mehrere Sabotageangriffe auf das deutsche Stromnetz in NRW und in Brandenburg im Umspannwerk Jenschwalde ausgeübt haben. Er hatte dabei offenbar versucht, mit selbstgebauten Raketen einen Kurzschluss an Hochspannungsleitungen auszulösen.
2: Der Landesrechnungshof warnt in seinem neuen Jahresbericht vor Rekordschulden des Landes Nordrhein-Westfalen im Jahr 2026. Was die Rechnungsprüfer konkret anmahnen, erklärt June Zantek, WDR-Landespolitik.
4: Die Präsidentin des Landesrechnungshofs fand deutliche Worte. Das Land müsse nicht nur priorisieren, sondern Ausgaben streichen. Die Behörde hat den Auftrag zu überprüfen, in welchen Bereichen das Land aus ihrer Sicht nicht wirtschaftlich arbeitet und Einnahmen verschenkt. Zum Beispiel ist die Rede von Hochrisikospielen in Fußballstadien. Hier sollten die Veranstalter sich an den zusätzlichen Kosten für die Polizei beteiligen, finden die Prüfer des Landesrechnungshofs.
2: Mehrere Städte in NRW schneiden bei einem Digital-Ranking dieses Mal gut ab. Düsseldorf, Köln, Bochum und Aachen sind unter den Top 10 beim Smart City Index des Digitalverbands Bitkom. In dem Ranking geht es zum Beispiel darum, ob die Stadtverwaltung auch online gut funktioniert. Eine Stadt hat besonders aufgeholt, Mönchengladbach, wo es unter anderem WLAN in Bus und Bahn gibt. Und das ist auch noch Thema. Die deutschen Schüler haben so schlecht wie noch nie bei der PISA-Studie abgeschnitten. Ein Problem ist laut Studienleitern, dass viele Schüler Texte nur noch hastig überfliegen und dann falsche Antworten geben. Bundesfinanzminister Klingbeil hat den Bundeshaushalt für das kommende Jahr verteidigt. Zum Auftakt des Haushaltsausschusses im Bundestag bezeichnete der SPD-Politiker die hohe Neuverschuldung als notwendig, unter anderem für die Verteidigung des Landes. In Indonesien können tausende gestrandete Urlauber nach dem Vulkanausbruch jetzt nach Hause. Mehrere Flughäfen, darunter der in der Hauptstadt Jakarta, haben wieder geöffnet. Aus Sicherheitsgründen waren insgesamt 8 Flughäfen geschlossen worden. In den Niederlanden sind fast 50.000 Menschen in ein Museum gekommen, um 390 Kilogramm Erdnussbutter zu sehen. Das Ausstellungsstück in Rotterdam war eine Hommage an den kürzlich verstorbenen Künstler Wim T. Schippers. Der hatte sein Kunstwerk schon in den 60er Jahren und dann wieder 1997 installiert und damals für viel Aufsehen gesorgt. Für die Neuauflage jetzt wurden extra Erdnussbutter-Stuckateure engagiert, die 25 Quadratmeter Boden mit der Erdnussbutter bestrichen. Das war WDR aktuell.
0: Und hier ist der WDR 4 Verkehrsservice. Das ist auch mal ein Job oder Erdnussbutterstuckateur. Ich habe 3 Meldungen für Sie. A3, Köln Richtung Oberhausen. Zwischen Duisburg-Wedau und Oberhausen-Lierich 5 Kilometer stockender Verkehr. A4, Aachen Richtung Köln. Zwischen dem Kreuz Köln-West und Köln-Klettenberg 4 Kilometer stockend. Und A52, Düsseldorf Richtung Essen. Zwischen Essen-Süd und dem Dreieck Essen-Ost 10 Minuten plus 2 Kilometer Stau nach einem Unfall. 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
0: Und heute Nachmittag ist hier alles bei uns rosa. Also genauer Pfirsichblütenrosa und Altrosa. Das ist nämlich die Farbe von Schloss Benrath in Düsseldorf. Und genau hier sind wir heute Nachmittag zu Besuch mit unserem WDR 4 Lokalzeitreporter. Und er hat eben schon angekündigt, hier gibt es so viel mehr zu sehen als rosa. Wir sind sehr gespannt. Schön, dass Sie uns heute Nachmittag auf unserer Schlosstour begleiten.
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0: Ace of Base, Life is a Flower. Schönen Dienstagnachmittag bei WDR 4. Und wir sind heute da in Nordrhein-Westfalen, wo Piraten ihre Spuren hinterlassen. Und zwar im Schloss Benrath in Düsseldorf. Glauben Sie nicht? Doch. Hier bei dieser Musik haben wir doch alle sofort Captain Jack Sparrow vor Augen, oder? Den obercoolen Piratenkapitän aus Flucht der Karibik. So. Und der, also der Mann, der ihn sensationell gespielt hat, nämlich Johnny Depp, hängt gerade im Schloss Benrath. Oder besser gesagt, seine Kunst hängt da gerade. Es gibt eine Johnny Depp Kunstausstellung im wunderschönen rosafarbenen Schloss Benrath. WDR 4 Lokalzeitreporter Joschka Heinemann. Johnny Depp selbst hat auch nachgeguckt, ob da auch alles richtig hängt in Düsseldorf, oder?
1: Ja, das stimmt. Und warte mal, willst du ihn mal sprechen hören?
0: Ja.
1: Ist leider nur ein Video.
0: Ach, er steht schade, leider ich wollte gerade sagen, ich hätte auch gerne seine Telefonnummer.
1: Kriegen wir vielleicht noch raus, weil ich habe ja auch natürlich schon Leute getroffen, die ihn schon gesehen haben. Also wir sind im Schloss Benrath in einem der westlichen Säle. Kronleuchter, Marmor, Engelsfiguren, wie man es eben kennt. Und dazwischen eben die Bilder und Kunstwerke von Johnny Depp persönlich. Wir sind gerade in einem Raum, wo er viele goldene Hasengestalten gemalt hat. Also männliche Figuren mit einem Hasenkopf aus Blattgold. Und Marvin Bauer, das ist der absolute Experte für die Kunst von der Queen's Galerie, der quasi dafür gesorgt hat, dass die Kunst hier hängt. Was sind das denn für Hasenfiguren?
2: Genau, also hier handelt es sich um den Bunnyman. Der Bunnyman zieht sich als zentrale Figur durch Johnnys Leben. Er hat ihn als Kind nämlich schon in seinen Träumen gesehen. Und seitdem ist er so etwas wie sein Schutzengel, sein Glücksbringer und mittlerweile auch sein Markenzeichen.
1: Okay. Und Sie haben ihn auch persönlich getroffen, als er hier war. Wie fand er denn das Schloss Benrath?
2: Also da hat er wahrscheinlich die gleiche Meinung wie wir alle. Er war absolut begeistert von den Räumlichkeiten hier. Und um auch nochmal seine eigenen Worte wiederzugeben, er sagte, shocking. Shocking beautiful.
1: Und er hat sich spontan angekündigt, sie mussten dann hier schnell noch alles aufbauen, damit alles fertig ist, bevor er kommt, ne?
2: Genau, also wir haben uns tatsächlich in den letzten Zügen des Aufbaus befunden. Eine Stunde vorher wurde uns dann per WhatsApp Bescheid gegeben, dass er sich jetzt auf den Weg macht. Und da haben wir natürlich dann nochmal eine Stunde richtig Gas gegeben.
1: Okay, also Johnny Depp war auch begeistert. Und es gibt hier ganz viele unterschiedliche Kunstwerke, auch Rosen, aber auch ein bisschen was makabere Bilder, düstere mit Totenschädeln. Da eben verarbeitete er auch seine dunklen Zeiten. Und hier ist auch eine Besucherin. Wie gefällt es Ihnen bis jetzt?
3: Ich bin begeistert. Es ist sehr, sehr gut organisiert. Ich bin gerade am Anfang, aber der Johnny Depp gefällt mir als Schauspieler und jetzt möchte ich ihn als Künstler entdecken.
1: Dann machen Sie das. Ja, und wir entdecken hier die Kunstausstellung weiter.
0: Joschka Heinemann ist unser WDR 4 Lokalzeitreporter im Schloss Benrath in Düsseldorf. Und mit der Telefonnummer von Johnny Depp, ne, das bleibt jetzt seine Aufgabe für heute, ist klar. Ne?
1: Kriegen wir noch hin.

0: Peter Kent. It's a real good feeling am Dienstagnachmittag. 2:55, hier ist WDR 4.
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0: John Waite, Missing You, steht noch als Single in meinem Plattenschrank. Schade, dass der nicht mehr große Hits hatte. Großartiger Song. WDR4 ist hier. Zeit für die Nachrichten.
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2: Direkt aus dem Studio Bielefeld, ich bin Stefan Leiven. Jetzt ist ein Urteil gesprochen. Nach einem tödlichen Streit an einer Tankstelle in Bad Salzuflen ist ein 37-Jähriger zu 2 Jahren Freiheitsstrafe auf Bewährung verurteilt worden. Das Landgericht Detmold sprach ihn wegen Körperverletzung mit Todesfolge schuldig, wie ein Gerichtssprecher heute sagte. Er war mit einem 69-Jährigen in einen Streit bei der Reifendruckprüfung geraten. Dabei soll er den Mann kräftig gestoßen haben. Beim Sturz schlug das Opfer mit dem Kopf auf den Asphalt auf und starb später im Krankenhaus. Und hier soll der Vorhang fallen, denn in Minden endet in den nächsten Wochen ein Stück Operngeschichte. Als letztes Werk der 10 großen Wagner-Opern werden nun die Meistersinger von Nürnberg aufgeführt. Heute unter anderem mit einer Vorstellung extra für Schulklassen. Erneut ist Dirigent Frank Beermann aus Höxter für die Inszenierung verantwortlich.
3: Hier in Minden sind sehr besondere Arbeitsbedingungen. Also man kann sich sehr, sehr, sehr intensiv mit den Werken auseinandersetzen. Es ist ein extrem hohes Niveau, was Sänger, Orchester, Chor angeht. Es macht einfach Spaß, hier zu arbeiten.
2: Wer noch einmal eine Wagner-Oper in Minden miterleben möchte, kann das bis zum 27. September noch tun. Die Polizei warnt, passen Sie auf sich auf. Es gibt wieder viele Telefonbetrüger. Gleich mehrere Bielefelder wurden von angeblichen Polizisten angerufen. Mit der Masche eines tödlichen Unfalls eines Angehörigen sollten die Telefonopfer geschockt werden. Andere Betrüger gaben sich als falsche Bankmitarbeiter aus und wollten die Kontodaten. Und einer bot sogar an, einen Schutz vor ungebetenen Anrufen zu organisieren. Die Polizei rät einfach auflegen und eventuell Anzeige erstatten. Und das sind die Aussichten für OWL. Aus der WDR-Wetterredaktion, Lars Schmidt. Gestern war es so schön blau. Wie wird's jetzt?
4: Ja, heute Nachmittag gibt's in Ostwestfalen Lippe, Sonne und Wolken. Wobei die Wolken tendenziell erstmal weniger werden bei 22 bis 26 Grad. Zum Abend hin zieht dann aus Richtung Münsterland Regen rein. Und morgen wird's wechselhaft mit Sonne, Wolken und einzelnen Schauern bei 17 bis 20 Grad.
0: Und hier ist der WDR4-Verkehrsservice. 2 Meldungen habe ich für Sie. A4 Aachen Richtung Köln zwischen dem Kreuz Köln-West und Köln-Klettenberg. 10 Minuten plus 4 Kilometer Stau. Und A59 Duisburg Richtung Dienstlaken zwischen Duisburg-Düssern und dem Kreuz Duisburg-Nord. Viertelstunde plus 5 Kilometer Stau. 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Ich bin Katrin Brackmann.
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0: Und das ist ein 80er, der jede Föhnwelle zum Erbeben bringt. Rick Astley, Never Gonna Give You Up. Schönen Dienstagnachmittag.

0: Nancy Sinatra, Lee Hazlewood, Jackson. So, jetzt steigen wir mal wieder vom Pferd. Wir sind nämlich im Südwesten von Nordrhein-Westfalen angekommen. Zwischen Kerpen und Düren liegt die Gemeinde Merzenich. Und die wollen wir uns ja in dieser Woche genauer angucken. Und 10.500 Menschen leben hier im Südwesten von Nordrhein-Westfalen und die teilen sich alle eine Anlaufstelle, nämlich die Post. Eigentlich sollte die Filiale hier nämlich aufgelöst werden. Das ist aber verhindert worden. Und hinterm Schalter an der Post trifft man ein echtes Merzenicher Original.
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2: Hallo, ich bin Martina Triebel und wohne in Merzenich. Meine Eltern sind vor 51 Jahren hier hingezogen und seitdem wohne ich hier.
1: Und was machen Sie hier?
2: Ich leite die Postfiliale in Merzenich, die durch die Gemeinde übernommen worden ist. Dadurch, dass die Deutsche Post keinen Betreiber gefunden hat, hat sich der Bürgermeister und der Gemeinderat

0: eingesetzt, dass in Merzenich die Post erhalten bleibt.
1: Wenn wir Sie für einen Tag hier besuchen, was machen wir?
0: Dann würde ich mit Ihnen den Burgerwald besuchen, unser Naherholungsgebiet. Und man sollte den Wasserturm besuchen. Da gibt es momentan eine Ausstellung einer Modelleisenbahn von einem Bürger aus Merzenich.
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0: Eine bessere Infrastruktur, noch bessere Radwege. Und unsere Straßen sind modernisierungsbedürftig.
1: Was gibt es nur hier?
0: In Merzenich gibt es eine alte Kirchenruine, wo viele Trauungen durchgeführt werden, wo sich auch viele Auswärtige trauen lassen.
1: Wo fühlen Sie sich hier besonders wohl?
0: Hinter dem Schalter der Postfiliale in Merzenich. Dort bekommt man einiges mit, viel erzählt und hat immer Zeit für ein Schwätzchen.
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Anastasia, I'm all in love. Hier ist WDR 4. Sie haben sich gerade den Nachmittagskaffee geholt, machen ein kleines Päuschen. Gut so. Dann haben Sie ja gerade kurz Zeit für einen absoluten Knaller. Denn das hier ist echt was für Frühaufsteher und Kurzentschlossene. 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

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Und wissen Sie was? Jetzt spiele ich schon mal aus dem Album Songs in the Key of Life Stevie Wonder mit Isn't She Lovely.

0: aus dem Soundtrack des Films Highlander, Queen mit A Kind of Magic. Wir gucken auf das Wetter. Heute Nachmittag ist böiger Wind unterwegs und dazu gibt es einen Wechsel aus vielen Wolken, etwas Sonne. Ab und zu ziehen ein paar Schauer durch. Ein bisschen kühler als gestern, aber immer noch 23 Grad bei Ihnen in Wesel, bis 24 Grad in Nümbrecht und bis 25 Grad in Aachen. Am Abend und in der Nacht überquert uns eine Kaltfront mit Regen und kühlerer Luft. Morgen und am Donnerstag erreichen wir dann noch Höchstwerte von bis zu 21 Grad bei wechselnder Bewölkung mit einzelnen Schauern.
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2: Die Nachrichten mit Christian Schmiedske. Guten Tag. Der Mann, der für mehrere Anschläge auf das deutsche Stromnetz verantwortlich sein soll, ist gefasst. Die Polizei hat ihn nach tagelanger Fahndung in der Nähe des Kraftwerks Weißweiler bei Aachen festgenommen. Katharina Trümpner berichtet.
3: Er soll bei seiner Festnahme Sprengmittel dabei gehabt haben, aber keinen Widerstand geleistet haben. Polizisten fanden in der Nähe ein Zelt im Unterholz, in dem weitere Sprengladungen sichergestellt wurden. Der 48-jährige Mann aus Nordrhein-Westfalen steht im Verdacht, mit Spreng- und Brandvorrichtungen versucht zu haben, die Stromversorgung zu unterbrechen. Zu der Sabotageserie gibt es Bekennerschreiben, die Ermittler dem Tatverdächtigen zuordnen. Darin begründet er die Angriffe auf das Stromnetz mit dem Kampf gegen fossile Energien. In allen drei betroffenen Bundesländern wird noch Braunkohle abgebaut und verstromt.
2: NRW-Schulministerin Feller hat enttäuscht auf die Ergebnisse der neuen PISA-Studie reagiert.
4: Das ist kein schönes Ergebnis, das muss man wirklich sagen. Es überrascht uns nicht ganz, was es deswegen aber nicht besser macht, weil ja auch beim IQB-Bildungstrend letztes Jahr wir auch schon ähnliche Ergebnisse hatten.
2: Die Schülerinnen und Schüler in Deutschland haben bei dem internationalen Bildungstest so schlecht abgeschnitten wie noch nie. In Naturwissenschaften, Mathe und beim Lesen.
4: Was ich erschreckend finde, ist, dass viele Eltern nicht so das Bestreben haben, dass ihre Kinder einen besseren Schulabschluss bekommen und daher von zu Hause auch nicht die familiäre Unterstützung so groß ist. Das finde ich schon Befunde, mit denen wir uns noch mal intensiver beschäftigen müssen.
2: Laut Feller hat die Landesregierung schon einige Änderungen auf den Weg gebracht, um den Negativtrend umzukehren. Und das ist auch noch Thema. NRW-Ministerpräsident Wüst ist dafür, dass eine Arbeitsgruppe prüft, wie Bund und Länder künftig mit der AfD umgehen sollen. Ob das zu einem Verbotsverfahren führt, ist für ihn offen. Der Landesrechnungshof fordert das Land Nordrhein-Westfalen auf, wirtschaftlicher zu arbeiten. In seinem neuen Jahresbericht heißt es zum Beispiel, dass sich die Veranstalter von Hochrisikospielen in Fußballstadien an den Polizeikosten beteiligen sollen. Houthi-Rebellen aus dem Jemen haben Ölanlagen im benachbarten Saudi-Arabien angegriffen. Mehrere Anlagen brennen und es gab Verletzte. Im Süden Frankreichs haben Diebe wertvolle Gemälde des Künstlers Renoir gestohlen. Die zwei Werke sind mehrere Millionen Euro wert. Die meisten Menschen in Deutschland verlieben sich in einen Partner oder eine Partnerin, die ähnlich gebildet ist wie man selbst. Laut dem Statistischen Bundesamt passt bei 63% aller Paare der Abschluss ungefähr zusammen. Und falls es in heterosexuellen Beziehungen doch einen Unterschied gibt, dann hat der Mann meist einen höheren Abschluss. Bei jüngeren Paaren ist das oft nicht mehr so klar wie früher. Da hält es sich eher die Waage, mal ist die Frau gebildeter, mal der Mann. Das war WDR aktuell.
0: Und hier ist der WDR4-Verkehrsservice. A2 Oberhausen Richtung Hannover. Zwischen Dortmund-Mengede und Lünen Süd. 10 Minuten plus 4 Kilometer Stau. A3 Köln Richtung Oberhausen. Zwischen dem Kreuz Breitscheid und Oberhausen-Lierich. 10 Minuten plus 6 Kilometer stockend. A4 Aachen Richtung Köln. Zwischen dem Kreuz Köln-West und Köln-Klettenberg. 10 Minuten plus 5 Kilometer stockend. A40 Essen Richtung Dortmund. Zwischen dem Dreieck Bochum-West und Bochum-Harpen. 4 Kilometer stockend. A40 Essen Richtung Duisburg. Zwischen Essen-Huttrop und Mülheim-Winkhausen. 4 Kilometer stockend. A43 Recklinghausen Richtung Münster zwischen Dülmen und Nottuln. 20 Minuten plus 3 Kilometer Stau. Hier steht ein defektes Fahrzeug. A57 Köln Richtung Nimwegen zwischen Bovort und Krefeld-Gartenstadt. 5 Kilometer stockend. Und A59 Dienstlaken Richtung Duisburg zwischen Duisburg-Althamborn und dem Kreuz Duisburg. Halbe Stunde plus 4 Kilometer Stau nach einem Unfall. 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Gute Fahrt!
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0: Und ich lese hier gerade, Schloss Benrath in Düsseldorf ist eine ehemalige Residenz der Kurfürsten von der Pfalz. Die barocke Dreiflügelanlage wurde im Auftrag von Karl Theodor von der Pfalz erbaut. Na klar, klingt sehr vornehm und sehr schön, ist es auch. Und deshalb sind wir heute Nachmittag im Schloss Benrath zu Besuch und gucken, was es hier alles für uns alle so zu gucken und zu tun gibt. Also richten wir den Reifrock und den Spitzenkragen und ab geht's ins Schloss. Nach Klassikern von Leo Sayer und Simply Red. Und jetzt im 80er von Midnight Oil. Beds are Burning.
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0: Leo Sayer mit großen Gefühlen, When I Need You. Dienstagnachmittag bei WDR 4 und wir sind aber heute sowas von umgeben von Prunk und Pomp, denn wir sind im Schloss Benrath in Düsseldorf, wo es ja neben dem eigentlichen Schloss auch immer jede Menge andere Veranstaltungen gibt. Eben waren wir schon in der Kunstausstellung des Schauspielers Johnny Depp, die gerade hier läuft. Jetzt ist WDR 4 Lokalsat-Reporter Joschka Heinemann einfach mal weitergelaufen. Wo bist du denn jetzt?
1: Ja, wahrscheinlich auf einer der schönsten Joggingstrecken Düsseldorfs im Schlosspark von Schloss Benrath, umgeben von blütenweißen Statuen, die unter anderem die Jagdgöttin Diana zeigen und Hirsche mit großen Geweihen. Und man sieht natürlich das pinke, rosa Schloss hinter uns. Die Sonne scheint, einige Menschen machen hier Fotos, Selfies, E-Scooter, die hier rumrasen oder auch eine schwitzende Joggerin, die hier gerade an uns vorbei tapst, Menschen mit Hunden, ein junges Mädchen in Einhorn-T-Shirt, das ganz staunend auf diese tollen Statuen gezeigt hat. Also das ist hier weiterhin ein großer und wichtiger Freizeitfaktor für die Menschen in Düsseldorf und Nordrhein-Westfalen. Nicht nur die Johnny Depp-Ausstellung, aber so wie Johnny Depp eben auch ein bisschen älter wird, wird das Schloss auch ein bisschen älter und der Lack geht immer weiter ab. Es muss saniert werden. Stefan Schweizer ist der Schlossherr. Er ist im Vorstand der Schlossstiftung. Wie viel Geld müssen Sie denn jetzt in die Hand nehmen, um das Schloss wieder schön zu machen?
2: Über 60 Millionen Euro. Die kommen von Bund, Stadt und Land. Und die Generalsanierung ist längst angelaufen und wird sich in den nächsten Jahren in massiven Bauarbeiten äußern.
1: Jetzt sieht man ja, so ein bisschen splittert ja hier an der Fassade was ab. Tut Ihnen da das Herz weh?
2: Ja, aber wir haben Aussicht auf rasche Besserung und wir sind mitten der Planungen und wir machen aus diesem schon bedeutenden Denkmal ein noch besseres, also das noch mal mehr besucherfreundlich ist. Wir werden 100% barrierefrei sein für Mobilitätseingeschränkte. Wir werden dann von Fernwärme versorgt, also alles so Punkte, die zu einer massiven Verbesserung führen.
1: Gilt das dann auch für die Geheimräume, die es im Schloss gibt? Was für Geheimräume gibt es hier? Erzählen Sie mal.
2: Na, die bleiben natürlich geheim, damit wir weiterhin unsere bestbesuchten Führungen anbieten können.
1: Für diese Geheimräume gibt es extra Führungen. Die muss ich auch mal mitmachen. Und jetzt genießen wir aber erstmal noch ein bisschen die Sonne in diesem wunderschönen Schlosspark.
0: Also diese Geheimräume, die würde ich ja auch gerne mal, also dann sind die halt nicht mehr so geheim, wenn Joschka und ich da waren. Tolle Fotos vom Schloss Benrath, das immer noch wunderschön aussieht. Gibt's bei uns im Studioblog auf wdr4.de.

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0: WDR 4 spielt Take That mit Patience und ich höre gerade viele Fans im Land beseelt seufzen. Und jetzt die Nachrichten aus ihrer Region.
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2: Direkt aus dem Studio Bielefeld, ich bin Stefan Leiven. Jetzt ist ein Urteil gesprochen. Nach einem tödlichen Streit an einer Tankstelle in Bad Salzuflen ist ein 37-Jähriger zu 2 Jahren Freiheitsstrafe auf Bewährung verurteilt worden. Das Landgericht Detmold sprach ihn wegen Körperverletzung mit Todesfolge schuldig, wie ein Gerichtssprecher heute sagte. Er war mit einem 69-Jährigen in einen Streit bei der Reifendruckprüfung geraten. Dabei soll er den Mann kräftig gestoßen haben. Beim Sturz schlug das Opfer mit dem Kopf auf den Asphalt auf und starb später im Krankenhaus. Ausgespielt, denn in Minden endet in den nächsten Wochen ein Stück Operngeschichte. Als letztes Werk der 10 großen Wagner-Opern werden nun die Meistersinger von Nürnberg aufgeführt, heute unter anderem mit einer Vorstellung extra für Schulklassen. Erneut ist Dirigent Frank Beermann aus Höxter für die Inszenierung verantwortlich.
3: Hier in Minden sind sehr besondere Arbeitsbedingungen, also man kann sich sehr, sehr, sehr intensiv mit den Werken auseinandersetzen. Das ist ein extrem hohes Niveau, was Sänger, Orchester, Chor angeht. Es macht einfach Spaß, hier zu arbeiten.
2: Wer noch einmal eine Wagner-Oper in Minden miterleben möchte, kann das bis zum 27. September noch tun. Das hat schon mal gut geklappt. Zum Auftakt der ersten Fußball-Bundesliga am Samstag zwischen dem SC Paderborn und dem SC Freiburg zieht die Polizei eine positive Bilanz. Der Fanmarsch verlief störungsfrei. Die Fans haben Verantwortung übernommen und deutlich gemacht, dass Fankultur stimmungsvoll und friedlich zugleich sein kann. Die weiterentwickelte Zusammenarbeit im Rahmen der Stadionallianzen kann funktionieren. Ziel bleibt es aber, Fußballspiele für alle Beteiligte sicher zu gestalten und gleichzeitig die Polizei dort zu entlasten, wo andere Beteiligte Verantwortung übernehmen können. Und die Aussichten für OWL. Aus der WDR-Wetterredaktion, Lars Schmidt.
4: Ja, heute Nachmittag gibt es in Ostwestfalen Lippe Sonne und Wolken, wobei die Wolken tendenziell erstmal weniger werden bei 22 bis 26 Grad. Zum Abend hin zieht dann aus Richtung Münsterland Regen rein und morgen wird es wechselhaft mit Sonne, Wolken und einzelnen Schauern bei 17 bis 20 Grad.
0: Und hier ist der WDR4-Verkehrsservice. A1 Euskirchen Richtung Dortmund. Zwischen Köln-Bocklemünd und dem Kreuz Leverkusen-West 10 Minuten plus 6 Kilometer stockend. A1 Köln Richtung Euskirchen zwischen Hürth und dem Kreuz Bliesheim 10 Minuten plus 4 Kilometer stockend. A3 Köln Richtung Oberhausen zwischen dem Kreuz Breitscheid und Oberhausen-Lierich 10 Minuten plus 6 Kilometer stockend. A4 Aachen Richtung Köln zwischen dem Kreuz Köln-West und Köln-Eiffeltor 10 Minuten plus 6 Kilometer stockend. A40 Essen Richtung Duisburg zwischen Essen-Hotrop und Mülheim-Winkhausen 10 Minuten plus 4 Kilometer stockend. A43 Recklinghausen Richtung Münster zwischen Lavesum und Nottuln halbe Stunde plus 3 Kilometer Stau. Hier steht ein defektes Fahrzeug. A59 Duisburg Richtung Dienstlaken zwischen Duisburg-Zentrum und Duisburg-Meiderich 10 Minuten plus 3 Kilometer Stau. Und A59 Dienstlaken Richtung Duisburg zwischen Duisburg-Marxloh und dem Kreuz Duisburg halbe Stunde plus 4 Kilometer Stau. Nach einem Unfall ist hier nur eine Spur frei. Alle Staus auch jederzeit bei WDR 4 in der neuen ARD Sounds App. Gute Fahrt, kommen Sie gut und sicher an. Ich bin Katrin Brackmann.
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0: Und das ist ein Gute-Laune-80er von Phil Collins. Two Hearts, schönen Dienstagnachmittag mit uns.

Samstagnachmittag, 20 vor 4, hier ist WDR 4 und nach 6 Jahren Konzertpause ist sie zurück. Céline Dion steht vor dem großen Bühnen-Comeback. Wie schön, dass sie wieder da ist. In den vergangenen Jahren hat sie ja einige schwere Schicksalsschläge erleben müssen. Ihr Mann und ihr Bruder sind verstorben, bei ihr selbst wurde eine seltene Autoimmunkrankheit festgestellt. Doch trotz alledem hat Céline Dion sich zurückgekämpft ins Leben und jetzt auch auf die Bühne. Am Wochenende konnten ihre Fans in Paris schon mal so einen Blick auf Céline Dion erhaschen. Vor ihrem Hotel hat sie nämlich den Fans zugewunken

und hat ihnen so Luftküsschen zugeworfen und sie hat sogar spontan ein paar Zeilen mit den Fans gesungen. Ja, man kann sie hören, ne? Ja, ab dem 12. September startet Celine in Paris eine große Konzertreihe. Insgesamt sind 26 Auftritte geplant, verteilt auf September und Oktober dieses Jahres und Mai kommenden Jahres. Und wir stimmen uns einfach jetzt mal auf Celine Dion ein. Hier ist sie mit A New Day Has Come bei WDR 4.

0: Chris Rea. I can hear your heartbeat. Wir hoffen, Sie haben einen schönen Dienstagnachmittag und können die Sonne noch so ein bisschen genießen bei den angenehmen Temperaturen. So wie unser Lokalzeitreporter Joschka Heinemann, der heute für WDR 4 das Schloss Benrath in Düsseldorf besucht und eben im Schlosspark so richtig schön in der Sonne gesessen hat. Davor war er in der aktuellen Kunstausstellung im Schloss von Schauspieler Johnny Depp und die kommt bei den Besuchern ziemlich gut an.
1: Wenn man sonst noch die Chance hat, diese Kunst zu sehen von Johnny Depp.
2: Also ich bin erstmal überwältigt. Ich kannte Johnny Depp natürlich nur aus dem Fernsehen und dass er so ein Multitalent ist, quasi auch malen kann und auch als Musiker gut performt hat. Deshalb waren wir auf dem Konzert auch, wie man sieht, anhand der T-Shirts und wollten uns die auch schon natürlich live ansehen, wenn sie direkt schon vor Ort ist.
3: Die Inszenierung in diesem Schloss hätte er ja nicht besser machen können.
0: Die Ausstellung kostet 24 Euro. Damit gibt es aber auch Eintritt in die anderen Bereiche des Schlosses und sie läuft noch bis zum 27. September. Fotos aus dem Schloss gibt es bei uns im Studioblog auf wdr4.de.

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0: Und für heute gilt, nutzen Sie das schöne Wetter noch aus, denn heute Abend breitet sich aus Richtung Niederlande eine Kaltfront mit Regen aus. Vorher bleibt es noch trocken, Abendtemperaturen so zwischen 17 und 23 Grad, dazu ein böiger Wind. In der Nacht fallen die Temperaturen auf 14 bis 9 Grad, es zieht weiterhin Regen durch, teilweise stürmisch böiger Wind. Morgen geht es erstmal mit einem trockenen Wechsel aus Sonne und Wolken los, mit nur kurzen Schauern, die werden zum Nachmittag mehr, dann sind auch Gewitter möglich. Temperaturen morgen in Dortmund maximal 18 Grad, Bielefeld kommt auf 19 und Aalen auf 20 Grad.
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2: Die Nachrichten mit Christian Schwietzke. Guten Tag. Die Polizei hat den Mann gefasst, der für mehrere Sabotageakte auf Umspannwerke verantwortlich sein soll. Nach WDR-Informationen ist Daniel V. in der Nähe des Kraftwerks Weißweiler bei Aachen zu Fuß in eine Verkehrskontrolle geraten. Es wurde seit Tagen nach ihm gefahndet. Markus Meyer-Gehlen, was wird ihm denn genau vorgeworfen?
3: Die Polizei geht davon aus, dass der 48-Jährige aus Gevelsberg an mehreren Stellen in NRW, in Brandenburg und in Sachsen Anschläge auf das Stromnetz verüben wollte. Angeblich hat er da mit selbstgebauten Raketen auf Hochspannungsleitungen ein Draht geschossen, um die zum Kurzschluss zu bringen. Erst gestern wurde auch so eine Vorrichtung am Kraftwerk Weißweiler gefunden. Seitdem war die Polizei da im Einsatz. Es gibt auch Bekennerschreiben, die Ermittler für echt halten. In denen schreibt Daniel V., dass er die fossile Stromerzeugung für ein Verbrechen hält.
2: Die Schülerinnen und Schüler in Deutschland haben bei der neuen PISA-Studie so schlecht abgeschnitten wie noch nie. Die 15-Jährigen wurden in Naturwissenschaften, Mathe und beim Lesen getestet. Was die Ergebnisse bedeuten, erklärt Anja Braun.
4: Jeder dritte Jugendliche kann nicht mehr so gut lesen, dass er die Kernaussage eines Textes versteht und kann so zum Beispiel auch nicht mehr Meinung von Fakten unterscheiden. Jeder dritte Jugendliche kann auch mit mathematischen Problemen aus dem Alltag nicht mehr so umgehen, dass er zum Beispiel ausrechnen könnte, ob sich ein Rabatt lohnt. Insgesamt haben auch immer mehr Heranwachsende nicht mehr das Gefühl, dass sich Bildung später im Leben mal lohnt. Und gleichzeitig nimmt die Zahl der 15-Jährigen zu, die Texte auch nur noch schnell überfliegen und nicht verstehen. Und es sagen auch immer mehr, dass Dinge sie schnell nicht mehr interessieren und sie deshalb auch nicht zu Ende bringen.
2: Und auch das ist heute Thema. Mehrere Länder, auch aus der EU, wollen die Einfuhr von Waren aus israelischen Siedlungen im besetzten Westjordanland einschränken. Damit reagieren sie auf den Ausbau der israelischen Siedlungen in dem Palästinensergebiet. Laut einer neuen Studie sind im Jahr 2023 rund 1,7 Millionen Menschen an den Folgen des Passivrauchens gestorben, meistens wegen Durchblutungsstörungen. Die Wissenschaftler fordern mehr Nichtraucherschutzgesetze in öffentlichen und privaten Räumen. Eine Jury hat die aktuell 6 besten deutschsprachigen Romane benannt. Wer am Ende den Deutschen Buchpreis und damit 25.000 Euro bekommt, wird Anfang Oktober bekannt gegeben. Der FC Schalke 04 setzt sich für das Thema Herzgesundheit ein, zusammen mit den Knappschaftkliniken. Stadionbesucher können beim Heimspiel am 20. September gegen Elversberg eine Untersuchung machen, entweder mit der Smartwatch oder einem mobilen EKG-Gerät, erklärt Vorstandschef Tillmann.
5: Gerade für Schalke ist es, glaube ich, ganz besonders wichtig. Der Herzschlag ist schon ein bisschen höher hier in der Arena, aber nein, Spaß beiseite. Das ist, glaube ich, egal ob Fußballfan oder nicht, für jeden Menschen wichtig. Und das ist ja unsere Rolle als Schalke. Wir haben eine Plattform, die hat eine Strahlkraft. Wir können auch auf Nicht-Fußball-Themen eine Aufmerksamkeit drauflegen und das machen wir an dieser Stelle gerne.
2: Innerhalb von 7 Tagen bekommen alle Teilnehmer des Kurz-EKGs auf Schalke eine Rückmeldung, ob alles in Ordnung ist. Das war WDR aktuell.
0: Und hier ist der WDR 4 Verkehrsservice A1 Euskirchen Richtung Dortmund. Zwischen Köln-Bocklemünd und dem Kreuz Leverkusen West 10 Minuten plus 6 Kilometer stockend. A1 Köln Richtung Euskirchen zwischen Hürth und dem Kreuz Bliesheim 10 Minuten plus 4 Kilometer stockend. A3 Köln Richtung Oberhausen zwischen dem Kreuz Breitscheid und Oberhausen-Lierich 10 Minuten plus 6 Kilometer stockend. A4 Aachen Richtung Köln zwischen Frechen-Nord und Köln-Klettenberg 20 Minuten plus 5 Kilometer Stau. A4 Olpe Richtung Aachen zwischen dem Kreuz Köln-Ost und dem Kreuz Köln Süd 10 Minuten plus 4 Kilometer stockend. A43 Recklinghausen Richtung Münster zwischen Lavesum und Nottuln Viertelstunde plus 3 Kilometer Stau. Hier steht ein defektes Fahrzeug. A59 Dienstlaken Richtung Duisburg zwischen Duisburg-Marxloh und dem Kreuz Duisburg. Eine Dreiviertelstunde plus 5 Kilometer Stau. Nach einem Unfall ist nur eine Spur frei. Und A555 Bonn Richtung Köln zwischen Wesseling und dem Kreuz Köln Süd 10 Minuten plus 4 Kilometer Stau. 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
4: Und ich stelle hier gerade fest, ich passe farblich heute gar nicht ins Thema. Ich bin nämlich komplett schwarz gekleidet. Dabei ist rosa doch heute die Farbe der Wahl. Wir sind nämlich zu Gast im Schloss Benrath in Düsseldorf und das ist ja rosa. Und ein absoluter Hingucker, Anziehungspunkt für ganz viele Besucher. Vor allem auch für Pflanzenliebhaber. Wieso genau und wofür Schloss Benrath besonders bekannt ist, das finden wir gleich raus mit unserem Lokalzeitreporter Joschka Heinemann. Schönen Nachmittag mit uns.
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0: Seal. Kiss from a Rose bei WDR 4. Kurzer Blick auf die Uhr, 16 Minuten nach 4. So, dann haben wir jetzt noch eine knappe Dreiviertelstunde Zeit für ein Stückchen Kuchen und eine Tasse Kaffee im Schlosscafé von Schloss Benrath in Düsseldorf. Das macht nämlich um 17 Uhr zu, aber bis dahin ist der Kuchen dann ja auch verputzt. Tatsächlich ist der Einzige, der genau das gerade tun könnte, unser Lokalzeitreporter Joschka Heinemann, aber der hat keine Zeit. Der ist nämlich unter die Botaniker gegangen. Wo bist du jetzt gerade bitte?
1: Ja, ich bin im Innenhof des Schloss Benrathes, der Kavaliersflügel. Hier haben früher die Gäste übernächtigt, die Herrschaften in ihren tollen, prächtigen Gewändern. Und jetzt ist hier ein Bereich, der sich mit historischer Gartenkunst beschäftigt. Und hier sind unzählige schöne Pflanzen, die sich gerade in die Nachmittagssonne strecken. Und wir hören mal ganz kurz rein. Das ist eine Gartenschere aus dem 19. Jahrhundert, rostiger Stahl, aber kein Plastik, also super Qualität. Und hiermit werden gerade die Zitruspflanzen gepflegt. Budasand nennt sich die.
0: Ich hab das gerade schon gelesen. Schloss Benrath ist bekannt für Zitronen. Wieso denn?
1: Ja, das können wir mal direkt eine Expertin fragen, Eva Maria Gruben, die Chefin der Kunstsammlung hier. Warum Zitrusfrüchte in einem Schloss?
2: Ja, Zitrus spielten schon lange eine sehr wichtige Rolle im Barock und im 18. Jahrhundert. Das war damals das Statussymbol der Fürsten. Also kein Schloss ohne eine Zitruspflanzensammlung. Man hatte damals eben nicht meine Yacht oder mein toller Benz oder wie auch immer, sondern es zählte die Anzahl der Zitruspflanzen. Zum Beispiel dieser berühmte Sonnenkönig Ludwig XIV. Hatte in Schloss Versailles über 1000 Zitruspflanzen.
1: Und wie viel haben wir? Können wir auch angeben hier in Düsseldorf?
2: Ja, wir können natürlich angeben. Also zurzeit haben wir 75 Zitruspflanzen und 200 Kübelpflanzen.
1: Wahnsinn. Und diese Budasand kommt tatsächlich aus China. Und das Witzige ist, die heißt so, weil die Zitrone, die hier rauswächst, gar nicht kugelrund ist, sondern wie so kleine Finger aus den Knospen rausragt. Deswegen Budasand. Also Zitrusfrüchte waren quasi, ja, das Statussymbol damals. Hätte man damals Instagram-Accounts gehabt, hätten alle nur noch Zitrusfrüchte gepostet. Damals die Königin und Könige. Und was kann ich hier noch erleben in Ihrem Naturkunstmuseum? Ganz schnell.
2: Also wir haben alles Mögliche zur Geschichte der Gartenkunst und wie man sich im Garten bewegt hat. Und zurzeit läuft eine wirklich tolle Ausstellung über die Fotografin Eva Rubinstein.
1: Und die macht Porträtfotografie und fängt die Seele der Menschen ein, haben sie mir gesagt. Wunderbare Schwarz-Weiß-Fotografie, also erst Zitrusfrüchte und danach Fotografie beobachten, hier im Schloss Benrath.
0: Ich habe ja alles genau protokolliert, was du so erzählt hast. Also für Schloss Benrath brauchst du einen ganzen Tag, habe ich schon gemerkt.
1: Ja, schöne ja, ein oder zwei.
0: Bestimmt. Ja. Schöne Fotos gibt es bei uns im Studioblog auf wdr4.de.

0: Kommen nur die Bee Gees. Hier sind sie mit Tragedy, Klassiker von 1979. Hier ist WDR 4.
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0: Diana Ross aus den 80ern, Chain Reaction bei WDR 4. Zeit für die neuesten Infos aus Ihrer Region.
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2: Direkt aus dem Studio Bielefeld, ich bin Stefan Leiven. Auf die Polizei in Bielefeld kommt am Samstag viel Arbeit zu. Sie erwartet eine Großdemo. Dazu aufgerufen hat das sogenannte Project Million Berlin. Die Gruppierung fordert unter anderem den Rücktritt der Bundesregierung sowie eine drastische Verschärfung der Asylpolitik. Das Bündnis gegen Rechts veranstaltet zeitgleich eine Gegendemo. Die Demos sind für 10.000 Teilnehmer angemeldet. Deswegen werden weite Teile der Bielefelder Innenstadt abgesperrt sein. Gute Nachrichten, der Tourismus in OWL boomt. Die Museen, Restaurants, Hotels und viele andere haben im vergangenen Jahr knapp 3,3 Milliarden Euro Bruttoumsatz erwirtschaftet. Es gab fast 67 Millionen Tagesreisen in unsere Region, noch nicht ganz so viele wie vor Corona. Dafür geben die Gäste mehr Geld aus. Besonders gerne kommen Menschen aus den Niederlanden zu uns, sagt Günter Weigel, Geschäftsführer der Lippe Tourismus und Marketing. Da gab es nämlich eine Steigerung von 22%.
3: Ich würde mal sagen, die fahren nicht bis nach Bayern, weil die Berge da zu hoch sind. Und bei uns ist das, ich sag mal, rüber über die Grenze, das Zeitfenster, was aufgewandt werden muss, um das eigentliche Urlaubsziel zu erreichen. Das ist in einem vernünftigen Aufwand und es sind tatsächlich auch Dauergäste, die dafür sorgen.
2: Besonders wichtig sei es, die touristischen Highlights in OWL weiter zu modernisieren und zu bewerben. Na, das hat ja schon mal gut geklappt. Zum Auftakt der ersten Fußball-Bundesliga am Samstag zwischen Paderborn und Freiburg zieht die Polizei heute eine positive Bilanz. Der Fanmarsch verlief störungsfrei. Die Fans haben Verantwortung übernommen und deutlich gemacht, dass Fankultur stimmungsvoll und friedlich zugleich sein kann. Und das sind die Aussichten für OWL aus der WDR-Wetterredaktion. Lars Schmidt.
4: Ja, bis zum späten Abend bleibt es meist trocken aus Westfalen-Lippe bei Sonne und Wolken. Dann zieht Regen aus Richtung Münsterland rein und es kühlt dann auch relativ schnell ab. Vorher gibt es 19 bis 21 Grad und auch morgen gibt es wechselhaftes Wetter mit Sonne, Wolken, aber eben auch Schauern und 17 bis 20 Grad.
0: Und hier ist der WDR4-Verkehrsservice A1 Euskirchen Richtung Dortmund. Zwischen Köln-Bocklemünd und dem Kreuz Leverkusen-West Viertelstunde plus 6 Kilometer Stau. A2 Oberhausen Richtung Hannover zwischen Dortmund-Mengede und Lünen-Süd Viertelstunde plus 7 Kilometer stockend. A3 Frankfurt Richtung Oberhausen zwischen dem Dreieck Holmer und dem Kreuz Leverkusen 10 Minuten plus 5 Kilometer stockend. A3 Köln Richtung Oberhausen zwischen dem Kreuz Breitscheid und Oberhausen-Lierich 10 Minuten plus 6 Kilometer stockend. A4 Aachen Richtung Köln zwischen Frechen-Nord und Köln-Klettenberg 20 Minuten plus 4 Kilometer Stau. A43 Recklinghausen Richtung Münster zwischen Lavesum und Dülmen-Nord halbe Stunde plus 3 Kilometer Stau wegen Bergungsarbeiten. A46 Wuppertal Richtung Düsseldorf zwischen Wuppertal-Katernberg und Hahn-Ost Viertelstunde plus 5 Kilometer Stau. Und A59 Dienstlaken Richtung Duisburg zwischen Duisburg-Fahn und dem Kreuz Duisburg mehr als eine Stunde plus 6 Kilometer Stau. Nach einem Unfall mit mehreren Fahrzeugen ist hier nur eine Spur frei. 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Ich bin Katrin Brackmann.
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0: Und das ist die Musik zum sonnigen Dienstagnachmittag, Katrina and the Waves, Walking on Sunshine aus den 80ern. Schönen guten Tag!

0: Großartiger Klassiker von Marvin Gaye, I Heard It Through the Grapevine. Hier ist WDR 4 am Dienstagnachmittag. 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

More Than This von Roxy Music aus dem Jahr 1982. Und bevor Sie jetzt Ihren Plattenschrank durchsuchen, der Song ist auf dem Album Avalon, können Sie direkt nachgucken, war ja leider auch das letzte Album von Roxy Music. WDR 4 ist hier, Dienstagnachmittag, 10 Minuten vor 5.

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0: Wir gucken aufs Wetter. Heute Abend breitet sich aus Richtung Niederlande eine Kaltfront mit Regen aus. Vorher bleibt es noch trocken, Abendtemperaturen so 17 bis 23 Grad. In der Nacht zieht weiterhin Regen durch bei 14 bis 9 Grad. Morgen geht es mit einem trockenen Wechsel aus Sonne und Wolken los, mit nur kurzen Schauern. Die werden dann am Nachmittag mehr, da kann auch mal ein Gewitter dabei sein. Temperaturen morgen in Nettersheim bis 17 Grad, Kleve kommt auf 19 und Bonn auf 20 Grad.
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2: Die Nachrichten mit Christian Schwietzke. Guten Tag.
3: Das ist kein schönes Ergebnis, das muss man wirklich sagen. Es überrascht uns nicht ganz, was es deswegen aber nicht besser macht, weil ja auch beim IQB-Bildungstrend letztes Jahr wir auch schon ähnliche Ergebnisse hatten.
2: NRW-Schulministerin Feller hat enttäuscht auf die Ergebnisse der neuen PISA-Studie reagiert. Die Schülerinnen und Schüler in Deutschland haben bei dem internationalen Bildungstest so schlecht abgeschnitten wie noch nie. In Naturwissenschaften, Mathe und beim Lesen.
3: Was ich erschreckend finde, ist, dass viele Eltern nicht so das Bestreben haben, dass ihre Kinder einen besseren Schulabschluss bekommen und daher von zu Hause auch nicht die familiäre Unterstützung so groß ist. Das finde ich schon Befunde, mit denen wir uns noch mal intensiver beschäftigen müssen.
2: Laut Feller hat die Landesregierung schon einige Änderungen auf den Weg gebracht, um den Negativtrend umzukehren. Der Mann, der Anschläge auf mehrere Umspannwerke verübt haben soll, ist gefasst. Die Polizei hat Daniel V. heute bei einer Verkehrskontrolle in der Nähe von Aachen festgenommen. Diese Polizistin sagt, dass bei dem 48-Jährigen auch Sprengmittel gefunden wurde.
4: Sowohl bei ihm als auch in einem angrenzenden Zelt, das dort gefunden worden ist. Und insofern ist gar nicht auszuschließen, dass dieser Tatverdächtige auch noch weitere Taten geplant hat.
2: Der Tatverdächtige soll an mehreren Stellen in NRW, Brandenburg und Sachsen die Stromversorgung angegriffen haben. Er kommt aus Gevelsberg im Ruhrgebiet. Im Bekennerschreiben begründet er die Anschläge mit dem seiner Meinung nach mangelnden Klimaschutz und dem Kampf gegen die fossile Stromerzeugung. Die Polizei ermittelt jetzt, ob es möglicherweise noch weitere Täter gibt. Und das ist auch Thema. NRW-Ministerpräsident Wüst ist dafür, dass eine Arbeitsgruppe prüft, wie Bund und Länder künftig mit der AfD umgehen sollen. Ob das zu einem Verbotsverfahren führt, ist für ihn offen. Laut einer neuen Studie sind im Jahr 2023 rund 1,7 Millionen Menschen an den Folgen des Passivrauchens gestorben, meistens wegen Durchblutungsstörungen. Die Wissenschaftler fordern mehr Nichtraucherschutzgesetze in öffentlichen und privaten Räumen. Im Süden Frankreichs haben Diebe wertvolle Gemälde des Künstlers Renoir gestohlen. Die zwei Werke sind mehrere Millionen Euro wert. Seit heute kann wieder über den Vogel des Jahres abgestimmt werden. Zur Wahl stehen zum Beispiel der Tauerschnäpper, der immer seltener geeignete Bruthöhlen findet, und die Mehlschwalbe, die weniger Nahrung findet, weil es nicht mehr so viele Insekten gibt. Die Stadt Hattingen im Ruhrgebiet freut sich schon auf Bundespräsident Steinmeier. Der hatte gestern angekündigt, bei seiner Besuchsreihe Ortszeit in Hattingen Station zu machen. Steinmeier hat sogar eine ganze Etage in einem Hotel umbauen lassen, um von Hattingen aus arbeiten zu können. Die Bürgermeisterin ist stolz.
5: Wenn das Staatsoberhaupt die eigene Stadt besucht, dann ist das natürlich ein Grund, erstens unglaublich happy zu sein und auch stolz darauf, dass er uns ausgesucht hat.
2: Steinmeier will bei seinen Besuchen in kleineren Städten Deutschlands mit den Menschen vor Ort ins Gespräch kommen. Das war WDR aktuell.
0: Und hier ist der WDR4-Verkehrsservice A1 Euskirchen Richtung Dortmund. Zwischen Köln-Bocklemünd und dem Kreuz Leverkusen-West halbe Stunde plus 8 Kilometer Stau nach einem Unfall. A2 Oberhausen Richtung Hannover zwischen Dortmund-Mengede und Lünen-Süd Viertelstunde plus 5 Kilometer Stau. A3 Frankfurt Richtung Oberhausen zwischen dem Dreieck Holmer und dem Kreuz Leverkusen Viertelstunde plus 8 Kilometer stockend. A3 Köln Richtung Oberhausen zwischen Duisburg-Wedau und Oberhausen-Lierich Viertelstunde plus 5 Kilometer Stau. A3 Oberhausen Richtung Köln zwischen dem Kreuz Breitscheid und Mettmann Viertelstunde plus 3 Kilometer Stau. A45 Gießen Richtung Hagen zwischen Wetzlarer Kreuz und Ehringshausen halbe Stunde plus 6 Kilometer Stau. Die Fahrbahn war nach einem Unfall jetzt kurz gesperrt, jetzt ist aber wieder eine Spur frei. A45 Gießen Richtung Dortmund zwischen Hagen Süd und Westhofener Kreuz 20 Minuten plus 8 Kilometer Stau. Und A57 Köln Richtung Nimwegen zwischen Bovert und Krefeld-Gartenstadt eine Dreiviertelstunde plus mehr als 10 Kilometer Stau. Hier steht ein defektes Fahrzeug. 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
0: Und wir gleiten jetzt schon mal so langsam Richtung Spätnachmittag-Feierabendstimmung. Dafür habe ich jetzt für Sie Klassiker von Roberta Flack und Eros Ramazzotti. Los geht's aber mit einem 80er von Billy Idol, Sweet 16. Schönen Dienstag mit uns.
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0: Wieder Fiesia am Dienstagnachmittag und heute fühlen wir uns so ein bisschen royal, denn wir sind in und um Schloss Benrath in Düsseldorf unterwegs. Tolles Schloss, toller Schlosspark. Dazu gibt es wechselnde Ausstellungen, aktuell zum Beispiel Kunst von Schauspieler Johnny Depp. Es gibt Museen, es gibt Naturkunde und es gibt auch noch Wissenschaft. Meine Güte, WDR4-Lokalzeit-Reporter Joschka Heinemann, was wird denn jetzt hier auch noch wissenschaftlich geboten?
1: Ja, vor allen Dingen so modern. Also dieses Gebäude ist ja ein paar hundert Jahre alt, dieses royale Schloss, das einem so einen prunkvollen, barocken Flair mitgibt. Und dann hängt hier eine Virtual Reality-Brille, die uns erklärt, wie Plastik in Flüsse und Meeren gelangt. Das ist für Familien und Kinder im Naturkundemuseum oder für alle, die sich dafür interessieren. Denn Schloss Benrath sagt nicht nur, wir kümmern uns nicht nur um uns selbst, sondern wir kümmern uns auch um den Rhein. Der fließt ja direkt hinter dem Schloss. Und Gunnar Gart ist hier der Leiter des Naturkundemuseums. Und Sie haben hier schon so einige Sachen aus dem Rhein rausgezogen, ne?
2: Ja, wir nicht, aber wir arbeiten mit Leuten zusammen, die das machen.
1: Und was haben wir so? Ich sehe hier eine Barbie-Puppe. Was haben wir hier noch?
2: Ja, wir haben auch so Fläschchen aus dem Zweiten Weltkrieg und Ersten Weltkrieg gegen Giftgase. Wir haben die ersten Zahnbürsten mit Naturhaare. Wir haben Sammelspielfiguren für Margarineherstellern. Wir haben Überschuhe aus Gummi.
1: Wahnsinn. Und das ist alles im Rhein, genauso wie sehr viel Mikroplastik. Ganz kurz, was können wir machen, um weniger Plastik zu haben?
2: Ja, wir können eigentlich nur Plastik vermeiden, weil Plastik in der Natur nicht verrottet, sondern immer in kleinere Teile zerfällt und bis zu 2000 Jahren uns erhalten bleibt.
1: Also nicht so viel Einwegplastik zum Beispiel benutzen. Aber das Tolle ist, man kann ja hier auf Schloss Benrath noch viel mehr erleben. Zum Beispiel die Kunstausstellung von Johnny Depp oder durch den Schlosspark laufen, sich auch den Schlossweiher ansehen. Also hier gibt's viel zu erleben.
0: Du warst ja jetzt den ganzen Nachmittag da jetzt und das ist wahnsinnig viel, was da so ist. Ehrlich, was muss ich mehr, also wie viel Zeit muss ich einplanen und was muss ich unbedingt gesehen haben?
1: Also für einen schönen Nachmittagsspaziergang reichen 1-2 Stunden einfach durch den Park, die Sonne genießen, super cool. Ansonsten einfach mal einen ganzen Tag hier sein und das ist das Schöne, 12 Euro ist der Eintritt, jetzt mit Johnny Depp 24 Euro, aber man bekommt eine unglaubliche Facette. Kunst von Johnny Depp, Kunst im Garten, historischen Bereich, Naturkunde und dann die wunderschönen Räume und dann noch einen Kuchen im Schlosscafé. Also hier kann man auf jeden Fall einen schönen Tag auf jeden Fall verbringen.
0: Joschka Heinemann, unser WDR4-Lokalzeitreporter. Also mich hasse auf jeden Fall. Infos und Fotos gibt's bei uns im Studioblog auf wdr4.de. Danke dir, gute Fahrt nach Hause. Ja.

0: Vor einer Stunde habe ich hier die Bee Gees gespielt und habe gesagt, so hoch kommen nur die Bee Gees. Ich möchte das revidieren, die Rubens kommen auch so hoch. Hier ist WDR 4 um 5:30.
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0: James Blunt schwelgt in der Vergangenheit. 1973. Schönen Nachmittag wünscht WDR 4. Bei böigem Wind und im Wechsel aus vielen Wolken etwas Sonne ziehen ab und zu Schauer durch. Heute Abend wird's mehr mit den Schauern. Da überquert uns nämlich eine Kaltfront mit Regen und kühlerer Luft. In der kommenden Nacht immer noch weiter Schauer. Morgen und am Donnerstag erreichen wir dann Höchstwerte von 21 Grad bei wechselnder Bewölkung. Genau kommt Schleiden auf 17 Grad, Lünen und Steinfurt auf 19 und Langenfeld und Hürth auf 20 Grad. Wir gucken auf den WDR 4 Verkehrsservice. Ja, viel los, 5:30, alle sind auf dem Weg nach Hause. A1, Euskirchen Richtung Dortmund, zwischen Köln-Löwenich und dem Kreuz Leverkusen-West, 10 Minuten plus 5 Kilometer stockender Verkehr. A3, Oberhausen Richtung Köln, zwischen dem Kreuz Breitscheid und Mettmann, eine Dreiviertelstunde plus 5 Kilometer Stau nach einem Unfall mit mehreren Fahrzeugen. A4, Aachen Richtung Köln, zwischen dem Kreuz Köln-West und Köln-Klettenberg, 10 Minuten plus 4 Kilometer Stau. A44, Düsseldorf Richtung Essen, zwischen Reichswaldallee und dem Kreuz Ratingen-Ost, Viertelstunde plus 4 Kilometer Stau wegen des Unfalls auf der A3. A45 Gießen Richtung Hagen zwischen Wetzlar-Ost und Herborn-Süd mehr als eine Stunde plus 10 Kilometer Stau wegen Bergungsarbeiten ist hier nur ein Fahrstreifen frei. A45 Gießen Richtung Dortmund zwischen Hagen-Süd und Westhofener Kreuz 15 Minuten plus 7 Kilometer stockender Verkehr. Ich wollte ihn nie länger machen, als er ist. A555 Bonn Richtung Köln zwischen Köln-Godorf und dem Kreuz Köln-Süd 10 Minuten plus 4 Kilometer Stau. Und die A565 Bonn Richtung Meckenheim ist zwischen Bonn-Hartberg und Meckenheim-Nord gesperrt, weil hier ein Fahrzeug brennt. Aktuell gibt es hier 3 Kilometer Stau. 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Kommen Sie gut durch und nach Hause in den Feierabend. Ich bin Katrin Brackmann und würde jetzt bitte Jake und Elwood auf die Bühne bitten. Die beiden haben nämlich die Band wieder zusammengebracht.
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0: WDR 4 ist hier und wir sagen Happy Birthday dieser absoluten Kultserie.
1: Der Weltraum. Unendliche Weiten. Wir schreiben das Jahr 2200. Dies sind die Abenteuer des Raumschiffs Enterprise, das mit seiner 400 Mann starken Besatzung 5 Jahre lang unterwegs ist, um neue Welten zu erforschen, neues Leben und neue Zivilisationen. Viele Lichtjahre von der Erde entfernt dringt die Enterprise in Galaxien vor, die nie ein Mensch zuvor gesehen hat.
0: Ach, wie schön, oder? Heute vor 60 Jahren ist die erste Folge von Star Trek, wie es ja offiziell heißt, im US-Fernsehen gelaufen. Bei uns in Deutschland ist die Crew des Raumschiffs Enterprise dann ein Jahr später gestartet. Captain Kirk, Mr. Spock, Pille, Scotty, Lieutenant Uhura. Und zum 60. gibt es jede Menge Events für Trekkie-Fans. Zum Beispiel den ganzen Tag schon im Moviepark in Bottrop. Und die Fans waren generationenübergreifend begeistert.
2: Ich bin Fan der ersten Stunde und angefangen mit Raumpatrouille Orion und dann weiter mit Star Trek. Und da ich dieses Metier halt sehr liebe, habe ich das anscheinend mit der Muttermilch an meine Tochter weitergegeben und die hat es jetzt an die Enkelin weitergegeben und wir leben und lieben Star Trek.
3: Um eine gute Zeit zu erleben mit Freunden, vielleicht auch mit Unbekannten, die das Hobby teilen und einen nicht schief angucken, sondern wissen, warum und worum es geht.
0: Ja, und 600 Trekkie-Fans haben dann auch noch bei einem Weltrekordversuch mitgemacht. Möglichst viele Menschen wollten den Friedensgruß von Mr. Spock zeigen, ne? Wissen Sie, Hand hoch, zeige Mittelfinger zusammen, Ring und kleiner Finger gleichzeitig zusammen und dann auseinanderziehen. Also zwischen Mittel- und Ringfinger entsteht dann so eine Lücke. Und dazu sagt Mr. Spock immer:
4: Leben Sie lange.

Blondie mit Maria um 10 vor 6 bei WDR 4. Steffi Schmidt sitzt schon bereit und übernimmt jetzt, bringt sie in den Feierabend. Ich bin Katrin Brackmann und ich würde mich freuen, wenn wir uns morgen in der WDR 4 Lokalzeit wiederhören. Tschüss, schönen Abend wünsche ich.

0: Guten Abend. Das Wetter für Nordrhein-Westfalen, da breitet sich heute Abend aus Richtung Niederlande eine Kaltfront aus. Die bringt auch Regen mit. Vorher ist es dann aber noch trocken bei Abendtemperaturen zwischen 17 und 23 Grad. Dazu weht ein recht böiger Wind. Und wie es weitergeht die nächsten Tage, das hören Sie dann gleich im Anschluss an den Tag um 6. Und den gibt's jetzt.
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2: Ich bin Sarah Pradl und das sind unsere Themen. PISA-Studie. Wir klären, wie deutsche Schülerinnen und Schüler da abgeschnitten haben. Champions League. Wir gucken, was der BVB sich für heute Abend vorgenommen hat. Und zuerst geht es um eine Festnahme. Nach den Angriffen aufs Stromnetz wurde der Gesuchte gefasst nach tagelanger Flucht.
3: Dieses Spiel ist heute beendet worden. Allerdings wird jetzt genau untersucht und befragt, wird geschaut, ob er derjenige ist, sicherheitshalber, ob er alleine ist, ob er Mittäter gehabt hat. Man weiß es ja nie ganz genau.
2: NRW-Innenminister Reul hat sich vorhin zur Festnahme von Daniel V. geäußert. Der soll vermutlich für die Sabotageakte an mehreren Umspannwerken verantwortlich sein. Reul nennt da ja auch noch viele offene Fragen. Henrik Frost, was ist denn zur Festnahme bisher bekannt?
4: So wie es eben der nordrhein-westfälische Innenminister Herbert Reul schilderte, war es wohl ganz zufällig heute Vormittag. Gegen 10:30 haben Polizisten jemanden auf einem Feldweg entlang der A4 laufen sehen. Diese Person dann kontrolliert und da stellt sich raus, es ist der gesuchte 48-jährige Daniel V., dessen Name auch unter mindestens einem der Bekennerschreiben steht. Der Mann führte bei der Festnahme zwar Sprengstoff bei sich, leistete aber an sich keinen Widerstand. Ganz in der Nähe hatte er auch etwas versteckt neben der Autobahn im Unterholz sein Zelt aufgeschlagen. Auch dort wurde Sprengstoff gefunden. Beide Orte, also sowohl das Zelt als auch der Ort der Festnahme, liegen in der Umgebung des Kraftwerks Weißweiler.
2: Und was wissen die Ermittler inzwischen schon zu den Hintergründen?
4: Tatsächlich noch gar nicht so viel, außer dass er im Verdacht steht, in Brandenburg und in Nordrhein-Westfalen an zwei Orten das Stromnetz sabotiert zu haben und es an mindestens drei weiteren Orten im Westen von NRW versucht zu haben. Aktuell haben die ermittelnden Behörden keine Hinweise darauf, dass Daniel V. Mittäter gehabt haben soll, aber das ist noch Gegenstand der Ermittlungen. Ebenso muss ermittelt werden, was genau seine Pläne waren. In Dormagen zum Beispiel wurden in der Nähe von Umspannwerken Abschussanlagen gefunden, mit denen Kurzschlüsse verursacht werden konnten. Jetzt wurde er aber eben mit Sprengstoff angetroffen. Aufschluss darüber könnte auch noch ein Bekennerschreiben geben, das gestern gefunden worden ist.
2: Henrik Frost mit Infos zur Festnahme von Daniel V. Mathe, Lesen, Naturwissenschaften, diese drei Bereiche wurden getestet. Und zwar sollten 15-Jährige zeigen, was sie können. Oder was eben auch nicht. Das Ergebnis wird in der neuen PISA-Studie sichtbar. Die hat Bundesbildungsministerin Prien heute vorgestellt. Und zwar mit einem so schlechten Ergebnis wie noch nie. Mehr dazu von Juliane Kowolek.
5: Jeder fünfte Jugendliche in Deutschland hat in keiner der drei Basiskompetenzen Mathematik, Lesen und Naturwissenschaften ausreichende Fähigkeiten.
6: Was wir heute sehen, ist ohne jeden Zweifel ein besorgniserregender Befund. Und für Deutschland ist darüber hinaus außerordentlich beunruhigend, dass die soziale Schere weiter aufgeht und sich nicht schließt.
5: Noch nie waren die Bildungserfolge von Jugendlichen so stark vom Geldbeutel und dem Bildungsgrad der Eltern abhängig. Der Zusammenhang ist in Deutschland so groß wie in kaum einem anderen Land und etwa dreimal so stark ausgeprägt wie in Kanada. Auch ist es anderen, kleineren Ländern wie Singapur, der Schweiz und Estland besser gelungen, den Abwärtstrend der letzten 10 Jahre abzufedern. Die PISA-Ergebnisse erheben nicht nur die schulischen Leistungen, sondern auch Fähigkeiten, alltagsnahe Probleme zu erfassen und damit am gesellschaftlichen Leben teilzunehmen. Das erklärt der Leiter der diesjährigen deutschen PISA-Studie, Professor Dr. Samuel Greif.
7: Diese Jugendlichen haben dann auch große Schwierigkeiten, einfache Informationen aus einem kurzen Text zu entnehmen, alltagsnahe Prozentrechnungen durchzuführen, zum Beispiel, ob sich ein Rabatt im Supermarkt überhaupt lohnt, oder wissenschaftliche Aussagen von Meinungen oder Werbung zu unterscheiden.
5: Die PISA-Studie zeigt, dass Jugendliche weltweit zwar schneller, aber häufiger falsch antworten, im Unterricht weniger aufmerksam sind und insgesamt immer mehr Inhalte konsumieren, anstatt sie selbst zu schaffen.
2: Und der Digitalverband Bitkom, der hat mal geguckt, wie es so in Sachen Digitalisierung in Großstädten läuft. Das Ergebnis jetzt in den Kurznachrichten mit Steffi Orbach.
8: Mehrere Städte in NRW schneiden bei einem Digital-Ranking dieses Mal gut ab. Düsseldorf, Köln, Bochum und Aachen sind unter den Top 10 beim Smart City Index. In dem Ranking geht es zum Beispiel darum, ob die Stadtverwaltung auch online gut funktioniert. Eine Stadt hat besonders aufgeholt, Mönchengladbach, wo es unter anderem WLAN in Bus und Bahn gibt. Bundesfinanzminister Klingbeil hat den Bundeshaushalt für das kommende Jahr verteidigt. Zum Auftakt der Haushaltsdebatte im Bundestag bezeichnete der SPD-Politiker die hohe Neuverschuldung als notwendig, unter anderem für die Verteidigung des Landes. Die Opposition warf der Bundesregierung Schuldenmacherei vor. Einer neuen Studie zufolge sind im Jahr 2023 rund 1,7 Millionen Menschen an den Folgen des Passivrauchens gestorben, meistens wegen Durchblutungsstörungen. Fast 770 Millionen Kinder unter 14 seien Passivrauch ausgesetzt gewesen. Die Wissenschaftler fordern mehr Nichtraucherschutzgesetze in öffentlichen und privaten Räumen.
2: Steffi Orbach mit den Kurznachrichten. Und einige Fußballfans müssen sich umstellen, denn in der Champions League, da gibt's ein paar Änderungen. Zum Beispiel nämlich neuerdings auch Spiele donnerstags. Heute, am Dienstag, da sind wir das gewohnt und da macht Borussia Dortmund den Anfang. Dani Müllenborn, WDR Sport.
9: Das Ziel ist klar, der BVB will ins Champions League Achtelfinale, das er vergangene Saison noch verpasste, nach dem Aus in den Playoffs. Damals ging es in der Ligaphase ebenfalls gegen Villarreal. Dortmund gewann zu Hause 4:0. Um aufkommenden Übermut gleich einzudampfen, ordnet BVB-Trainer Niko Kovac ein.
10: Das vierte Tor fällt in der Nachspielzeit, ein Elfmeter, eine rote Karte. Es klang sehr sicher, aber es war trotzdem eine enge Geschichte.
9: Auch dass Villarreal in der spanischen Liga nach 4 Spieltagen bislang siegloser Tabellen-16. Ist, lässt er als Formbarometer nicht zu.
10: Wir wissen auch, wenn die Champions League ertönt, dann ist es nochmal was anderes.
9: Und trotzdem, sehr viel dickere Brocken kommen erst noch mit dem FC Arsenal, Inter Mailand und Europa-League-Sieger Aston Villa. Deshalb ist ein Auftaktsieg zu Hause gegen Villarreal fast schon Pflicht.
2: Und los geht's da um 21 Uhr. Und wir blicken noch auf das Wetter in Nordrhein-Westfalen. Und da verkündet Lars Schmidt aus unserer WDR-Wetterredaktion noch ein bisschen mehr Abkühlung.
11: Ja, auf jeden Fall. Also wir haben momentan eine Kaltfront, die auch schon über die niederländische Grenze zu uns gezogen ist. Da ist Regen mit dabei und die überquert uns in der Nacht dann einmal komplett gen ostwärts. Dahinter kühlt es ordentlich ab. Heute Nacht geht's runter auf 14 bis 9 Grad. Es können auch so ein paar Gewitter mit dabei sein und in Gewittern hier sind stürmische Böen möglich. Morgen zieht das Ganze dann erst ab, dann gibt es Sonne und Wolken und zum Nachmittag dann wieder mehr Schauer und einzelne Gewitter. Monschau erreicht 17, Hatting 18 und Bergheim 20 Grad.
2: Lars Schmidt, WDR Wetter und das war WDR aktuell mit dem Tag um 6. Ich bin Sarah Pradl.
12: Danke euch. So, wir wollen ja, dass Sie gut ankommen und deswegen kommt jetzt der WDR4-Verkehr. A1 Euskirchen Richtung Dortmund zwischen Kreuz Köln Nord und Kreuz Leverkusen West. 15 Minuten plus, 5 Kilometer Stau. A3 Oberhausen Richtung Köln zwischen Kreuz Breitscheid und Mettmann. Eine Dreiviertelstunde Wartezeit, 5 Kilometer Stau. Da hat es einen Unfall mit mehreren Fahrzeugen gegeben. A40 Duisburg Richtung Essen zwischen Mülheim-Heißen und Essen-Zentrum. 10 Minuten plus, 4 Kilometer Stau. A44 Düsseldorf Richtung Essen zwischen Reichswaldallee und Kreuz Ratingen Ost. 20 Minuten, 3 Kilometer Stau. Grund ist der Unfall auf der A3. A45 Hagen Richtung Dortmund zwischen Kreuz Hagen und Westhofener Kreuz. Viertelstunde 5 Kilometer. A46 Heinsberg Richtung Wuppertal zwischen Dreieckneuss Süd und Düsseldorf Bilk. 10 Minuten plus, 3 Kilometer. A52 Düsseldorf Richtung Essen zwischen Tiefenbruch und Essen-Kettwig. 10 Minuten und 4 Kilometer und dann noch die A565 Bonn Richtung Meckenheim zwischen Bonn-Hartberg und Meckenheim-Nord. Eine halbe Stunde plus 5 Kilometer Stau. Immerhin nach der Sperrung ist jetzt wieder eine Spur frei. 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Gute Fahrt.
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12: Und guten Abend am Dienstag. Ja, ich spink's ja immer schon mal gerne vorab rein in Mike Litz Feierabendmix. Und da ist heute ein richtig cooler 80er dabei. Da musste ich aber erstmal nachlesen, wie man den Sänger ausspricht. Bluey Sam mit Imagination. Wenn Sie es hören, erkennen Sie es sofort. Dazu noch Kajagoogoo, Boston und viele mehr.
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0: Udo in Mikes Feierabendmix hinter dem Horizont. Hier ist WDR 4 mit dem Wetter für Nordrhein-Westfalen. Noch sieht's überall ganz freundlich aus, bei 17 bis 23 Grad. Auch noch angenehm warm, aber da kommt jetzt ein Regenband rein aus Richtung Niederlande, verbunden mit einer Kaltfront. Nachts geht's dann runter auf 14 bis 9 Grad und es bleibt weiter nass und auch stürmisch. Morgen erstmal Sonne, Wolken und einzelne Schauer, später wieder mehr Regen und auch Gewitter bei doch etwas kühleren Temperaturen. Velbert morgen nur noch 18 Grad, in Bochum bis 19 und in Düren 20. Wir wollen, dass Sie gut ankommen. Hier ist der WDR 4 Verkehr. A1 Euskirchen Richtung Dortmund zwischen Köln-Bocklemünd und Kreuz Leverkusen-West. 10 Minuten plus, 6 Kilometer stockend. A2 Oberhausen Richtung Dortmund zwischen Kreuz Oberhausen und Bottrop. 20 Minuten, 2 Kilometer. A3 Frankfurt Richtung Oberhausen zwischen Kreuz Köln-Ost und Leverkusen-Zentrum. Viertelstunde, 6 Kilometer. A3 Oberhausen Richtung Köln zwischen Kreuz Breitscheid und Mettmann. Eine halbe Stunde plus, 5 Kilometer. Stau nach einem Unfall. A44 Düsseldorf Richtung Essen zwischen Reichswaldallee und Kreuzratingen Ost, 10 Minuten und 2 Kilometer. Dann noch die A45 Hagen Richtung Dortmund zwischen Kreuzhagen und Westhofener Kreuz, 10 Minuten und 6 Kilometer. A57 Krefeld Richtung Köln zwischen Dreieck-Neuss Süd und Köln-Worringen, 10 Minuten obendrauf, 4 Kilometer. Und dann noch die A565 Bonn Richtung Meckenheim zwischen Bonn-Hartberg und Meckenheim-Nord. Eine halbe Stunde Wartezeit, 6 Kilometer Stau wegen Bergungsarbeiten. 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Ich bin Steffi Schmitz. Eine gute Fahrt und guten Abend.
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0: Das ist Musik von Roxette, Fading Like a Flower. Und bei uns fadet der Dienstag jetzt auch so langsam aus, um gleich 6:45. Kennen Sie das? Ausfaden. Ja gut, das ist Radiosprache. Das steht so für Ausklingen, so Ausplätschern. Und deshalb läuten wir jetzt auch wieder unser berühmtes Glöckchen.
1: Hallo, ich bin Ingrid aus Oberhausen und ich läute heute den Feierabend ein.
0: Ingrid, Sie sind ja gerade im Urlaub mit Mann und Freundin und zwei Hunden an der Ostsee, an der Schlei. Und Ihr Tag hat heute ja schon gut angefangen, bei Janein vielleicht erstmal eine Kaffeetasse abgesahnt. Wie ging es dann weiter?
1: Ja, dann sind wir nach Kappeln gestartet und haben uns das Städtchen mal angeschaut, sehr schön. Mhm. Und haben leider viel Geld ausgegeben. meine Freundin und ich, wir waren in Shoppinglaune. Dann haben wir Fisch mitgebracht, geräucherten Fisch und Brot, und dann freuen wir uns gleich auf die Abendbrotmahlzeit mit geräuchertem Fisch. Ein Heilbutt ist dabei, Schillerlocke, Lachs, also Stremellachs, Forelle.
0: Forelle, sagt da noch einer aus dem Hintergrund.
1: Ja.
0: Ja, Mensch, dann hatten Sie doch einen schönen Tag. Ist denn das Wetter da
1: auf
0: oben ganz
1: Fall.
0: Okay auch, oder?
1: Nee, wir sind tatsächlich jetzt zum Schluss richtig nass geworden. Aber es gibt kein schlechtes Wetter hier oben.
0: Nee. Man,
1: es gibt immer nur schlechte Kleidung.
0: Das stimmt, das stimmt. Viele Grüße an die Ostsee, an alle und noch einen schönen Urlaub.
1: Ja, vielen, vielen Dank.
0: Jo, tschüss.
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Das sind die Walker Brothers mit einem Klassiker von 66. The Sun Ain't Gonna Shine Anymore. Sie hören WDR 4 mit Steffi Schmitz. Ja, eigentlich heiße ich ja Stefanie Schmitz, was die Sache jetzt auch nicht unbedingt origineller macht. Es ist halt ein Allerweltsname. Ich muss jedes Mal beim Arzt mein Geburtsdatum noch dazu sagen, weil es irgendwo immer noch eine zweite Stefanie Schmitz gibt. Und ich gerate auch ständig in irgendwelche Verteiler. Also ich habe jahrelang irgendwelche Mails gekriegt von einem Kirchenchor. Da wusste ich dann immer, wann die fürs Adventskonzert proben. Und ja, gestern kam dann eine Mail von einem Essenslieferdienst. Liebe Stefanie, danke für deine Bestellung. Einmal Gyros Pide, einmal Pizza Salami plus Pepperoni. War für eine Stefanie Schmitz in Rheinland-Pfalz. Jedenfalls kam dann später noch eine Mail. Deine Bestellung wird pünktlich eintreffen. Und heute Morgen dann? Hallo Stefanie, wie war dein Essen? Bitte schick uns eine Bewertung. Na gut, ich habe dann direkt 5 Sterne gegeben.

0: Ladies Night bei WDR 4 mit Kool and the Gang. Ja, heute an diesem Dienstag war es echt nochmal richtig schwül. Ne? Heute Abend auch noch so 17 bis 23 Grad. Aber das Wetter kippt jetzt und ich kriege hier auch schon gerade eine WhatsApp, aber ist egal. Das Wetter kippt, es breitet sich aus Richtung Niederlande eine Kaltfront mit Regen aus. Dazu wird es stürmisch und auch in der Nacht bei 14 bis 9 Grad stürmt und regnet es. Morgen erstmal Sonne und Wolken im Wechsel mit nur kurzen Schauern. Später wird es wieder nasser, gewittrig und stürmisch. In Monschau bei 17 Grad. Hattingen kommt auf 18 und Bergheim auf 20.
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2: Die Nachrichten mit Steffi Orbach. Guten Abend. Der Verdächtige im Fall der Sabotageversuche auf Umspannwerke ist gefasst. Die Polizei hat ihn nach tagelanger Fahndung in der Nähe von Aachen festgenommen. Laut NRW-Innenminister Reul ist ein mögliches Motiv der Kampf gegen fossile Energien.
3: Er hat ja einen Brief geschrieben, da hat er seine Themen benannt, die ihm wichtig waren. Auf der anderen Seite wissen wir, haben wir auch gehört, dass er psychische Probleme haben könnte. Und deswegen muss man sich das jetzt anschauen.
2: Sabotagevorrichtungen waren an Umspannwerken und Kraftwerken in NRW, Brandenburg und Sachsen gefunden worden. Großbritannien verbietet den Handel mit Waren aus israelischen Siedlungen im Westjordanland. Die Regierung in London begründet das unter anderem mit dem Ausbau der israelischen Siedlungen in dem Palästinensergebiet. Israel hat inzwischen reagiert. Julia Lai, WDR Tel Aviv.
4: Der israelische Außenminister Gideon Saar hat am frühen Dienstagabend angekündigt, das britische Konsulat in Jerusalem schließen zu lassen. Zudem kündigte Saar eine Reihe weiterer Maßnahmen an. So müssen etwa britische Vertreter das internationale Gaza-Hilfszentrum in Israel verlassen. Und er sprach Einreiseverbote gegen 12 Personen aus, die an, Zitat, antisemitischen und anti-israelischen Aktivitäten beteiligt sind.
2: Und das ist auch noch wichtig. In Köln demonstrieren gerade tausende Menschen für die Demokratie und gegen eine Zusammenarbeit mit der AfD. Auslöser für den Protest ist der klare Wahlsieg der Partei in Sachsen-Anhalt. Schülerinnen und Schüler aus Deutschland haben bei der neuen PISA-Studie die schlechtesten Leistungen seit Beginn der Erhebung gezeigt. Jeder dritte Jugendliche hatte Probleme beim Lesen in Mathematik und in Naturwissenschaften. Die Fußball-Champions League startet heute in die neue Saison. Borussia Dortmund beginnt mit einem Heimspiel gegen den FC Villarreal. Anpfiff ist um 21 Uhr. Ein Kunstwerk aus Erdnussbutter hat in den Niederlanden fast 50.000 Menschen in ein Museum in Rotterdam gelockt. Es bestand aus 390 Kilogramm Erdnussbutter, glatt verstrichen in Form eines Sechsecks. Die Hommage an den kürzlich verstorbenen Künstler Wim T. Schrippers war 2 Monate lang zu sehen. Christian Bongers beschreibt, was das Kunstwerk in dieser Zeit abbekommen hat.
5: 48 Fußabdrücke, 5 heruntergefallene Handys und einen Schleckvorfall. Vermutlich hatte ein kleines Kind die Erdnussbutter auf dem Boden probiert.
2: Eigentlich sollten sich die Besucher angesichts der Installation fragen, ist das Kunst und darf ich das schön finden? Das war WDR aktuell.
0: Kurz nach 7. Wir wollen, dass Sie gut ankommen. Hier ist der WDR 4 Verkehr. A2 Oberhausen Richtung Dortmund zwischen Kreuz Oberhausen und Bottrop. Halbe Stunde plus 3 Kilometer Stau nach einem Unfall. A3 Oberhausen Richtung Köln zwischen Kreuz Breitscheid und Mettmann. Eine halbe Stunde plus 4 Kilometer Stau. Wegen Bergungsarbeiten ist nur ein Fahrstreifen frei. A44 Düsseldorf Richtung Essen zwischen Reichswaldallee und Kreuz Ratingen Ost. 10 Minuten plus 2 Kilometer Stau. A45 Hagen Richtung Dortmund zwischen Kreuz Hagen und Dortmund Süd. 10 Minuten plus 4 Kilometer stockender Verkehr. Und dann noch die A45 in der anderen Richtung, Richtung Hagen zwischen Kreuz Dortmund Nordwest und Kreuz Dortmund West. 4 Kilometer stockend. A52 Düsseldorf Richtung Essen zwischen Essen Süd und Dreieck Essen Ost. 10 Minuten plus 2 Kilometer Stau. A562 Abzweig Bonn zwischen Bonn-Bad Godesberg und Kreuz Bonn Ost. 2 Kilometer und dann noch A565 Bonn Richtung Meckenheim. Zwischen Bonn-Hartberg und Meckenheim Nord. Viertelstunde plus 3 Kilometer Stau. Da laufen Bergungsarbeiten. 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Gute Fahrt.
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0: So, und jetzt für alle, die schon irgendwie ein bisschen schlapp auf dem Sofa hängen, nochmal so ein kleiner Wachmacher. Jetzt aus Rocky 4, der Kampf des Jahrhunderts. Film von 1985, wer erinnert sich nicht? Survivor mit dem Titelsong Burning Heart.

Schönen Abend bei WDR 4. Sie haben sicher schon gehört, heute bei uns tolle Nachrichten von einem 76-Jährigen, der noch lange nicht an die Rente denkt. Und das ist gut so. 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

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Was für ein Name und was für ein Künstler. Stevie Wonder jetzt hier bei uns mit einem der großen Hits von diesem Album. Hier ist Sir Duke, Klassiker von 1977.

wer hätte gedacht, dass nach Blacks Wonderful Life aus den 80ern im Jahr 2010 nochmal ein Superhit namens Wonderful Life aus Großbritannien kommt. Hertz waren das gerade hier bei WDR 4.

0: Von 1985, großartiger Song von Cock Robin, When Your Heart Is Weak. Von den Niederlanden her kommt ein Regenband rein, begleitet von starken Böen und einem deutlichen Temperaturabfall hier bei uns in Nordrhein-Westfalen. In der regnerischen Nacht geht es runter auf 14 bis 9 Grad und auch morgen dann eher verhaltene Höchstwerte. Lüdenscheid kommt auf 17, Ibbenbüren auf 18, Gütersloh auf 20. Dazu erst noch ganz freundlich und meistens trocken, nachmittags aber schon wieder nasser mit ein paar Gewittern. Wir wollen, dass Sie gut ankommen. Hier ist der WDR4-Verkehr. A2 Oberhausen Richtung Dortmund. Zwischen Kreuz Oberhausen und Bottrop mehr als 20 Minuten plus. 3 Kilometer Stau nach einem Unfall. Die A52 Düsseldorf-Essen wird zwischen Essen-Bergerhausen und Dreieck-Essen-Ost in beiden Richtungen ab 20 Uhr wegen Wartungsarbeiten im Tunnel Huttrop bis morgen früh 5 Uhr gesperrt. Außerdem aktuell viel Verkehr auf der B1, der B54 und rund ums Dortmunder Stadion, denn jetzt gleich ab 21 Uhr startet das Champions League-Spiel des BVB. Und Sie finden alle Staus und Störungen jederzeit bei WDR4 in der neuen ARD Sounds App. Gute Fahrt und guten Abend. Ich bin Steffi Schmitz.
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0: Die Eagles, New Kid in Town, Klassiker von 76 hier bei WDR 4. Älteren Damen über die Straße helfen, das ist auch so ein Klassiker der Hilfsbereitschaft. Aber wie sieht's denn eigentlich aus mit Kröten, Fröschen, Lurchen oder Molchen, die nicht rechts und nicht links gucken und dabei mal ganz schnell überfahren werden? Genau denen hilft Gabriela Krämer aus Tönisberg über die Straße und das macht sie zusammen mit dem Naturschutzbund NABU. Gabriela, wie läuft das denn genau ab? Erzählen Sie mal.
1: Ja, und zwar ist das schon so, dass man da Ende Januar schon aufbaut. Und zwar sind das so, ja, ich würde mal sagen, kniehohe Zäune. Die werden so ein bisschen noch ins Erdreich eingegraben. Also die Kröten versuchen, über die Straße zu gehen, stellen fest, okay, das ist jetzt ein Zaun, das ist aber doof. Laufen den Zaun entlang, bis sie dann auf den Eimer stoßen und plüpp, idealerweise fallen sie dann da rein. Und der muss auch wirklich ziemlich hoch sein, also so ein 10-Liter-Eimer, weil die stellen sich da herkulesmäßig auf und wollen da raus.
0: Ja, die wollen ja zu ihren Laichgewässern und dann haben die auch wirklich nur ein Ziel. Die sind ja dann wie ferngesteuert. Ne? Was ist dann Ihre Aufgabe? Also wann kommen Sie zum Einsatz?
1: Der Zaun ist also aufgestellt, die Eimer sind eingegraben, wunderbar. Und unsere Aufgabe ist es dann so, bei Einbruch der Dunkelheit rödeln die also los. So, und wenn dann die Eimer entsprechend auch genutzt werden von den Amphibien, dann muss man also hingehen mit Handschuhen. Dann hebt man die vorsichtig aus den Eimern heraus.
0: Und dann trägt man die vorsichtig rüber.
1: Genau, und erstmal tut man die selber in einen Eimer, den man mit sich führt, trägt die rüber und setzt sie dann in dem Gewässer ein.
0: Es sind so um die 6 Grad, es ist meistens auch ein bisschen Nieselregen, es ist in der Dämmerung. Das sind so genau die Bedingungen, wo man sagt, jetzt will ich gar nicht raus. Warum machen Sie das?
1: Ich könnte gar nicht anders. Am Anfang, wie gesagt, hatte ich ein bisschen habe ich gedacht, so, kann ich gar nicht anfassen, die gehen ja kaputt. Also wirklich so winzige Dinosaurier, total schöne Tiere, manche wirklich mit Zacken, je nachdem wie weit die sind, mit ihrer Wunsch da. Und ganz tolle Farben, blau und einen roten Bauch. Und klar, kann man nicht alle retten, aber die Tiere, wir hatten 1000 Tiere fast gehabt. Ne? Also dafür gerne, auch wenn man manchmal denkt, boah, nee, ne, echt jetzt.
0: So, Gabriela, Sie brauchen auch immer Leute, die ein bisschen mithelfen. Ne? Ich glaube, das könnte jetzt jede NABU-Ortsgruppe sagen.
1: Absolut, ja, wir freuen uns wirklich über jeden, der da mithelfen möchte. NABU, Krefeld, Viersen, wir freuen uns. Die Frösche und Molche und Kröten auch.
0: Gabriela Krämer aus Tönisberg ist eine von ganz vielen Ehrenamtlichen hier in Nordrhein-Westfalen, ohne die in ganz vielen Gebieten nichts laufen würde. Sie hat uns übrigens auch Fotos von ihren geretteten Amphibien geschickt. Die können Sie sich anschauen im Studioblog auf wdr4.de. So, und wie ist denn das bei Ihnen? Für was schlägt Ihr Ehrenamtlerherz? Für was engagieren Sie sich? Schicken Sie uns doch einfach mal eine Sprachnachricht über die ARD Sounds App und morgen früh ab 6 sprechen wir drüber bei Bastian Bender. Driving.

einen Song hat Bob Marley 1979 auf dem Flug von Jamaika nach London geschrieben. Ja, ich meine, so ein Flug dauert um die 9 Stunden. Da kann einem schon mal ein bisschen langweilig werden. Die einen trinken Tomatensaft, gucken sich irgendwelche Filme an. Die anderen schreiben Welthits.

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0: Musik von Al Stewart, Klassiker von 1977, On the Border. Auf dem Wetterradar kommt da gerade sowas Großes Blaues nach Nordrhein-Westfalen rein. Das ist eine Kaltfront mit Regen und stürmischem Wind. Nachts geht's runter mit den Werten auf 14 bis 9 Grad. Es bleibt auch weiter größtenteils nass. Morgen hat sich das erstmal ein bisschen beruhigt. Sonne, Wolken und einzelne Schauer wechseln sich dann erstmal ab. Nachmittags wird's aber wieder nasser und stürmischer. Temperaturen auch ein bisschen verhaltener. Remscheid kommt auf 17 Grad, Bad Münstereifel auf 18 und Hagen auf 20.
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2: Die Nachrichten mit Steffi Orbach. Guten Abend. In der Nähe von Aachen ist heute der Mann festgenommen worden, nachdem tagelang wegen der Sabotageversuche auf die Stromversorgung gesucht wurde. Das hat NRW-Innenminister Reul bestätigt.
3: Ja, das ist der Gesuchte, den wir auf dem Schirm hatten. Der hatte zusätzlich auch noch Sprengstoff bei sich. Heißt, der war immer noch unterwegs, aktiv und wollte weitermachen.
2: Der Name des Mannes aus Gevelsberg steht unter mehreren Bekennerschreiben. Trotz vieler Hinweise will Reul nach der Festnahme jetzt weitere Ermittlungen abwarten.
3: Kann sein, dass er trotzdem dafür Geld gekriegt hat. Es ist wirklich Kaffeesatzleserei zum jetzigen Zeitpunkt.
2: Angriffe oder versuchte Attacken auf das Stromnetz gab es nicht nur in NRW, sondern auch in Brandenburg und Sachsen. In der Kölner Innenstadt haben etwa 9000 Menschen gegen die AfD demonstriert. Das Bündnis Köln stellt sich quer hatte nach dem Wahlergebnis in Sachsen-Anhalt zu dieser Protestkundgebung aufgerufen. Diese Menschen begründen ihre Teilnahme so.
4: Ja, schlimmer konnte es ja nicht kommen, ne? Und von daher müssen wir uns ja irgendwie zeigen, dass wir nicht damit einverstanden sind.
5: Es ist ja eine Auswirkung, die bis in die EU, bis Russland, bis USA reichen. Und da müssen wir aufstehen.
6: Aber man muss Kante zeigen, dass wir das nicht noch weiterhin in anderen Bundesländern haben.
2: Die Rednerinnen und Redner auf dem Heumarkt forderten vor allem, dass die Brandmauer zur AfD weiter bestehen bleiben muss. Demos gegen die AfD gab es heute auch in anderen NRW-Städten, zum Beispiel in Düsseldorf und im Ruhrgebiet. Und das ist heute auch noch wichtig. Wegen der technischen Störung sind in Großbritannien hunderte Flüge ausgefallen. Betroffen waren unter anderem die Flughäfen London Heathrow, Gatwick und Stansted. Im Jahr 2023 sind laut einer Studie rund 1,7 Millionen Menschen an den Folgen des Passivrauchens gestorben. Die Wissenschaftler fordern mehr Gesetze zum Nichtraucherschutz. Aus einem Museum in Frankreich haben Diebe wertvolle Gemälde des Künstlers Renoir gestohlen. Die zwei Werke sind mehrere Millionen Euro wert. In Aachen läuft der deutschlandweit größte Kongress für Luft- und Raumfahrt. Dabei vernetzen sich mehr als 1000 Fachleute, wie der Präsident der Deutschen Gesellschaft für Luft- und Raumfahrt, Gerhards.
7: Von Navigation über Kommunikation kann man sich kein Leben ohne Raumfahrt vorstellen. Deswegen, der Trend geht auf jeden Fall in diese Branche. Wir müssen nachhaltig werden. Wir müssen die Raumfahrt in Europa selbstständiger machen mit einem Zugang zum All. Insofern viele Herausforderungen für uns.
2: Zeit dafür ist bis Donnerstag, dann endet der Kongress in Aachen. Das war WDR aktuell.
0: Kurz nach 8, wir wollen, dass Sie gut ankommen. Hier ist der WDR 4 Verkehr. Da haben wir eine Sperrung, betrifft die A52 Düsseldorf-Essen. Die ist zwischen Essen-Bergerhausen und Dreieck-Essen-Ost in beiden Richtungen wegen Wartungsarbeiten im Tunnel Huttrop noch bis morgen früh 5 Uhr gesperrt und aktuell viel Verkehr in Dortmund vor dem Champions-League-Spiel des BVB. Ich merke davon gar nichts, obwohl ich ganz nah dran bin hier am Stadion, aber da ist noch ein Wald dazwischen, da fährt kein Auto. 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
0: Ja, schönen Abend. Ich würde mich ja gerne nochmal offiziell bedanken bei der jungen Frau, die heute Nachmittag in der Bahn in der U45 Richtung Westfalenhallen gemerkt hat, dass ich aufgestanden bin, zur Tür gegangen bin und mein Handy auf dem Sitz liegen lassen hatte. Also wirklich, Sie haben heute Schlimmes verhindert. Hier ist Black, Wonderful Life, 87 hat er das rausgebracht.

0: 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Hier ist WDR 4 am Dienstagabend. Eigentlich waren Sie früher in den 80ern ja eher für Spaß und Party zuständig, aber Madness liefern uns heute Abend einen ganz gefühligen 80er nach 8. It Must Be Love. 1981 ein Riesenhit für die Pop-Ska-Band aus dem Londoner Stadtteil Camden. Platz 4 in England. Der Song stammt ursprünglich aus den 70ern, wurde vom englischen Musiker Labby Siffrey geschrieben. Und dann haben die halt diese Coverversion gemacht Anfang der 80er. Und damit haben Madness wirklich einen weiteren Grundstein gelegt für eine sagenhafte Karriere, die, muss man sagen, bis heute anhält. Und zwar auch durch jede Menge altmodischen Fleiß hat Sänger Graham McPherson, besser bekannt als Sax, mal erzählt.
1: Wir hatten einen Arbeitsrhythmus wie in den 60ern. Singles, Singles, Singles. Jedes Jahr drei Stück und dazu ein Album. Als dieser Druck weg war, konnten wir entscheiden, was wir machen wollten und wann.
0: Ja, mittlerweile lassen sie es ein bisschen langsamer angehen. Jetzt aber aus den Rabotti-Rabotti-Zeiten von Madness. Unser 80er nach 8, It Must Be Love.

Klassiker von 1975 hier bei WDR4, Love Hurts von Nazareth. So, und jetzt weiß ich auch, warum ich hier so einen Plopschutz am Mikro habe.

0: Peter Cetera mit Glory of Love. Da zieht heute Abend eine Kaltfront mit Regen von Westen rein. Die breitet sich aus über Nordrhein-Westfalen. Und auch heute Nacht wird es erstmal nass und stürmisch bei 14 bis 9 Grad. Morgen am Mittwoch erstmal ein ganz freundlicher Vormittag. Aber nachmittags wird es auch wieder unbeständiger. In Meinerzhagen kommen wir auf 17 Grad. Hattingen kommt auf 18 und Eschweiler auf 20. Wir wollen, dass Sie gut ankommen. Hier ist der WDR4-Verkehr. Die A52 Düsseldorf-Essen ist zwischen Essen-Bergerhausen und Dreieck-Essen-Ost in beiden Richtungen wegen Wartungsarbeiten im Tunnel Huttrop bis 5 Uhr gesperrt. Außerdem gibt's immer noch einige Staus rund ums Dortmunder Westfalenstadion vor dem Champions League-Spiel des BVB gegen Villarreal. Den musste ich jetzt machen. Alle Staus auch bei WDR4 in der neuen ARD Sounds App. Ich bin Steffi Schmitz. Gute Fahrt und guten Abend.
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0: viele wie in den vergangenen Jahren. Also da haben sich die Investitionen und auch die Verstärkung beim Personal wirklich gelohnt. Und deshalb wird jetzt auch erstmal weiter geplanscht. Dienstags und freitags gibt es weiterhin das beliebte Frühschwimmen und auch tagsüber ist geöffnet. Bei schlechtem Wetter schließt das Bad allerdings auch schon mal um 16 Uhr.
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0: Hören wir der 4 am 8. September. Heute vor 60 Jahren. Große Premiere in den USA. Es lief die allererste Folge einer epischen Weltraumsaga.
1: Und hier eine weitere Folge der beliebten Serie Schweine im Weltall.
0: Ups, das war's nicht. Jetzt aber.
2: Der Weltraum. Unendliche Weiten. Wir schreiben das Jahr 2200. Dies sind die Abenteuer des Raumschiffs Enterprise, das mit seiner 400 Mann starken Besatzung 5 Jahre lang unterwegs ist, um neue Welten zu erforschen, neues Leben und neue Zivilisationen. Viele Lichtjahre von der Erde entfernt dringt die Enterprise in Galaxien vor, die nie ein Mensch zuvor gesehen hat.
0: Na klar, Star Trek mit Captain Kirk, Spock und Scotty heute vor 60 Jahren. Premiere im US-Fernsehen, ein Jahr später dann auch bei uns als Raumschiff Enterprise. Und heute an diesem Jahrestag haben sich ganz viele Trekkies im Moviepark in Bottrop getroffen. Die haben bei einem weltweiten Rekordversuch mitgemacht, wo möglichst viele Menschen gleichzeitig den vulkanischen Friedensgruß zeigen. Sie wissen schon, wo man die Finger zwischen Ring und Mittelfinger so spreizt, dass ein V entsteht. Ich mache das jetzt hier gerade, sieht aber keiner. Ja, und dazu sagt man dann diesen wunderbaren Spruch von Mr. Spock.
3: Leben Sie lange und in Frieden.
0: Ja, dem ist heute Abend hier bei WDR 4 nichts mehr hinzuzufügen. Ich bin Steffi Schmitz. Tschüss.

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1: Die Nachrichten mit Steffi Orbach. Guten Abend. In der Nähe von Aachen ist heute der Mann festgenommen worden, nachdem wegen der Sabotageversuche auf die Stromversorgung gesucht wurde. Ermittler haben ihn in der Nähe des Kohlekraftwerks Weißweiler festgenommen. Antje Kiesler berichtet.
2: Der Mann ist 48 Jahre alt und aus Gefilsberg. Ermittler gehen davon aus, dass er die letzten Tage in einem Zelt gelebt hat und von da aus Stromleitungen angegriffen hat. Und zwar, indem er selbstgebaute Raketen mit Drähten über die Leitungen geschossen hat. So soll er mindestens zweimal Kurzschlüsse ausgelöst haben. Einzelne Blöcke von Kraftwerken in der Nähe wurden lahmgelegt. Die Polizei kam unter anderem über Bekennerschreiben auf ihn. Deshalb war sie jetzt auch viel rund um das Kraftwerk Weißweiler unterwegs. Das wurde darin genannt.
1: Schülerinnen und Schüler in Deutschland haben bei der neuen PISA-Studie so schlecht abgeschnitten wie nie. Viele 15-Jährige konnten zum Beispiel nicht einschätzen, ob sich ein Rabatt im Supermarkt lohnt. Probleme gab es auch beim Lesen. Anja Braun berichtet.
3: Jeder dritte Jugendliche kann nicht mehr so gut lesen, dass er die Kernaussage eines Textes versteht und kann so zum Beispiel auch nicht mehr Meinung von Fakten unterscheiden. Insgesamt haben auch immer mehr Heranwachsende nicht mehr das Gefühl, dass sich Bildung später im Leben mal lohnt. Und gleichzeitig nimmt die Zahl der 15-Jährigen zu, die Texte auch nur noch schnell überfliegen und nicht verstehen. Und es sagen auch immer mehr, dass Dinge sie schnell nicht mehr interessieren und sie deshalb auch nicht zu Ende bringen.
1: Und auch das ist heute Thema. In Köln haben Tausende für die Demokratie und gegen eine Zusammenarbeit mit der AfD demonstriert nach dem Wahlsieg der Partei in Sachsen-Anhalt. In der türkischen Mittelmeerprovinz Antalya ist ein Waldbrand ausgebrochen. Hunderte Menschen flohen aus ihren Häusern. Es gab mehrere Verletzte. Die Dating-App Grindr will mit einem Millionenvergleich eine Gruppenklage in Großbritannien beilegen. Grindr wird vorgeworfen, sensible Daten wie den HIV-Status von Usern weitergegeben zu haben. Borussia Dortmund startet in diesen Minuten in die neue Champions-League-Saison. Der BVB empfängt Villarreal aus Spanien. Holger Dahl.
4: Die Saison ist jetzt also wenige Sekunden alt. Das Dortmunder Stadion hat sich sehr gefreut auf dieses Spiel gegen Villarreal. Dortmund mit großen Sorgen in der Verteidigung, aber Niko Kovac hat genug richtig Gute auf den Platz gebracht. Gegner Villarreal aus Spanien ist in der vergangenen Saison immerhin Dritter geworden hinter Barcelona und Real Madrid. Also zu leicht darf man diesen Gegner auch nicht nehmen. Aber eins ist klar, Dortmund ist hier der klare Favorit.
5: Und Dortmund.
1: Das war WDR aktuell. Das Wetter in Nordrhein-Westfalen. In der Nacht zieht Regen durch, es kann auch gewittern. Dazu 9 bis 14 Grad und viel Wind. Morgen erstmal Sonne und Wolken, später sind auch Schauer und Gewitter möglich. In Brilon bis 17 Grad, in Dienstlaken 19 und in Düren bis 20 Grad. Es ist 21.03 Uhr.
6: Das ist der Verkehrsservice für den ARD-Abend. Die A4 Richtung Frankfurt zwischen Apolda und Weimar gesperrt momentan, deswegen staut es sich. Die A9 Richtung München zwischen Marktschorgast und Bayreuth Nord, Stau und stockender Verkehr an der Baustelle. Die A52 Düsseldorf-Essen zwischen Essen-Bergehausen und dem Dreieck Essen-Ost in beiden Richtungen wegen Wartungsarbeiten im Tunnel Huttrop bis morgen 5 Uhr gesperrt. Das war's. Ich wünsche eine gute Fahrt in diesen Abend.
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6: Mit Markus Poschlott. Ich grüße Sie recht herzlich aus Magdeburg. Und gleich wird's bei unseren Urlaubsgeschichten
8: lecker.
6: Gleich die ganze Geschichte hier in Ihrem Radio.

0: Dr. Hook and the Medicine Show. Das ist der ARD-Abend. Heute mit einer Frage zum Abend. Und zwar möchte ich heute mal wissen, jetzt sind wir ja alle aus dem Urlaub langsam wieder zurück. Ich hoffe, Sie hatten eine gute Zeit. Nachdem wir gestern über die Sommerbuchempfehlungen gesprochen haben, geht es jetzt um Ihre Mitbringsel aus dem Urlaub. Was bringen Sie sich aus einem Urlaub gerne mit? Wir hatten eben schon Corinna aus Halle am Telefon, die gesagt hat, dass sie sich immer einen regionalen Senf mitbringt, egal wo sie sind, Leckereien natürlich auch. Und wenn es nicht Euroraum ist, dann gerne auch mal eine Münze. Aber wie ist es bei Ihnen?
1: Also wir fliegen jedes Jahr nach Mallorca, haben dort gute Freunde und die haben eine Olivenplantage. Und dort bringen wir jedes Jahr unser Olivenöl mit. Lecker, lecker, lecker.
0: Verstehe. Klar, wenn man da so gute Kontakte hat. Aber natürlich, Italien ist ja zum einen auch ein Land, neben Spanien, wo Olivenöl natürlich auch gut geht und was man sich gerne mit nach Hause nimmt. Auf Mallorca dasselbe Spiel. Also frag mal, wie ist es bei Ihnen? Was bringen Sie sich aus dem Urlaub mit? 0800 80 80 110. Vielleicht ist es ja auch was richtig schön lecker ist. Oder wie hat er es gesagt?
1: Lecker, lecker, lecker.
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0: To Your Heart hier bei uns im ARD-Abend. Jetzt spiele ich uns Sarah Connor, die Frau, die im nächsten Jahr 25-jähriges Bühnenjubiläum feiert. Das macht sie zum einen mit einer Jubiläumsshow in Berlin. Da wird sie auftreten auf der Waldbühne. Und auch sonst geht sie im nächsten Jahr dann auch nochmal im Sommer auf Tournee. Von Ulm über München, Aachen, Konstanz, Bochum, Reda, Wiedenbrück, Usedom, Wilhelmshaven. Einige Termine dabei. Und diese Nummer wird bei den Konzerten mit Sicherheit nicht fehlen. Wie schön du bist. Hier ist Sarah Connor.
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6: Kurz nach 10:30. Das ist der Verkehrsservice für den ARD-Abend. A9 Richtung München zwischen Markt Schorgast und Bayreuth Nord. Stau und stockender Verkehr an der Baustelle. A52 Düsseldorf-Essen zwischen Essen-Bergerhausen und dem Dreieck Essen-Ost. In beiden Richtungen wegen Wartungsarbeiten im Tunnel Huttrop bis morgen 5 Uhr gesperrt. Die A111 Charlottenburg Richtung Dreieck Oranienburg, also Berlin, zwischen am Festplatz und Schulzendorfer Straße bis ca. 5 Uhr beidseitig gesperrt bis morgen früh. Ich wünsche eine gute Fahrt.
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6: Mit Markus Poschlott. Ich grüße Sie recht herzlich aus Magdeburg. Die Frage heute Abend ist, was haben Sie aus dem Urlaub sich mitgebracht als Mitbringsel? Gerhild hat eine schöne Mail geschrieben. Meine Urlaubserinnerungen sind meistens Kühlschrankmagnete. Ich habe schon so viele, ich brauche bald 9, einen größeren Kühlschrank. Was ist das?

sind doch schon die Wellen von Keith Marshall und die Wellen aus ihrem Sommerurlaub. Und auch darüber sprechen wir heute Abend im ARD-Abend. Heute möchte ich von Ihnen wissen,

0: mein Urlaubsmitbringsel und ein schönes Andenken.
1: Das ist sehr, sehr schön. Eierbecher. Jetzt, ich habe immer gefragt, wenn man das so irgendwo stehen sieht, wer, also so Tassen, so verstehe ich ja, aber Eierbecher, wer kauft Eierbecher hier? Aber ja, jetzt wissen wir es. Also Dankeschön dafür. Klar, am Ende hat man dann zu Hause die große Auswahl am Sonntagmorgen oder wann auch immer. Wonach ist mir heute? Ah, man kann ja vielleicht auch was anderes reinmachen. Also wir hatten jetzt schon Olivenöl, wir hatten jetzt schon Senf, Magnete natürlich und jetzt die Eierbecher. So. Und jetzt kommt Ihre Antwort noch oben drauf. Kann mir vorstellen, Sie sind doch auch so ein Fan von Mitbringseln aus dem Urlaub, oder? Ja. Yeah, yeah, yeah. Dann erzählen Sie uns davon. 0800 80 80 110. Vielleicht gibt es ja noch was Abgefahreneres als Eierbecher. Fehlt schon ziemlich stark. Das ist der ARD-Abend. Hallo und guten Abend hier aus Magdeburg.

von OMD kommen wir jetzt im ARD-Arm zu Elefanten, die Tambourin spielen. Dazu noch ein fliegender Löffel und jede Menge seltsame Gestalten in einem Garten. CCR haben einen Song gemacht namens Looking Out of My Back Door, damals 1970. Und da kommt genau das drinne vor. Elefanten, die Tambourin spielen, fliegender Löffel und sonst irgendwas. Und viele dachten damals, boah, also John Fogerty muss ja auf einem richtig guten Trip gewesen sein. Aber er sagt, nein, nein, kein LSD, nichts hat damit zu tun, sondern das Kinderbuch meines Sohnes. Da kommen all die Sachen vor. Und daraus ist dieser Mega-Hit geworden. Looking Out My Back

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1: Die Nachricht mit Steffi Orbach. Guten Abend. In Köln haben tausende Menschen demonstriert für Demokratie und gegen eine Zusammenarbeit mit der AfD. Nach dem Wahlsieg der Partei in Sachsen-Anhalt hatte ein Kölner Bündnis spontan zu der Protestaktion aufgerufen. Erwartet hatte es 5000 Teilnehmer, gekommen sind viel mehr. Jochen Hilgers berichtet.
2: Ein nicht enden wollender Demonstrationszug legte zwischenzeitlich den Verkehr in der Kölner Innenstadt lahm. Die Kundgebungen und der Protestmarsch verliefen friedlich, ohne jeden Zwischenfall. Die Demonstrierenden forderten, dass die Brandmauer gegenüber der in Sachsen-Anhalt als gesichert rechtsextrem eingestuften AfD weiter Bestand haben müsse.
1: Israels Ministerpräsident Netanyahu wurde offenbar vor den Terrorangriffen der Hamas am 7. Oktober 2023 gewarnt. Eine israelische Zeitung schreibt, dass es mehrere Anrufe aus den Vereinigten Arabischen Emiraten gegeben haben soll. Julia Ley berichtet.
3: Der Inhalt des Berichts hat es in sich. 45 Minuten lang soll der Präsident der Vereinigten Arabischen Emirate, Mohammed bin Zayed, mit Israels Premierminister Benjamin Netanyahu telefoniert haben. Eindringlich habe er Netanyahu in dem Gespräch vor einem bevorstehenden Großangriff der Hamas gewarnt. Und das nur anderthalb Wochen vor dem 7. Oktober 2023. Der Premierminister selbst hat sich zu dem Bericht bisher nicht geäußert, ihn über sein Büro aber umgehend dementieren lassen.
1: Und darauf gucken wir auch noch. Bei Aachen ist der Mann aus Gevelsberg festgenommen worden, nachdem seit Tagen gesucht wurde. Der 48-Jährige soll für Angriffe auf das Stromnetz in NRW, Sachsen und Brandenburg verantwortlich sein. In der neuen PISA-Studie haben deutsche Schüler so schlecht abgeschnitten wie nie. Jeder dritte 15-Jährige hatte zum Beispiel Probleme beim Lesen. Private Seenotretter haben vor Malta 78 Menschen aus dem Mittelmeer gezogen. Sie waren in Booten unterwegs, wohl mindestens seit 24 Stunden. Borussia Dortmund ist in die neue Champions-League-Saison gestartet. Der BVB spielt zu Hause gegen Villarreal. Holger Dahl.
4: Es ist noch Halbzeitpause in Dortmund. 0:0 der Spielstand zum Champions League Auftakt des BVB gegen Villarreal. Villarreal hatte größere Chancen. Dortmund hatte häufiger den Ball und es gab eine Schrecksekunde. 27. Spielminute. Karezas, griechischer Neuzugang beim BVB, sank zu Boden, musste dann mit der Trage aus dem Stadion gebracht werden. Eine Diagnose gibt es noch nicht. Dortmund musste dieses Spiel noch reinfinden. Es steht 0:0.
1: Das war WDR aktuell. Das Wetter in Nordrhein-Westfalen. In der Nacht zieht Regen durch, es kann auch gewittern. Dazu 9 bis 14 Grad und viel Wind. Morgen erstmal Sonne, mal Wolken, später auch Schauer oder Gewitter. In Olpe 17 Grad, in Kleve 19 und in Gütersloh bis 20 Grad. Die Zeit, es ist 22.03 Uhr.
5: Das ist der Verkehrsservice für den ARD-Abend. Die A52 Düsseldorf-Essen zwischen Essen-Bergerhausen und dem Dreieck Essen-Ost in beiden Richtungen gesperrt wegen Wartungsarbeiten. Das Ganze bis morgen 5 Uhr in der Früh. Und ein Blick nach Berlin, die A111 Charlottenburg Richtung Dreieck Oranienburg zwischen am Festplatz und der Schulzendorfer Straße auch bis morgen früh 5 Uhr beidseitig gesperrt. Ich wünsche eine gute Fahrt.
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5: Mit Markus Poschlott hier aus Magdeburg und ich frage Sie heute Abend, was haben Sie aus Ihrem Urlaub mitgebracht?
7: Ja, schönen guten Abend. Hier ist die Anke aus Elsdorf-Wittendorf und ich bringe am liebsten Instrumente mit. Natürlich nur kleine, sodass sie auch noch in den Koffer packen.
5: Okay, Instrumente. Also Billy Joel hat bei dieser Nummer auf Instrumente komplett verzichtet. The Longest Time. Oh!

0: Da singt The Farm, All Together Now. All Together Now sprechen wir heute im ARD-Abend über das, was Sie aus dem Urlaub mitbringen. Wir hatten schon Senf, Leckereien, Münzen, Magnete, Olivenöl, Eierbecher. Eierbecher war gerade eben noch. So, jetzt kommt das Nächste.
1: Oh, hier ist der Jochen aus Unterhausen. Ich bringe mir immer Geschirrhandtücher mit aus dem Urlaub. Dass jetzt Ägypten ist, Malta, Griechenland. Es wird immer mehr.
0: Ich musste erst sagen, Geschirrhandtücher. Und dann fiel mir ein, oh je, schuldig, ich auch, letzter Paris-Urlaub, auch so ein Geschirrhandtuch mitgenommen. Einmal gewaschen, jetzt ist es so groß wie ein Lappen circa. Na gut, wie ist es bei Ihnen? Was bringen Sie aus dem Urlaub mit?
2: Guten Tag, mein Name ist Rosi Scheuermann. Ich nehme immer Sand mit. Ich habe Sand aus Afghanistan, Kairo und aus Indien. Ich finde das immer faszinierend.
0: Ich ergänze hier parallel Geschirrhandtücher und Sand aus aller Welt. Hat sie auch noch erzählt, dass der Sand sich sehr, sehr unterscheidet und mal ein bisschen gerölliger, mal ein bisschen feiner ist. Hat sie alles zu Hause. Ja, guck mal an, was alles so geht. Und jetzt Sie. Wir haben noch bis 23 Uhr geht die Sendung noch. Da können Sie gerne sich hier noch mit reinklinken in diesen ARD-Abend. 0800 80 80 110.

Michel Tillot, I Sit Your Pego bei uns im ARD-Abend. Jetzt gibt es Musik von der Band Silly. Da war ja immer die eine Hälfte, das war die Musik, die war wichtig. Und die andere Hälfte, das waren die Texte von Werner Karma. Die waren ganz besonders in der DDR damals und haben auch dafür gesorgt, dass, ja wie bei diesem Song, Liebe jetzt hier nicht unheimlich romantisiert wird, so weich gezeichnet, so, ja, so ein bisschen kitschig, sondern anders wirkt. Machen wir uns mal selber ein Bild davon. Zwei Menschen hier gegen den Rest der Welt. Bataillon d'amour. Hier kommt Silly mit der großartigen Tamara Danz. Das ist der ARD-Abend.

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9: 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Zum Abwas 22.32 Uhr ist es. Hier ist der Verkehrsservice für den ARD-Abend mit der A52 Düsseldorf-Essen zwischen Essen-Bergerhausen und dem Dreieck Essen-Ost in beiden Richtungen wegen Wartungsarbeiten im Tunnel gesperrt bis 5 Uhr morgen früh. Und in Berlin die A111 Charlottenburg Richtung Dreieck Oranienburg zwischen am Festplatz und in der Schulzendorfer Straße. Da gibt es auch eine Vollsperrung beidseitig bis morgen früh um 5. Ich wünsche eine gute Fahrt.
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9: Mit Markus Poschlott. Viele Grüße hier aus dem Funkhaus von MDR Sachsen-Anhalt in Magdeburg. Mit Fergie Sharkey. A Good Heart. Und danach sprechen wir weiterhin über das, was Sie aus dem Urlaub mitbringen. Und ich kann Ihnen schon sagen, da gibt's einige Überraschungen. 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

0: Daldo live for rent. Im ARD-Abend, an dem wir heute über Ihren Urlaub sprechen und was Sie sich mit nach Hause mitnehmen als Andenken.
1: Ja, also wenn wir in den Urlaub fliegen, bringen wir uns aus Tunesien Dattelschnaps mit. Wenn wir in die Dominikanische Republik fliegen, dann Honigrum, dominikanischen Kaffee oder einen Kräuterlikör, der bei den Dominikanern als Aphrodisiakum gilt und der nennt sich Mama Juana. Aus Ägypten bringen wir uns dann meistens Hibiskustee mit, den wir dann im Winter an kalten Tagen abends zu uns nehmen.
0: Dattelschnaps, Kaffee, Likör, Honig, Tee, habe ich alles mit aufgeschrieben. Wie ist es denn bei Roman aus NRW? Ach stimmt, der bringt sich Baseball-Caps mit. Der ist immer viel beruflich unterwegs und kauft sich dann Caps.
2: Also ich habe Baseball-Caps aus Las Vegas, aus Los Angeles, aus New York, Mallorca, Griechenland, überall, wo mich mein Beruf hinführt, kaufe ich mir eine Baseball-Kappe.
0: Baseball-Caps auch mit auf der Liste. Und was noch?
3: Hallo, hier ist die Ute. Ich bringe aus dem Urlaub immer Topflappen mit.
0: Topflappen, schön.
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0: Und warum Elisabeth aus NRW sich immer Besen mitbringt. Besen. Das hören Sie gleich im ARD-Abend.

0: die Dire Straits, Brothers in Arms. Hier ist der ARD. Am 10 vor 11 ist es. Wie war das nochmal? Was bringen Sie sich aus dem Urlaub am liebsten mit?
1: Wir bringen uns aus dem Urlaub immer Besen mit.
0: Besen? Ja, das muss ich jetzt mal genauer wissen. Was sind das für Besen?
1: Besen und Folkloremusik. Das hatte ich noch vergessen.
0: Was sind das denn für Besen?
1: Besen, die die Menschen da im Alltag brauchen, die wir dann, wenn wir dann sehen, dass dann Leute auf der Straße irgendwie mit interessanten Besen fegen, dann haben wir gefragt, ob wir die mitnehmen dürfen. Also wir haben jetzt Besen aus Estland, Litauen, Weißrussland, Polen, Thailand, Österreich, Schweiz, Frankreich.
0: Das sind alles, also quasi etwas ausgefallenere Besen, die man jetzt so nicht im Laden kaufen kann.
1: Ja, teilweise, so in der DDR, da haben wir dann so einen Hexenbesen, den kriegten wir dann im Laden zu kaufen, da Kinderbesen auch, ne? Also wir haben mittlerweile, weiß ich nicht, 43.
0: Aber so viel gibt's da gar nicht zu putzen bei Ihnen.
1: Ja, das ist richtig, putzen tun wir damit nicht. Also die hingen, viele Jahre hingen die immer an der Wand und dann wurde das zu klein, ja, und jetzt sammeln wir sie jetzt so, jetzt haben wir eigentlich auch so, sind wir durch so mit den einzelnen Sorten.
0: Ich merke schon, also ich meine, das ist ja, das Besenmuseum NRW ist bei Ihnen bei Elisabeth zu Hause.
1: Ja, genau.
0: Ich weiß jetzt nicht, wie es ist bei Heiko Rasch, der übernimmt gleich hier die Sendung, die ARD Hitnacht, nämlich ab 23 Uhr, wie viel Besen der zu Hause hat. Eventuell, er verrät das ja gleich. Das war der ARD-Abend für heute. Dankeschön fürs Zuhören und fürs Mitmachen. Wir haben eine ganze Menge gelernt, was Sie alles aus dem Urlaub mitbringen. Highlight am Ende, Besen.
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0: So, ich bin Markus Poschlott. Wir hören uns morgen Abend wieder. Pünktlich 20 Uhr bin ich wieder in Ihrem Radio. Bis

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1: Die Nachrichten mit Steffi Orbach. Guten Abend.
2: Wir müssen jeder auf seiner politischen Ebene alles dafür tun, dass die Ergebnisse besser werden, wir die Trendwende schaffen.
1: Bundesbildungsministerin Prien sieht alle in der Verantwortung für die Ergebnisse der neuesten PISA-Bildungsstudie. Darin haben deutsche Schüler so schlecht abgeschnitten wie nie und der Lernerfolg der Kinder hing noch mal stärker vom Bildungsniveau der Eltern ab. Prien nannte im ZDF viele Ursachen.
2: Verändertes Erziehungsverhalten, verändertes Medienverhalten, natürlich auch Zuwanderung, Social Media, die Pandemie. Viele Gründe sind zusammengekommen, aber wir haben natürlich auch Gründe, die im System selber liegen.
1: Die Lösung liegt für Prien nicht nur an den Schulen. Kinder müssten schon in frühen Jahren mehr gefördert werden, etwa die Sprache in der Kita. Der Verdächtige im Fall der Sabotageversuche auf Umspannwerke ist gefasst. Die Polizei hat ihn nach tagelanger Fahndung in der Nähe von Aachen festgenommen. Der 48-Jährige aus Gevelsberg wollte laut den Ermittlern Kurzschlüsse auslösen, um die Stromversorgung zu stören. Laut NRW-Innenminister Reul ist ein mögliches Motiv der Kampf gegen fossile Energien.
3: Er hat ja einen Brief geschrieben, da hat er seine Themen benannt, die ihm wichtig waren. Auf der anderen Seite wissen wir, haben wir auch gehört, dass er psychische Probleme haben könnte und deswegen muss man sich das jetzt anschauen.
1: Unter anderem im Kraftwerk Weißweiler waren Sabotagevorrichtungen gefunden worden. Auch in Brandenburg und Sachsen soll er solche Anschläge geplant und zum Teil durchgeführt haben. Und weitere Themen des Tages. In Köln haben Tausende für die Demokratie und gegen eine Zusammenarbeit mit der AfD demonstriert. Auslöser für den Protest ist der Wahlsieg der Partei in Sachsen-Anhalt. Israels Ministerpräsident Netanyahu wurde offenbar vor den Terrorangriffen der Hamas am 7. Oktober 2023 informiert. Eine israelische Zeitung schreibt, dass es mehrere Warnungen aus den Vereinigten Arabischen Emiraten gab. Und gerade eben ist das erste Champions League-Spiel der Saison für den BVB zu Ende gegangen. Die Dortmunder konnten zu Hause einen 3:2-Sieg gegen Villarreal aus Spanien feiern. Die deutschen Basketballerinnen haben zum ersten Mal ein WM-Viertelfinale erreicht. Das Team gewann in Berlin in der Qualifikationsrunde gegen Südkorea. Armin Lehmann, WDR Sport.
4: 94:56, überaus deutlich, haben die deutschen Basketballerinnen Korea in diesem Qualifikationsspiel für eben dieses Viertelfinale bezwungen. Nur in den ersten Minuten konnten die Asiatinnen so halbwegs mithalten, konnten wir das Spiel kurzfristig ausgleichen. Jetzt geht's am Donnerstag gegen Europameister Belgien.
1: Das war WDR aktuell. Das Wetter in Nordrhein-Westfalen. In der Nacht zieht Regen durch, dazu 9 bis 14 Grad. Morgen mal Sonne, mal Wolken. In Remscheid 17, in Coesfeld 19, in Warburg 20 Grad.
5: Uhr 3.
6: Und hier der Verkehrsservice in der ARD-Hitnacht. Vorsicht bitte im Kreis Karlsruhe auf der Landesstraße zwischen B3, Bad Schönborn, B3 und Kronau. Dort werden Gegenstände auf die Fahrbahn geworfen. Bitte Vorsicht. Und hier eine Unwetterwarnung für den Süden Baden-Württembergs. Von Westen her ziehen Gewitter auf. Dabei gibt es orkanartige Böen mit Windgeschwindigkeiten von über 100 Kilometer pro Stunde. Und auch mit Hagel muss gerechnet werden. Bitte Vorsicht. Schauen wir auf die Autobahn. Die A1 Lübeck-Hamburg auf der Norderelbbrücke kommt es in beiden Richtungen wegen eines Schwertransportes zu mehrfach kurzfristigen Sperrungen. A8 Salzburg Richtung München zwischen Dreieck Inntal und Bad Aibling zurzeit 2 Kilometer Stau. A9 Halle-Leipzig Richtung Nürnberg zwischen Windlacher Berg und Bayreuth Nord zurzeit 4 Kilometer Stau. A52 Düsseldorf-Essen. Der Tunnel Huttrop ist in beiden Richtungen wegen Wartungsarbeiten noch bis etwa 5 Uhr gesperrt und in Berlin die A111 Charlottenburg Dreieck Oranienburg ist zwischen am Festplatz und Schulzendorfer Straße wegen Wartungsarbeiten in beiden Richtungen bis etwa 5 Uhr gesperrt. Allen unterwegs, gute Fahrt, kommen Sie gut an Ihr Ziel.
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6: Ja, es warten wieder jede Menge Hits gespielt zu werden in den nächsten Stunden, um Sie auch fit und munter zu halten, wenn Sie zum Beispiel bei der Arbeit sind und wir Sie begleiten dürfen. Hier aus dem Dresdner Funkhaus im Studio Heiko Asch. Ich grüße Sie. Schönen guten Abend.

Was bringen Sie aus dem Urlaub mit? Das war doch ein hervorragendes Thema. Am Abend in den vergangenen 3 Stunden, ja, da hatte Markus Poschlott am Abend ganz schön zu tun. Da hat er sich seinen Feierabend wohl verdient. Was Sie aber auch alles mitbringen. Tja, sogar Besen aus dem Urlaub. Ich bin ja froh, wenn ich im Urlaub mal keine Besen sehen muss. Gut, aber dass wir dieses Thema am Abend hatten, sofort hatte ich diese alten verschrumpelten Dinger wieder aus dem Garten vor Augen. Und da muss ich morgen gleich mal nachzählen, wie viele alte Besen ich habe. Ich habe mit Erschrecken schon festgestellt, es sind wahrscheinlich viel zu viele. Und da ja bekanntlich neue Besen gut kehren, schmeiße ich morgen die alten gleich mal über Bord. Da kommen bestimmt so 5, 6 zusammen aus dem Garten. Also, danke für dieses Thema am Abend und einen schönen Feierabend, dir, Markus.

0: aus der Mitte der 70er Jahre. Billy Ocean hier in der ARD-Hitnacht. Vor 50 Jahren hatte er seinen ersten Hit landen können. Und in seiner Karriere liefen ja dann die 80er am erfolgreichsten. Und in den 80ern begann auch Madonna ihre grandiose Karriere. Von Anfang an verstand sie es ja auch, sich geschickt zu vermarkten. Und das ist bis heute so geblieben. Mit ihren Konzerttourneen füllt sie ja noch immer die größten Hallen und Arenen. Ich denke, das wird sie dann auch im kommenden Jahr wieder beweisen. Sie plant ja auch schon wieder eine neue Tour für 2027. Ihr Song jetzt, Life Total, vor 40 Jahren entstanden. Und damit noch einmal willkommen hier in der ARD-Hitnacht. Ich hoffe, Sie hatten einen erfolgreichen Dienstag heute. Wohl die meisten haben ihr Tagwerk längst vollbracht, sind so kurz vor der Nachtruhe. Und wenn sich die Ruhe noch nicht so richtig einstellen will, dann bleiben Sie einfach noch ein wenig bei uns. Vielleicht hilft ja auch der ein oder andere Song, um zur Ruhe zu kommen. Und wenn Sie heute etwas außergewöhnlich Schönes erlebt haben, dann würde ich mich freuen, wenn Sie das auch mit uns teilen können. Sie wissen doch, geteilte Freude ist doppelte Freude. ard-hitnacht@mdr.de oder Sie rufen an 0800 80 80 110. ard-hitnacht@mdr.de.
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0: So viel Romantik sollte ja auch nicht fehlen in diesen Nachtstunden in der ARD-Hitnacht. Christel Birk, gerade gehört, steht ja vor allem auch für eingängige Balladen. Seine Tour zum 50-jährigen Karrierejubiläum hat er ja auch längst hinter sich. Für ihn auch immer wieder schön zu sehen, dass im Laufe seiner Karriere auch immer wieder neue Generationen dazukommen. Tja, die seine Musik natürlich auch genauso berühren. Renate aus Mühlhausen hatte einen sehr schönen Tag, hat sie uns geschrieben, von dem sie sich gar nicht so richtig trennen möchte. Sie war mit ihren Enkeln im Schwimmbad und der Jüngste hat das Schwimmen gelernt. Ja, sie schreibt hier, ich habe mich gleich in meine Kindheit zurückerinnert, als ich das Schwimmen gelernt habe. Das war einige Jahre später als meine Enkel. Danke, Renate, für Ihre Zeilen. Ja, und wir halten natürlich auch alle, die unterwegs sein müssen in dieser Nacht, mit aktuellen Verkehrsinfos auf dem Laufenden. Dann gleich nach Benny King und Lisa Stansfield.
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Kurz nach 11:30 hier der aktuelle Verkehrsservice in der ARD-Hitnacht. Zunächst eine Unwetterwarnung für den Süden Baden-Württembergs. Von Westen her ziehen starke Gewitter auf. Dabei kommt es zu orkanartigen Böen mit Windgeschwindigkeiten von über 100 Kilometer pro Stunde. Und auch mit Hagel müssen Sie rechnen. Schauen wir auf die Autobahn. A1 Lübeck-Hamburg. Auf der Norderelbbrücke kommt es in beiden Richtungen wegen eines Schwertransportes zu mehrfach kurzfristigen Sperrungen. A52 Düsseldorf-Essen. Der Tunnel Hutrop ist in beiden Richtungen wegen Wartungsarbeiten noch bis etwa 5 Uhr gesperrt. Und in Berlin die A111 Charlottenburg, Dreieck Oranienburg, ist zwischen am Festplatz und Schulzendorfer Straße wegen Wartungsarbeiten in beiden Richtungen noch bis etwa 5 Uhr gesperrt. Allen unterwegs eine gute und hoffentlich auch entspannte Fahrt. Jetzt mit Paul Young.

0: über Nacht einen prall gefüllten Terminkalender hatte. Der Start seiner Karriere, die er schon mit 6 Studioalben bereichern konnte, und gerade auch sein aktuelles Album aus diesem Jahr ist ja auch sehr persönlich und er verarbeitet damit die Trennung von seiner Frau Ende des vergangenen Jahres. Gehen wir jetzt in die 80er mit Giannana Nannini. Ja, sie hat vor 50 Jahren ihr erstes Album rausgebracht und ist in all den Jahrzehnten die Rockröhre geblieben. Sie hat das italienische Lebensgefühl auch weit über die eigenen Landesgrenzen hinaus bekannt gemacht. Giannana Nannini.
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23.51 Uhr, hier der Verkehrsservice mit einer Gefahrenmeldung. Achtung, ein Falschfahrer auf der A44 Essen-Düsseldorf. Zwischen Düsseldorf-Nord und Düsseldorf-Flughafen kommt Ihnen ein Falschfahrer entgegen. Fahren Sie bitte äußerst rechts und überholen Sie nicht. Auf der A44 Essen-Düsseldorf zwischen Düsseldorf-Nord und Düsseldorf-Flughafen ist ein Falschfahrer unterwegs. Vorsicht in beiden Richtungen.

0: Tja, so langsam neigt sich dieser Dienstag im Ende entgegen. Dieser 8. September, Welttag der Physiotherapie, das sollte ich doch unbedingt noch erwähnen. Ja, da grüße ich gleich mal alle Physiotherapeuten. Möchte man doch möglichst auch immer einen an der Hand haben, um einen Termin zu bekommen, oder? Was ja schon mal ein Kunststück ist und so wirkungsvoll doch so mancher Griff eines gut geschulten Physiotherapeuten. Also gut, dass es sie gibt. Und ich denke, das zeigt Ihnen ja auch die Nachfrage der vielen Patienten. Michael hat hier noch geschrieben, er beendet diesen Dienstag auch mit einem guten Gefühl. Er hat sich am Nachmittag mit früheren Kollegen getroffen und er schreibt hier, wir haben über die guten alten Zeiten gesprochen, über Kollegen, die nicht dabei waren, natürlich, und haben festgestellt, dass es einfach schön ist, jetzt die Rente zu genießen. Ja, ich sehe es richtig, wie viele Ihnen jetzt gerade recht geben und mit dem Kopf nicken. Ja, schauen wir schon mal auf den Mittwoch und der klopft ja nun auch schon langsam an. Da nimmt mir doch gleich Michael Bublé die Worte aus dem Mund. Es wird ein schöner Tag. 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

23.58 Uhr. Hier nochmal der Verkehrsservice. Immer noch aktuell die Gefahrenmeldung der Falschfahrer auf der A44 Essen-Düsseldorf. Zwischen Düsseldorf-Nord und Düsseldorf-Flughafen kommt Ihnen ein Falschfahrer entgegen. Fahren Sie bitte äußerst rechts und überholen Sie nicht. A44 Essen-Düsseldorf zwischen Düsseldorf-Nord und Düsseldorf-Flughafen. Ein Falschfahrer. Vorsicht bitte in beiden Richtungen.

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1: Die Nachrichten mit Michael Treiß. Guten Abend. In der Nähe von Aachen ist der Mann festgenommen worden, nachdem deutschlandweit gesucht wurde wegen der Sabotageversuche auf die Stromversorgung. Ermittler haben ihn beim Kohlekraftwerk Weißweiler festgenommen. Antje Kiesler berichtet.
2: Der Mann ist 48 Jahre alt und aus Gefelsberg. Ermittler gehen davon aus, dass er die letzten Tage in einem Zelt gelebt hat und von da aus Stromleitungen angegriffen hat. Und zwar, indem er selbstgebaute Raketen mit Drähten über die Leitungen geschossen hat. So soll er mindestens 2-mal Kurzschlüsse ausgelöst haben. Einzelne Blöcke von Kraftwerken in der Nähe wurden lahmgelegt. Die Polizei kam unter anderem über Bekennerschreiben auf ihn. Deshalb war sie jetzt auch viel rund um das Kraftwerk Weißweiler unterwegs. Das wurde darin genannt.
1: Israels Ministerpräsident Netanyahu wurde offenbar vor den Angriffen der Hamas am 7. Oktober 2023 gewarnt. Eine israelische Zeitung schreibt, dass es mehrere Anrufe aus den Vereinigten Arabischen Emiraten gegeben haben soll. Julia Ley berichtet.
3: Der Inhalt des Berichts hat es in sich. 45 Minuten lang soll der Präsident der Vereinigten Arabischen Emirate, Mohammed bin Zayed, mit Israels Premierminister Benjamin Netanyahu telefoniert haben. Eindringlich habe er Netanyahu in dem Gespräch vor einem bevorstehenden Großangriff der Hamas gewarnt. Und das nur anderthalb Wochen vor dem 7. Oktober 2023. Der Premierminister selbst hat sich zu dem Bericht bisher nicht geäußert, ihn über sein Büro aber umgehend dementieren lassen.
1: Und auch das ist in dieser Nacht wichtig. Im neuen PISA-Test haben deutsche Schüler so schlecht abgeschnitten wie nie und ihr Lernerfolg hing noch mal stärker vom Bildungsniveau der Eltern ab. Bildungsministerin Prien sieht jetzt alle in der Pflicht, Politik, Schulen, Kitas und Eltern. Die deutschen Basketballerinnen haben zum ersten Mal ein WM-Viertelfinale erreicht. Beim Heimturnier in Berlin gewann das Team in der Zwischenrunde gegen Südkorea mit 94-56. In Albanien hat die Polizei offenbar einen Sturm auf das Parlament gestoppt. Demonstranten forderten den Rücktritt des Regierungschefs aus Protest gegen Luxusimmobilien an der Adriaküste. Borussia Dortmund hat es in der Champions League am Abend spannend gemacht. Nach einer 3-1 Führung kam Villarreal nochmal ran und kurz vor Schluss hatten die Spanier sogar noch die Ausgleichschance. Holger Dahl war dabei im Stadion.
4: Was war das nochmal spannend hier am Ende? Und jetzt ist Schluss! Das Spiel ist vorbei und alle Fans von Borussia Dortmund pusten aber nochmal so richtig durch. 3-2 gewinnt Borussia Dortmund am Ende gegen Villarreal.
1: Heute startet Stuttgart in die Champions-League-Saison. Donnerstag sind Leipzig und die Bayern dran. Und das war WDR aktuell. Das Wetter in Nordrhein-Westfalen, in der Nacht Regen oder Gewitter, dazu Wind und Tiefstwerte zwischen 14 und 9 Grad. Tagsüber erst noch Regen, ansonsten eher trocken. Zum Nachmittag sind neue Schauer möglich. In Waldbröl bis 17 Grad, in Dorsten 19, in Hagen bis 20 Grad. Die Zeit gleich 0 Uhr 3.
5: 0 Uhr 3. Und hier der Verkehrsservice in der ARD-Hitnacht. Die gute Nachricht zuerst, eine Entwarnung auf der A44 Essen-Düsseldorf. Zwischen Düsseldorf-Nord und Düsseldorf-Flughafen ist kein Falschfahrer mehr unterwegs. Aber hier eine Unwetterwarnung für den Süden Baden-Württembergs und Bayern. Von Westen her ziehen Gewitter auf. Dabei gibt es orkanartige Böen mit Windgeschwindigkeiten von über 100 Kilometer pro Stunde und Sie müssen mit Hagel rechnen. A1 Lübeck-Hamburg. Auf der Norderelbbrücke kommt es in beiden Richtungen wegen eines Schwertransportes zu mehrfach kurzfristigen Sperrungen. A52 Düsseldorf-Essen. Der Tunnel Hutrop ist in beiden Richtungen wegen Wartungsarbeiten noch bis etwa 5 Uhr gesperrt. Und in Berlin die A111 Charlottenburg-Dreieck-Oranienburg ist zwischen am Festplatz und Schulzendorfer Straße wegen Wartungsarbeiten in beiden Richtungen ebenfalls noch bis ca. 5 Uhr gesperrt. Allen unterwegs eine gute und sichere Fahrt.
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5: Mit den Rainbirds geht's hinein in diesen neuen Tag. Heute Mittwoch, 9. September. Gern begleiten wir Sie bis in den Morgen hinein, hier aus dem MDR-Studio in Dresden. Ich bin Heiko Rasch. Kommen Sie weiter gut durch die Nacht.

0: Auch schon 50 Jahre auf dem Buckel, dieser Song von David Dundas. Jeans On gerade gehört. Den Song hat er auch selbst geschrieben, kam vor allem in Deutschland super an und erreichte auch die Spitze der Charts. Und vor dem nächsten Song, da passt ja auch ein Gruß an alle, die in dieser Nacht arbeiten müssen. Alle, die dafür sorgen, dass es uns gut geht. Und für sie habe ich auch noch den passenden Motivationssong, der schon 2014 für ein großes Wunder sorgte. Sie erinnern sich, bei der Fußball-WM in Brasilien. Die deutsche Mannschaft glänzte und musikalisch wurde diese WM mit einem Song von Andreas Burani begleitet. Auf uns. Da kann man ja wirklich sagen, zur richtigen Zeit, am richtigen Ort.
1: Dieses Gemeinschaftsgefühl, das halt Freundschaft auch mit sich bringt, ne, wofür es gedacht war, lässt sich halt einfach gut auf viele andere Ereignisse übertragen, glaube ich. Das ist natürlich schon ein Kompliment, wenn ganz viele Leute sich mit dem Lied identifizieren können oder wenn sie es nachher einfach durchleben können.
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Boris Palmer hier in der ARD Hitnacht mit seinem Hit von 1980. Und so gegen Ende dieser Stunde habe ich dann noch einen Song aus dem Jahr 1980. Und da denke ich, da passt so ein kleines Musikrätsel ganz gut. Also das Jahr haben Sie schon mal. Der Sänger kommt aus Irland und wurde damit auch an einem Abend in ganz Europa bekannt. Und hier ein super kurzer Ausschnitt aus diesem Song. Welchen Song suchen wir? ard-hitnacht@mdr.de für Ihre Antwort. Und weil es so kurz war, hier nochmal. Tja, sollte zu lösen sein eigentlich. Genau der Anfang von diesem Song. Und welcher Titel ist gesucht? ard-hitnacht@mdr.de für Ihre Lösung gegen Ende dieser Stunde. Wie gesagt, habe ich den Song dann auch in voller Länge und Schönheit. Und hier ist Jimmy Somerville.

Kurz nach 12:30, hier der aktuelle Verkehrsservice in der ARD-Hitnacht. Zunächst eine Unwetterwarnung für den Süden Baden-Württembergs und Bayern. Von Westen her ziehen starke Gewitter auf, dabei gibt es orkanartige Böen mit Windgeschwindigkeiten von über 100 Kilometer pro Stunde und Sie müssen mit Hagel rechnen. A1 Lübeck-Hamburg auf der Norderelbbrücke kommt es in beiden Richtungen wegen eines Schwertransports zu mehrfach kurzfristigen Sperrungen. A52 Düsseldorf-Essen, der Tunnel Otrop, ist in beiden Richtungen wegen Wartungsarbeiten noch bis etwa 5 Uhr gesperrt. Und in Berlin die A111 Charlottenburg-Dreieck-Oranienburg ist zwischen am Festplatz und Schulzendorfer Straße wegen Wartungsarbeiten in beiden Richtungen ebenfalls noch bis etwa 5 Uhr gesperrt. Allen unterwegs, gute Fahrt, kommen Sie entspannt an Ihr Ziel.

0: Mindestens genauso bekannt wie Boney M., finde ich. Hat ja auch große Ähnlichkeiten. Eruption gerade gehört hier in der ARD-Hitnacht. Man hört es, hier hatte Frank Farian auch die Hände mit im Spiel und auch schon in den 70er Jahren auf Platte gebracht. Und Mitte der 90er Jahre fanden sich in Kalifornien zwei Musiker zusammen, die zunächst als Duo sich formierten und dann aber auch schnell merkten, dass sich als vollständige Band viel mehr musikalische Möglichkeiten ergeben. Und so entstand dann zwei Jahre später die Band Train. Sie mischten ganz verschiedene Genres durcheinander, wie zum Beispiel Country, Rock und Pop, und hatten dann kurz vor der Jahrtausendwende auch ihren ersten Charterfolg. 10 Jahre später kam dann dieser Song auf Platte, Hey Soul Sister. Ein bleibender Erfolg in ihrer Karriere bis heute. Hier ist Train.
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0: Die Rolling Stones, Mann, so eine lange Karriere. Aus den 60er Jahren dieser Song und sie sind ja auch bis heute auf Erfolgsspur, der Rolling Stones. Unglaublich, was sie so alles schon auf Platte gebracht haben und sicher noch bringen werden. So, und an dieser Stelle kommen wir gleich mal zur Auflösung und von unserem Musikrätsel. Ein irischer Musiker, das hatte ich ja schon verraten, und 1980 hat er auf der großen internationalen Bühne einen Hit landen können. Und hier habe ich auch mal den kurzen, super kurzen Ausschnitt. Ja, vielen Dank erstmal für die zahlreichen Mails, die Sie geschickt haben. Und natürlich war wie immer kein Problem für Sie, den richtigen Song zu erkennen. Danke fürs Mitmachen. Auch Sven aus Celle, die richtige Lösung. Natürlich auch Sunny, die hier geschrieben hat. Und wer hat hier die richtige Lösung? Petra. Viele Grüße an Petra und Tobias. Er schreibt hier noch vielen Dank für die Musik. Natürlich gebe ich gern weiter an unseren Musikredakteur und auch Sie, Tobias, hatten die richtige Lösung. Oh, hier ein aus dem Rechenzentrum in Stuttgart. Roland hat uns geschrieben und eine ganze Statistik mitgeliefert. Am 12. Mai 1980 stieg dieser Titel auf Position 37 in Deutschland ein und war dann am 20.10.80 ganze 24 Wochen in der Hitparade. Der zweite Platz war die höchste Platzierung überhaupt, schreibt er hier. Danke, Roland, für Ihre Zeilen. Und natürlich haben Sie die richtige Lösung. Danke auch an Detlef aus Frankenau, an Lutz und Franka aus Schmölln, Andreas Güster und Wolfgang aus Neumünster. Vielen Dank. Und alle hatten Sie die richtige Lösung. Und wie immer konnte ich natürlich nicht alle Namen nennen, denn wir wollen natürlich auch noch den Song hören. Der erste Sieg beim Eurovision Song Contest von Johnny Logan überhaupt. Er setzte ja dann diese Erfolgsserie fort. What's Another Year? Hier in voller Länge und Schönheit Johnny Logan.
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1: Die Nachrichten mit Michael Theis. Guten Morgen. In Köln haben tausende Menschen demonstriert für Demokratie und gegen eine Zusammenarbeit mit der AfD. Nach dem Wahlsieg der Partei in Sachsen-Anhalt hatte ein Kölner Bündnis spontan zu der Protestaktion aufgerufen. Erwartet hatte es 5000 Teilnehmer, gekommen waren viel mehr. Jochen Helgers berichtet.
2: Ein nicht enden wollender Demonstrationszug legte zwischenzeitlich den Verkehr in der Kölner Innenstadt lahm. Die Kundgebungen und der Protestmarsch verliefen friedlich, ohne jeden Zwischenfall. Die Demonstrierenden forderten, dass die Brandmauer gegenüber der in Sachsen-Anhalt als gesichert rechtsextrem eingestuften AfD weiter Bestand haben müsse.
1: Der Verdächtige im Fall der Sabotageversuche auf Umspannwerke ist gefasst. Die Polizei hat ihn nach tagelanger Fahndung in der Nähe von Aachen festgenommen. Der 48-Jährige aus Gevelsberg wollte laut den Ermittlern Kurzschlüsse auslösen, um die Stromversorgung zu stören. Laut NRW-Innenminister Reul ist ein mögliches Motiv der Kampf gegen fossile Energien.
3: Er hat ja einen Brief geschrieben, da hat er seine Themen benannt, die ihm wichtig waren. Auf der anderen Seite wissen wir, haben wir auch gehört, dass er psychische Probleme haben könnte. Und deswegen muss man sich das jetzt anschauen.
1: Unter anderem im Kraftwerk Weißweiler waren Sabotagevorrichtungen gefunden worden. Auch in Brandenburg und Sachsen soll er solche Anschläge geplant und zum Teil durchgeführt haben. Und auch das ist in dieser Nacht wichtig. Bei neuen russischen Luftangriffen auf die ukrainische Hauptstadt Kiew sind mindestens 5 Menschen ums Leben gekommen. Laut Rettungsdiensten wurden weitere 35 verletzt. In Großbritannien hat eine Technikpanne bei der Flugsicherung auch Folgen für den Flugverkehr in NRW. Mehr als 1000 Flüge an mehreren britischen Flughäfen mussten ausfallen oder umgeleitet werden. Das Problem sei inzwischen behoben, Verspätungen seien aber noch möglich. In der Fußball-Champions League ist Borussia Dortmund mit einem Sieg in die neue Saison gestartet. Der BVB konnte zu Hause einen 3:2-Sieg gegen Villarreal aus Spanien feiern. In Aachen läuft der deutschlandweit größte Kongress für Luft- und Raumfahrt. Dabei informieren und vernetzen sich mehr als 1000 Fachleute wie Roland Gerhards. Er ist Präsident der Deutschen Gesellschaft für Luft- und Raumfahrt.
4: Von Navigation über Kommunikation kann man sich kein Leben ohne Raumfahrt vorstellen. Deswegen, der Trend geht auf jeden Fall in diese Branche. Wir müssen nachhaltig werden. Wir müssen die Raumfahrt in Europa selbstständiger machen mit einem Zugang zum All. Insofern viele Herausforderungen für uns.
1: Zeit dafür ist bis Donnerstag, dann endet der Kongress in Aachen. Und das war WDR aktuell. Das Wetter in Nordrhein-Westfalen, in der Nacht Regen oder Gewitter, dazu Wind und Tiefstwerte zwischen 14 und 9 Grad. Tagsüber erst noch Regen, ansonsten bleibt es eher trocken. Zum Nachmittag sind neue Schauer oder Gewitter möglich. In Wermelskirchen bis 17 Grad, in Münster 19, in Hamm maximal 20 Grad. Am Donnerstag dann trockenes Wetter mit Sonne und Wolken und Werten von 17 bis 22 Grad. Die Zeit gleich 1.03 Uhr.
5: 1.03 Uhr. Und hier der Verkehrsservice in der ARD-Hitnacht. A1 Lübeck-Hamburg auf der Norderelbbrücke kommt es in beiden Richtungen wegen eines Schwertransports zu mehrfach kurzfristigen Sperrungen. Die A44 Dortmund Richtung Kassel ist zwischen Büren und Kreuz Wünnenberg-Haaren nach einem Unfall gesperrt. Sollte Stau entstehen, bitte bilden Sie eine Gasse für die Rettungsfahrzeuge. A52 Düsseldorf-Essen, der Tunnel Hutrop, ist in beiden Richtungen wegen Wartungsarbeiten noch bis ca. 5 Uhr gesperrt. Die A61 Mönchengladbach Richtung Koblenz ist zwischen Wehr und Mendig wegen eines brennenden Fahrzeugs gesperrt. Und die A111 Charlottenburg-Dreieck-Oranienburg ist zwischen Am Festplatz und Schulzendorfer Straße wegen Wartungsarbeiten in beiden Richtungen bis etwa 5 Uhr gesperrt. Allen unterwegs eine gute und sichere Fahrt.
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5: Große Namen gleich zu Beginn dieser Stunde. George Michael, Elton John und Cyndi Lauper. Und wir starten auch gleich mit George Harrison an. Da steckt eine Menge Musikgeschichte dahinter. Willkommen aus dem Dresdner MDR-Studio. Ich bin Heiko Rasch. Ihnen weiter eine angenehme Nacht.

für die ruhigen Momente in dieser Nacht. George Michael und Elton John hier in der ARD-Hitnacht. Ja, ard-hitnacht@mdr.de. Das ist ja ihre Mailadresse für die Nacht. Daniela aus Oberhausen hat uns geschrieben: Meine Kollegen und ich hatten gestern auch ein schönes Erlebnis, weil wir auch Nachtdienst haben, konnten wir gestern Nachmittag eine Kinderstation in einer onkologischen Abteilung besuchen. Wir hatten den krebskranken Kindern kleine Geschenke mitgebracht und sie durch komische Geschichten zum Lachen gebracht. Es war so schön, in die leuchtenden Augen dieser tapferen kleinen Kinder zu schauen. Erstaunlich, woher sie nur die Kraft nehmen, um gegen diese Krankheit zu kämpfen. Als wir die Klinik wieder verlassen hatten, hat es mich überwältigt und ich bekam sehr feuchte Augen, weil es mich immer wieder zutiefst bewegt. Ich glaube, das bewegt in diesem Moment auch gerade sehr viele und zeigt doch vor allem, über welche Nichtigkeiten wir uns täglich so aufregen können. Und was viel wichtiger ist, Ihre Arbeit zum Beispiel. Vielen Dank, Daniela. Vielen Dank auch für Ihre sehr persönlichen Zeilen. ard-hitnacht@mdr.de.

0: Tja, da sind auch schon einige Jahrzehnte zusammengekommen. Udo Lindenberg gerade gehört mit Horizont. Der Songklassiker ist vor 40 Jahren entstanden. Da war Udo auch gerade mal 40. Aus heutiger Sicht ein junger Hüpfer. Er hatte ja damals große Wünsche und Pläne und die hat er heute immer noch. Und genau das treibt ihn voran, auch mit 80. Ich glaube ja, dass die Alterszahl da überhaupt keine Rolle spielt, solange man Wünsche und Träume hat und das Gefühl, gebraucht zu werden. Und so jubeln die Fans auch ihm zu, Rod Stewart, jetzt bei uns. Er steuert nun auch schon auf seinen 82. zu und gibt noch immer jede Menge Konzerte. Irgendwie ist die Bühne sein zweites Zuhause. Seine diesjährige Tour musste er allerdings aus medizinischen Gründen auch immer mal wieder unterbrechen. Derzeit erholt er sich auch noch, aber alle sind zuversichtlich, dass er bald wieder seine Konzerte geben wird. Und da drücken wir ihm natürlich auch die Daumen für gesundheitliche Stärke in der Zukunft. Hier ist Rod Stewart.
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Kurz nach 13:30 hier der aktuelle Verkehrsservice in der ARD-Hitnacht. A1 Lübeck-Hamburg. Auf der Norderelbbrücke kommt es in beiden Richtungen wegen eines Schwertransportes zu mehrfach kurzfristigen Sperrungen. Die A44 Dortmund Richtung Kassel ist zwischen Böhren und Kreuz-Wünnenberg-Kahren nach einem Unfall gesperrt. A52 Düsseldorf-Essen, der Tunnel Hutrop, ist in beiden Richtungen wegen Wartungsarbeiten noch bis ca. 5 Uhr gesperrt. Und in Berlin die A111 Charlottenburg-Dreieck-Oranienburg ist zwischen am Festplatz und Schulzendorfer Straße wegen Wartungsarbeiten in beiden Richtungen noch bis etwa 5 Uhr gesperrt. Allen unterwegs eine gute und hoffentlich auch entspannte Fahrt.

So viel Sommerlaune hier in der ARD-Hitnacht. Reichlich 10 Jahre ist es her, als so Alvaro Soler mit diesem ersten Hit so richtig durchstarten konnte, auch gleich international. Ja, sein sonniges Temperament kommt gut an, seine Konzerte bringen gute Laune und seine Fans, die hat er nun auch schon in mehreren Generationen. Und jetzt eine Band, die sich in den 80ern in Los Angeles gegründet hat, und in den 80ern gelangen ihnen dann auch die größten Erfolge. Ihre Chartplatzierungen lassen sich zwar nur an einer Hand abzählen, aber bis heute werden sie gespielt, die Titel. Und da ist ja, das ist ja das größte Glück, wie ich finde, für einen Musiker überhaupt. Just Around the Corner. Hier ist Cock Robin.

0: Aus der Mitte der 80er Jahre. Blue Night Shadow, Two of Us. Ja, immer wieder diese Erinnerung an die 80er. Und sie schreiben ja auch, dass sie die nicht missen wollen. René aus Südbrandenburg schreibt hier, es gibt so viele Songs, die in den 80er Jahren für mich schwer zu kriegen waren. Und ich freue mich heute noch, wenn ich sie im Radio höre. Damals, in den 80er Jahren, habe ich gerade meine Schulzeit und Lehre beendet und habe heute noch mit über 50 Kontakt zu vielen Schulkameraden aus dieser Zeit. Sehr schön, da werden Sie sich wahrscheinlich jetzt gleich auf Donna Summer freuen. Lieber René, danke für Ihre Zeilen. She works hard for the money. Den Titel habe ich dabei. Zuvor aber noch Tina Turner. Sie stand ja in den 90er Jahren auch mal mit Eros Ramazzotti auf der Bühne. Das Erlebnis ist sicher auch für Eros einer der vielen Höhepunkte in seiner Karriere.
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1: Die Nachrichten mit Michael Treiß. Guten Morgen.
2: Wir müssen jeder auf seiner politischen Ebene alles dafür tun, dass die Ergebnisse besser werden, wenn wir die Trendwende schaffen.
1: Bundesbildungsministerin Prien sieht alle in der Verantwortung für die Ergebnisse der neuesten PISA-Bildungsstudie. Darin haben deutsche Schüler so schlecht abgeschnitten wie nie und der Lernerfolg der Kinder hing noch mal stärker vom Bildungsniveau der Eltern ab. Prien nannte im ZDF viele Ursachen.
2: Verändertes Erziehungsverhalten, verändertes Medienverhalten, natürlich auch Zuwanderung, Social Media, die Pandemie. Viele Gründe sind zusammengekommen, aber wir haben natürlich auch Gründe, die im System selber liegen.
1: Die Lösung liegt für die Ministerin nicht nur an den Schulen. Kinder müssten schon in früheren Jahren mehr gefördert werden, etwa die Sprache in der Kita. Eine Störung bei der britischen Flugsicherung hat den Reiseverkehr seit gestern Nachmittag ordentlich durcheinandergebracht. Betroffen sind Flüge von und zu Großbritanniens größeren Flughäfen. Es gibt aber auch Auswirkungen auf Flüge an den NRW-Airports. Paula Göbel berichtet.
3: Am Düsseldorfer Flughafen waren Verbindungen von und nach London Heathrow, Birmingham und Manchester betroffen. Seit dem frühen Nachmittag ging nichts mehr. Andere Flüge, etwa nach Gatwick, konnten erst am späten Abend abheben, mit bis zu 7 Stunden Verspätung. In Köln-Bonn wurden alle Flüge nach London Stansted gestrichen. Inzwischen gibt es aber wieder Starts und Landungen, allerdings weiterhin mit Verspätungen. Für die heutigen Flüge sieht es Stand jetzt aber insgesamt wieder gut aus.
1: Und auch darauf schauen wir in dieser Nacht. In der Nähe von Aachen ist Daniel V. am Nachmittag festgenommen worden. Der 48-Jährige aus Gefelsberg wurde seit Tagen gesucht wegen mehrerer Angriffe auf das Stromnetz in NRW, Sachsen und Brandenburg. In Köln haben tausende Menschen für die Demokratie und gegen eine Zusammenarbeit mit der AfD demonstriert. Auslöser für den Protest ist der klare Wahlsieg der Partei in Sachsen-Anhalt.